0: Vor dem Turnier ist eine unglaubliche Entwicklung, atemberaubend. Auch die Art, wie wirklich hier Menschen zusammengefunden haben, füreinander gearbeitet und gekämpft haben. Hier war so viel Herz und Liebe in dieser Truppe. Wahnsinn, was hier in den letzten 3 Wochen passiert ist. Und das macht mich als Coach wahnsinnig glücklich und zufrieden.
1: Es ist nach 2002, 2006 und 2023 der 4. Weltmeistertitel für die Deutschen. In der Fußball-Bundesliga hat Aufsteiger Schalke am Abend in Augsburg verloren, und zwar mit 0:3. Zuvor hatte sich Freiburg gegen Bremen durchgesetzt. Die Partie endete 4:1. Das Wetter in Deutschland: in der Nacht gebietsweise viele Wolken, hier und da Schauer, teils auch Gewitter. Tiefstwerte 18 bis 11 Grad. Tagsüber in der Nordwesthälfte immer wieder teils kräftige Schauer und Gewitter, sonst Sonne und Wolken. Maximal 19 bis 26 Grad. Morgen Sonne und Wolken, im Norden zeitweise Schauer und Gewitter. Die Zeit: es wird 2:03.
2: Hier ist der Verkehrsservice in der ARD-Hitnacht. Die Autobahn 1 Bremen Richtung Hamburg ist weiterhin zwischen Harburg und Stillhorn wegen Bauarbeiten gesperrt. Wird noch gute 3 Stunden dauern. Die Umleitung führt sie über die U83. Auf der A8 Karlsruhe Richtung Stuttgart ist im Dreieck Leonberg die Überleitung zur A81 Richtung Heilbronn wegen einer Baustelle gesperrt. Sie werden über die Anschlussstelle Leonberg Ost umgeleitet, dauert ein bisschen länger. Die A57 Krefeld Richtung Nimwegen bleibt zwischen Mörskapellen und dem Kreuz Mörs gesperrt. Da gab's einen Unfall. A71 Sangerhausen Richtung Erfurt. Der Schmücketunnel ist weiterhin gesperrt. Grund: da steht ein defektes Auto. Die Autobahn 81 Stuttgart-Singen ist zwischen Sindelfingen-Ost und Böblingen-Hulb wegen einer Baustelle in beiden Richtungen bis um 5 gesperrt. Eine Umleitung ist eingerichtet. Berlin, die A100 Stadtring Richtung Wedding, ist zwischen Detmolder Straße und Hohenzollerndamm noch bis um 5 gesperrt. Gesperrt wegen Bauarbeiten die A448 Dortmund-Witten Richtung Bochum-West, und zwar zwischen Bochum-Altenbochum und Bochum-Weidmar. Die A480 Reiskirchen-Gießen ist zwischen Reiskirchener Dreieck und Wettenberg gesperrt. Ebenfalls eine Baustelle, der Grund, betrifft beide Richtungen. Umleitung ist eingerichtet. Und B62 Alsfeld Richtung Barchfeld. Im Kreisverkehr am Hembacher Kreuz und der Lenzfelder Straße bleibt die Bundesstraße gesperrt. Grund: da gab es gerade einen Unfall. Das war's. Ich wünsche eine gute Fahrt.
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2: Mit Frank Beken, guten Morgen.

hat doch gerade mal richtig gut gepasst, dieser Hit. Hab gerade mal in mein frühes Frühstücksbrötchen gebissen. 12:12. Bis heute war das ihr größter Hit. Das waren die Crash-Test-Dummies hier in der ARD-Hitnacht. Und es gibt einige Fans von den Jungs, die sie mal wieder live sehen wollen. Eine Ankündigung ist schon mal im Netz zu finden. Nach Australien wollen die Crash-Test-Dummies kommen im nächsten Jahr. Ich sag mal so.

heißt ihr Hit, damals aus den 80ern, Don't You Want Me, Human League, in der ARD-Hitnacht um 3:07. Jeder von uns hat ja sicherlich ein Hobby, Autogramme sammeln zum Beispiel. Ja, Sie auch? Meine erste Autogrammkarte war die von Tommy Steiner. Ja, original unterschrieben. Grüße an alle Schlagerfreunde. Adresse gab's damals, wir erinnern uns, in der ZDF-Hitparade, immer unten eingeblendet. Ansonsten habe ich immer wieder gerne an ARD und ZDF geschrieben und nach den Autogrammadressen gefragt. Und da gab's auch immer eine Antwort. Denn ich habe damals schon ein bisschen gespart. Rückporto war immer mit dabei. Hätte ich Ihnen damals geschrieben, 1975, da war ich natürlich noch viel zu lütt, zu klein, dann hätte ich eine Autogrammkarte bekommen von 6 jungen Herrschaften, auf einer Wiese sitzend, mit Schnauzbärten und Schlaghosen. Das war nämlich ihr erstes Autogrammkartenmotiv, habe ich gerade im Netz gefunden. Das von

0: Erinnerungen wach. Also nicht unbedingt gute. Tanzkurs und Rick Astley lief und ich musste den Mädels auf die Füße treten bei Together Forever um 2:30 Uhr, 2:30. Hier ist der Verkehrsservice in der ARD-Hitnacht. So sieht's aus auf unseren Straßen. Die Autobahn 1 Bremen Richtung Hamburg bleibt zwischen Harburg und Stillhorn wegen Bauarbeiten bis um 5 gesperrt. Die Umleitung führt sie über die U83. Auf der A8 Karlsruhe Richtung Stuttgart ist im Dreieck Leonberg die Überleitung zur A81 Richtung Heilbronn gesperrt. Sie werden umgeleitet über die Anschlussstelle Leonberg Ost, dauert ein bisschen länger. Die A57 Krefeld Richtung Nimwegen bleibt zwischen Mörskapellen und Kreuz Mörs nach einem Unfall gesperrt. Dann ist das kaputte Auto immer noch im Schmücketunnel. Deshalb ist die A71 Sangerhausen Richtung Erfurt hier weiterhin gesperrt. Gesperrt wegen Bauarbeiten in beiden Richtungen die A81 Stuttgart-Singen zwischen Sindelfingen-Ost und Böblingen-Hulb. Die Umleitung ist ausgeschildert. Berlin, die A100 Stadtring Richtung Wedding ist zwischen Detmolder Straße und Hohenzollerndamm noch bis um 5 gesperrt. Gesperrt die A448 Dortmund-Witten Richtung Bochum-West und zwar zwischen Bochum-Altenbochum und Bochum-Weidmar. Grundbauarbeiten bis um 5. Die A480 Reiskirchen-Gießen ist zwischen dem Reiskirchener Dreieck und Wettenberg in beiden Richtungen gesperrt. Grund, hier wird auch gebaut. Eine Umleitung ist eingerichtet. Und B62 Alsfeld Richtung Barchfeld. Hier ist die Bundesstraße zwischen dem Kreisverkehr am Hembacher Kreuz und der Lenzfelder Straße dicht. Grund, da gab's einen Unfall. Das war's. Eine gute Fahrt wünsche ich.
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0: Shiny Happy People, das waren R.E.M. in der ARD-Hitnacht an diesem frühen Montagmorgen, 20 Minuten vor drei. Schönen guten Morgen, wer hört uns zu?
1: Hier ist der Frank, ich wünsche allen Hörern der ARD-Hitnacht eine angenehme Nacht und gute Fahrt weiterhin. Für alle, die noch unterwegs sind, alle, die arbeiten müssen. Und ganz liebe Grüße, ja, aus Sachsen-Anhalt, Naumburg, na.

Hui, das ist der Hit schon wieder zu Ende. Kid Rock, All Summer Long. Hier gehört in der ARD-Hitnacht. Apropos Long. Sehr geehrter Herr Beken, das ist aber sehr erfreulich, Sie mal wieder in der Nachtschicht nach gefühlten 6 Monaten wiederzuhören. Geht es Ihnen soweit gut? Mit sehr freundlichen Grüßen, der Herr Hofmann. Hat er mir gemailt. Herr Hofmann, das freut mich doch sehr. Gott sei Dank haben Sie aber reingeschrieben nach gefühlten 6 Monaten, ja? Und sollte es Ihnen viel zu lange gedauert haben, schreiben Sie gerne meinem Chef. Ja? Direkt am besten. Aber sagen Sie nicht, dass ich es gesagt habe. Dann kommt eine Mail von Freddy. Er ist Trucker, ist unterwegs nach Bitburg. Er schreibt, Moin Moin Frank, wünsche einen guten Start. Und zwar für alle Trucker, die unterwegs sind, so wie ich auch. Grüße gehen raus. Begleitet mit dieser Top-Musik, wie er schreibt, besonders die ARD-Hitnacht. Er freut sich immer wieder gerne drauf. Ja, dann haben Sie ja was vorgelegt, lieber Freddy. Dann hoffe ich, dass wir mit der nächsten Künstlerin bei Ihnen auch punkten können. Die kann offenbar selbst andere Weltstars ins Grübeln bringen. Die Queen of Pop, Madonna, hat jetzt nämlich in einem Interview mit der BBC gestanden, dass sie früher ein wenig eifersüchtig auf sie war, weil ihr damaliger Ehemann Guy Ritchie wohl ziemlich verknallt

kalt war. In sie hier, Kylie Minogue. Und dann singt sie auch noch Never Too Late. Das passt. Einen schönen guten Morgen. In 7 Minuten ist es 3 Uhr. Guten Morgen.

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1: Um 3 Uhr mit Peter Gramer. Das US-Militär hat die Medienberichten zufolge wieder Ziele im Iran angegriffen. Erstmals seit Ende Juli. Die iranischen Revolutionsgarden haben nach eigenen Angaben mit Angriffen in Jordanien reagiert. Aus der Nachrichtenredaktion Laura Jahnke.
2: In iranischen Medien gab es zunächst Berichte über eine Explosion auf der Insel Larak in der Straße von Hormus. Das US-Militärkommando in der Region teilte später mit, man habe dort 2 Raketenwerfer ins Visier genommen. Mit der Attacke sollte verhindert werden, dass der Iran per Rakete neue Seeminen in die Meerenge transportiert. Bei dem US-Angriff soll es mehrere Tote und Verletzte gegeben haben, so geben es die iranischen Revolutionsgarden an. Sie haben umgehend reagiert und US-Stützpunkte in Jordanien unter Beschuss genommen. Laut dem US-Sender Fox News gab es dort zunächst keine größeren Auswirkungen. Es heißt, fast alle Raketen seien abgefangen worden.
1: Nach den Schüssen in Aarau in der Schweiz ist eine Deutsche unter den 5 Verletzten. Das berichtet eine Schweizer Nachrichtenagentur. Sie beruft sich auf die Polizei. Durch die Schüsse am Rande eines Techno-Festivals war am frühen Sonntagmorgen eine 22-jährige Italienerin getötet worden. Die Kantonspolizei teilte mit, es seien Schüsse aus mindestens 2 Waffen abgegeben worden. Sie schließt einen terroristischen Hintergrund nicht aus. Es könne sich aber auch um ein sogenanntes Amok-Delikt gehandelt haben oder um eine Abrechnung im kriminellen Milieu. Sie sucht weiter den oder die Täter. Die Isländer haben in einem Referendum mit knapp 53% dagegen gestimmt, dass ihr Land die Beitrittsgespräche mit der Europäischen Union wieder aufnimmt. Die EU-Kommission ließ in Brüssel mitteilen, sie respektiere die Entscheidung. EU-Ratspräsident Costa erklärte, man strebe eine noch engere Zusammenarbeit mit Island an. Das Land gehört zum Schengen-Raum und dem europäischen Wirtschaftsraum. Es sei einer der vertrauenswürdigsten Partner der EU, so Costa. Im Grand Canyon im US-Bundesstaat Arizona hat es eine Sturzflut gegeben. Mehr als 60 Menschen sind nach Behördenangaben in Sicherheit gebracht worden. Weitere Rettungsaktionen seien geplant. Die Nationalparkverwaltung versucht, den Verbleib von 15 Menschen zu klären, die möglicherweise vermisst werden oder über deren Aufenthaltsort nichts bekannt ist. Verletzte wurden bisher nicht gemeldet. In der Fußball-Bundesliga ist der FC Schalke 04 mit einer Niederlage in die neue Saison gestartet. Der Aufsteiger hat beim FC Augsburg mit 0:3 verloren. Schalke-Trainer Miron Muslic sagte mit Blick auf die nächsten Spiele:
3: Wir müssen lernen, wir müssen schnell lernen, aber wir haben diese Lust auch, uns zu entwickeln und auch diesen Entwicklungsprozess zu starten. Da mache ich mir gar keine Sorgen.
1: Das Wetter in Deutschland, in der Nacht gebietsweise viele Wolken, hier und da Schauer, teils auch Gewitter. Tiefstwerte 18 bis 11 Grad. Tagsüber in der Nordwesthälfte immer wieder teils kräftige Schauer und Gewitter, sonst Sonne und Wolken. Maximal 19 bis 26 Grad. Soweit die Nachrichten, die Zeit 3.03 Uhr.
4: 3. Hier ist der Verkehrsservice in der ARD-Hitnacht. Wir fangen an mit der Autobahn 1 Bremen Richtung Hamburg. Die bleibt weiterhin zwischen Harburg und Stillhorn wegen Bauarbeiten gesperrt. Die Umleitung führt sie über die U83. Auf der A8 Karlsruhe Richtung Stuttgart ist im Dreieck Leonberg die Überleitung zur A81 Richtung Heilbronn wegen einer Baustelle gesperrt. Sie werden über die Anschlussstelle Leonberg Ost umgeleitet. Das dauert ein bisschen länger. Gesperrt nach einem Unfall bleibt die A57 Krefeld Richtung Nimwegen zwischen Mörskapellen und dem Kreuz Mörs. Die A81 Stuttgart-Singen ist zwischen Sindelfingen-Ost und Böblingen-Hulb in beiden Richtungen aufgrund von Bauarbeiten gesperrt. Eine Umleitung ist eingerichtet. Berlin, die A100 Stadtring Richtung Wedding ist zwischen Detmolder Straße und Hohenzollerndamm bis um 5 gesperrt. Gesperrt auch die A448 Dortmund-Witten Richtung Bochum-West und zwar zwischen Bochum-Altenbochum und Bochum-Weidmar. Die Autobahn 480 Reiskirchen-Gießen ist zwischen dem Reiskirchener Dreieck und Wettenberg gesperrt und zwar in beiden Richtungen. Umleitung ist eingerichtet. Und B62 Alsfeld Richtung Barchfeld. Hier ist die Straße zwischen dem Kreisverkehr am Hembacher Kreuz und der Lenzfelder Straße immer noch gesperrt. Grund ein Unfall. Dennoch eine gute Fahrt.
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4: Mit Frank Beken, guten Morgen.

Simon and Garfunkel. In der ARD-Hitnacht um gleich 3:12 einen schönen guten Morgen. Grüße gehen raus, ganz besonders wichtig für Sie, hören Sie uns zu in Schleswig-Holstein, denn da ist momentan die Feuerwehr im Einsatz. Es gibt eine Gefahreninformation, denn bei Ihnen in Schenefeld im Kreis Pinneberg, da brennt es, und zwar in der Hauptstraße Nedderstraße. Die Polizei und Feuerwehr bitten Sie, Fenster und Türen geschlossen zu halten, sowie bitte keine Lüftungen und Klimaanlagen einzuschalten. Also Brand-Feuerwehreinsatz in Schenefeld im Kreis Pinneberg.

Sonne in der Nacht, in der ARD-Nacht. Peter Maffay hat gesungen. Gestern ist er 77 Jahre alt geworden, wenn er schon wach ist. Um gleich 10 Minuten vor 3:30, dann gratulieren wir nochmal nachträglich. Alles Liebe und Gesunde, lieber Peter. Der Sommer neigt sich so langsam dem Ende entgegen. Vorfreude vielleicht bei Ihnen auf den Winter? Ja, hier gibt's ein bisschen Wintersportmusik als Vorfreude. Madonna singt. Hang ab.

0: Ich mache jetzt keine kryptischen Überleitungen und moderiere sowas wie gerade gespielt die Nick Straker Band für alle, die im Park laufen. Nein, mache ich nicht. Das Wichtigste sollten Sie draußen sein in Hessen und im Osten Baden-Württembergs. Dann sollten Sie Regenschirm und Regenklamotten dabei haben. Dickes, fettes Regengebiet gerade über Ihnen. Hier ist der Verkehrsservice in der ARD-Hitnacht und so sieht's auf den Straßen aus. Die A1 Bremen Richtung Hamburg bleibt zwischen Harburg und Stillhorn wegen Bauarbeiten bis um 5 gesperrt. Die Umleitung führt sie über die U83. Auf der A8 Karlsruhe Richtung Stuttgart ist im Dreieck Leonberg die Überleitung zur A81 Richtung Heilbronn wegen einer Baustelle gesperrt. Sie werden über die Anschlussstelle Leonberg Ost umgeleitet, dauert ein bisschen länger. Gesperrt bleibt weiterhin die A57 Krefeld Richtung Nimwegen zwischen Mörskapellen und dem Kreuz Mörs, Grund ein Unfall. Die A81 Stuttgart-Singen bleibt dicht zwischen Sindelfingen-Ost und Böblingen-Hulb in beiden Richtungen. Grund eine Baustelle, Umleitung ist ausgeschildert. Stadtverkehr Berlin, die A100 Richtung Wedding ist zwischen der Detmolder Straße und Hohenzollerndamm gesperrt. Bis um 5 soll's dauern. Die A448 Dortmund-Witten Richtung Bochum-West ist zwischen Bochum-Altenbochum und Bochum-Weidmar gesperrt. Grund Bauarbeiten bis um 5. Die A480 Reiskirchen-Gießen ist zwischen dem Reiskirchener Dreieck und Wettenberg in beiden Richtungen noch gesperrt. Umleitung ist eingerichtet. Und es gab einen Unfall, deshalb ist die B62 Alsfeld Richtung Barchfeld immer noch zwischen dem Kreisverkehr am Hembacher Kreuz und der Lenzfelder Straße gesperrt. Wenn Sie unterwegs sind, kommen Sie dennoch gut und sicher an.
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0: Mit Frank Beken bin Ihr Mann im Ohr. Guten Morgen.

Haben wir Sie ein bisschen überrascht an diesem frühen Montagmorgen, 4:08? The Cranberries und ihr Hit Linger hier in der ARD-Hitnacht. Heute volles Konto, damals ziemlich pleite gewesen. So kam es dann zu ihrem Bandnamen. Ich versuch's mal so. Hier ist die große finanzielle Notlage, so heißen sie in etwa übersetzt. Hier sind die Dire Straits, Sultans of Swing.

11 Minuten vor 4. Knaller-Songs. Okay, wir sind hier jetzt unter uns. Zeit und Lust für einen flotten Dreier. Ja, dann genehmigen wir uns den. Also drei Hits am Stück ohne Unterbrechung. Es darf auch nichts passieren auf den Straßen. Freuen wir uns auf Alpha Will, ein Wiederhören mit Sounds Like a Melody. ELO, das Electric Light Orchestra, mit Don't Bring Me Down. So, und wenn Sie niemanden zum Kuscheln haben, dann vielleicht das Kopfkissen zu Richard Sandersons Reality.

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1: Um 4 Uhr mit Peter Gramer. Nach den tödlichen Schüssen nach einem Rave-Festival im schweizerischen Aarau hat die Kantonspolizei am Abend über den Stand der Ermittlungen informiert. Eine Italienerin kam ums Leben, 5 weitere Menschen wurden verletzt. Nach einem Medienbericht ist eine Deutsche unter den Verletzten. Der oder die Täter sind laut Polizei noch auf der Flucht. Aus Aarau berichtet Thomas Wagner.
2: Man ermittle in 3 Richtungen. Zum einen könnte es sich tatsächlich um einen Terroranschlag gehandelt haben. Zum anderen ermittle man aber auch in Richtung Amoklauf und in Richtung kriminelles Geschehen mit, wie es hieß, unbekannter Motivlage. Die Schüsse, die nach dem Ende des Rave-Festivals abgegeben wurden, stammen allerdings, so die Analyse der Patronenhülsen, aus 2 unterschiedlichen Waffen. Ob einer oder mehrere Täter geschossen haben, lasse sich auf der Basis der gefundenen Patronenhülsen und der Spuren nicht rückschließen.
1: Bundeskanzler Merz hat vor den möglichen wirtschaftlichen Folgen im Falle einer AfD-geführten Regierung in Sachsen-Anhalt gewarnt. Die AfD liegt in Umfragen deutlich vor der CDU. Merz hat sich am Abend im ARD-Sommerinterview geäußert.
3: Ich kann mir nicht vorstellen, dass noch internationale Investoren mit einem AfD-Ministerpräsidenten zu einem Spatenstich kommen, um neue Werke zu gründen und neue Unternehmen in Sachsen-Anhalt anzusiedeln. Das ist aber eine Entscheidung, die die Wählerinnen und Wähler in Sachsen-Anhalt zu treffen haben. Das Land wird erheblichen Schaden nehmen, wenn es so kommt, wie wir das jetzt befürchten müssen. Deswegen werden wir in den letzten Tagen alles tun, um genau das zu verhindern.
1: In Sachsen-Anhalt wird am kommenden Sonntag gewählt. Heute hat der Bundeskanzler dort seinen ersten Wahlkampftermin. Der Iran hat nach eigenen Angaben 2 Stützpunkte des US-Militärs in Jordanien angegriffen. Die Attacke sei Vergeltung für einen US-Angriff auf die iranische Insel Larak, heißt es in einer Erklärung der Revolutionsgarde. Zuvor hatten die US-Streitkräfte erstmals seit Ende Juli wieder Ziele im Iran angegriffen. Nach Militärangaben handelte es sich um 2 Raketenabschussrampen. Mitglieder der Revolutionsgarde seien dabei beobachtet worden, wie sie Raketen mit Seeminen in die Straße von Hormus abfeuern wollten. Das norwegische Königshaus hat den Ablauf der Trauerfeierlichkeiten für den verstorbenen König Harald veröffentlicht. Die Beisetzung ist am 9. September. Vorher gibt es einen Trauergottesdienst in der Kathedrale von Oslo. Harald ist vor 2 Tagen gestorben. Seitdem haben zehntausende Menschen am Palast in Oslo Blumen niedergelegt. In der Fußball-Bundesliga hat Aufsteiger Schalke am Abend in Augsburg verloren, und zwar mit 0:3. Zuvor hatte sich Freiburg gegen Bremen durchgesetzt. Die Partie endete 4:1. Das Wetter in Deutschland: tagsüber in der Nordwesthälfte immer wieder teils kräftige Schauer und Gewitter, sonst Sonne und Wolken. Maximal 19 bis 26 Grad. Die weiteren Aussichten: morgen Sonne und Wolken, im Norden zeitweise Schauer und Gewitter, ähnliche Temperaturen. Die Zeit 4:03.
4: Hier ist der Verkehrsservice in der ARD-Hitnacht. Die Autobahn 1 Bremen Richtung Hamburg ist zwischen Harburg und Stillhorn wegen Bauarbeiten noch bis um 5 gesperrt. Die Umleitung führt über die U83. Es hat einen Unfall gegeben, deshalb ist die A1 Dortmund Richtung Köln zwischen Wuppertal-Langerfeld und Wuppertal-Ronsdorf gesperrt. Auf der A8 Karlsruhe Richtung Stuttgart ist im Dreieck Leonberg die Überleitung zur A81 Richtung Heilbronn wegen einer Baustelle gesperrt. Sie werden über die Anschlussstelle Leonberg Ost umgeleitet, dauert ein bisschen länger. Gesperrt bleibt weiterhin die A57 Krefeld Richtung Nimwegen zwischen Mörskapellen und dem Kreuz Mörs, Grund ein Unfall. Die A81 Stuttgart-Singen ist zwischen Sindelfingen-Ost und Böblingen-Hulb wegen einer Baustelle in beiden Richtungen gesperrt. Soll dauern bis um 5, Umleitung ist ausgeschildert. Bauarbeiten auch der Grund, dass die A448 Dortmund-Witten Richtung Bochum-West zwischen Bochum-Altenbochum und Bochum-Weidmar gesperrt bleibt bis um 5. Und die A480 Reiskirchen-Gießen ist zwischen dem Reiskirchener Dreieck und Wettenberg in beiden Richtungen gesperrt. Auch hier eine Baustelle. Die Umleitung ist eingerichtet. Das war's. Ein unterwegs, eine gute und vor allen Dingen sichere Fahrt wünsche ich.
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4: Mit Frank Beken, guten Morgen.

alles. Rosenstolz waren das hier in der ARD-Hitnacht. Ihr großer Hit aus 2004. Wir wechseln das Musikjahrzehnt. Techno, Tamagotchi, Tutti Frutti, Frieden, Freiheit, Fortschritt. Das sind die 90er Jahre. Und da lieferten OMD einen weiteren Hit ab. Walking on the Milky Way. Mit der tollen Stimme von Andy McCluskey und die Botschaft im Song. Die Zeit können wir nicht zurückdrehen. Was bleibt, sind Erinnerungen. Wo Sie recht haben, haben Sie recht, oder? 12 Minuten nach 4, guten Morgen.

Wach werden mit der Gruppe Survivor Burning Hearts hier in der ARD-Hitnacht. 5:07. Es gibt eine Gefahreninformation für Sie im südlichen Schleswig-Holstein, denn die Feuerwehr ist nach wie vor in Schenefeld im Einsatz im Kreis Pinneberg. Da brennt es im Bereich Hauptstraße Nedderstraße. Die Feuerwehr bittet Sie weiterhin, Fenster und Türen geschlossen zu halten und bitte keine Lüftungen und Klimaanlagen einschalten. Also Feuerwehreinsatz in Schenefeld, da brennt es im Kreis Pinneberg im Bereich Hauptstraße Nedderstraße.

0: A Railroad Man. Das war ein Shocking Blue aus den 70ern. 4:30 Uhr, hier ist der Verkehrsservice in der ARD-Hitnacht und da gibt's einige Sperrungen. Grund sind Bauarbeiten bzw. Baustellen. Da sind dabei die A8 Karlsruhe Richtung Stuttgart, im Dreieck Leonberg, da ist die Überleitung zur A81 Richtung Heilbronn gesperrt. Sie werden umgeleitet über die Anschlussstelle Leonberg Ost. Dauert ein bisschen länger. Gesperrt die A57 Krefeld Richtung Nimwegen zwischen Mörskapellen und dem Kreuz Mörs. Ebenfalls dicht die A81 Stuttgart-Singen zwischen Sindelfingen Ost und Böblingen-Hulb in beiden Richtungen. Umleitung ist ausgeschildert. Die A448 Dortmund-Witten Richtung Bochum-West zwischen Bochum-Altenbochum und Bochum-Weidmar. Und die A480 Reiskirchen-Gießen ist ebenfalls gesperrt wegen Bauarbeiten zwischen Reiskirchener Dreieck und Wettenberg. Das Ganze bis um 5. Umleitung ist eingerichtet. Das war's. Kommen Sie dennoch gut und sicher an Ihr Ziel.
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0: Mit Frank Beken, ich bin Ihr Mann im Ohr und wünsche einen schönen guten Morgen.

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1: Ja, das war die Falle am Ende. Let her go, bis auf die letzte Sekunde ausgespielt, Passenger. 9:05, die ARD-Hitnacht. Danke an dieser Stelle an alle, die mitgemacht haben, mir eine Sprachnachricht heute geschickt haben oder mit einer E-Mail dabei waren. Die Lütten in Berlin, die Erstklässler, haben heute einen ganz besonderen, wichtigen Tag. Der erste richtige Schultag. Und da habe ich Sie gefragt, können Sie sich noch an Ihren Schulanfang erinnern oder an einen schönen Moment oder auch weniger schönen Moment in Ihrem Schulleben? Und da kam eine Mail noch aus Hebertshausen. Hallo Frank, weil es doch schon eine Weile her ist, weiß ich vom allerersten Schultag kaum mehr was. Aber noch in einem der allerersten Schuljahren kam anscheinend ein Augenarzt in die Schule zur Augenuntersuchung. Wir mussten von einem großen Plakat das ABC ablesen. Das verlief ohne Problem, bis das R kam. Ich konnte noch kein R sprechen und habe mich so geschämt dafür, dass ich so tat, als könnte ich es nicht lesen. Beinahe hätte ich eine Brille verpasst bekommen. Inzwischen rolle ich das perfekte bayerische R. Ja, liebe Grüße von Heidi aus Hebertshausen. Damals Dachau. Ganz ohne R, wie sie schreibt.

Donna Summer hier in der ARD Nacht. Die 70er Jahre verliefen für die Queen of Disco ja noch ziemlich erfolgreich. Die 80er Jahre dann, ja, eine ziemliche Durststrecke musste sie da überwinden. Gut, dass da die Jungs von Stock Aitken Waterman zur Stelle waren, denn die wussten es, wie es geht, hatten ja damals große Hits für Kylie Minogue oder auch Rick Astley produziert. Warum soll es dann auch nicht mit der Donna Summer funktionieren? Es hat funktioniert, Mega-Hit geworden, This Time I Know It's For Real. Ich habe nochmal nachgeschaut, Platz 3 damals in Großbritannien in den Charts gewesen. Einen erfolgreichen Montag. Den wünsche ich Ihnen jetzt auch. Ich bin Frank Beeken. Danke fürs Zuhören bis hierhin. Denn gleich nach den 5 Uhr Nachrichten übernehmen in einigen Ländern wieder Ihre Frühteams. Begleiten Sie durch den Morgen. Für den Rest, ja, da bleibe ich noch eine Stunde lang. Ihr Mann im Ohr, wenn Sie mögen. Ich mag.

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1: Um 5 Uhr mit Peter Gramer. Die iranische Revolutionsgarde hat nach eigenen Angaben US-Stützpunkte in Jordanien angegriffen. Zuvor hatten die USA erstmals seit Ende Juli wieder Ziele im Iran attackiert. Aus Washington Anne Schneider.
2: Nach Angaben des US-Oberkommandos CENTCOM hat die US-Armee 2 iranische Raketenwerfer auf der Insel Larak angegriffen. Von diesen Abschussanlagen sollten Seeminen in die Straße von Hormuz ausgebracht werden. Nur wenige Stunden später reagierte der Iran mit Raketenbeschuss in Richtung Jordanien. Die Geschosse wurden jedoch abgefangen. Beobachter warnen, dass Vergeltungsschläge auf beiden Seiten eine neue Eskalationsspirale auslösen könnten.
1: Bundeskanzler Merz hat bestätigt, dass die Bundesregierung eine Reaktion auf den versuchten Sprengstoffanschlag am Flughafen Leipzig-Halle vorbereitet. Im ARD-Sommerinterview sagte er, zurzeit laufe die finale Absprache mit den NATO-Partnern und der EU. Mit Blick auf die Landtagswahl in Sachsen-Anhalt warnte Merz vor einer möglichen Regierung der AfD. Aus Berlin berichtet Sabine Henkel.
3: Er könne sich nicht vorstellen, dass internationale Investoren in Sachsen-Anhalt Werke gründen und sich dort ansiedeln werden, wenn dort ein Ministerpräsident der AfD regieren würde. Das Land werde dann erheblichen Schaden nehmen. Merz setzt darauf, dass die CDU bei der Wahl mehr Prozente holt als in den Umfragen. Mit wem sie dann koalieren oder zusammenarbeiten könnte, ließ der CDU-Vorsitzende offen. Für seine Partei gilt ein Unvereinbarkeitsbeschluss mit der AfD und mit den Linken, was eine Zusammenarbeit mit beiden Parteien untersagt.
1: Nach den Schüssen in Aarau in der Schweiz ist eine Deutsche unter den 5 Verletzten. Das berichtet eine Schweizer Nachrichtenagentur. Sie beruft sich auf die Polizei. Durch die Schüsse am Rande eines Techno-Festivals war am frühen Sonntagmorgen eine 22-jährige Italienerin getötet worden. Die Kantonspolizei teilte mit, es seien Schüsse aus mindestens 2 Waffen abgegeben worden. Sie schließt einen terroristischen Hintergrund nicht aus. Es könne sich aber auch um ein sogenanntes Amok-Delikt gehandelt haben oder um eine Abrechnung im kriminellen Milieu. Sie sucht weiter den oder die Täter. Im Grand Canyon im US-Bundesstaat Arizona hat es eine Sturzflut gegeben. Mehr als 60 Menschen sind nach Behördenangaben in Sicherheit gebracht worden. Weitere Rettungsaktionen seien geplant. Die Nationalparkverwaltung versucht, den Verbleib von 15 Menschen zu klären, die möglicherweise vermisst werden oder über deren Aufenthaltsort nichts bekannt ist. Verletzte wurden bisher nicht gemeldet. Das waren die Nachrichten mit Peter Gramer.
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5: Im Moment haben wir keine Meldungen, allen unterwegs gute und sichere Fahrt.
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5: Guckst mich hier schon direkt an und lachst.
6: Ja, natürlich.
5: Dann muss ich doch auch
6: ja, ich freue mich, dass wir wieder zusammen hier senden.
5: Doch,
6: also es gibt nämlich draußen gibt's Schauer und Gewitter, dazu windig. Da bist du froh, wenn du im warmen Studio bist. Ne? Maximal 19 bis 25 Grad. Naja, zumindest ist es noch warm draußen. Der SWR1-Wetter-Trend. Dienstag und Mittwoch im Grunde das gleiche. Sonne, Wolken und bis 25 Grad.
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5: So, jetzt habe ich hier ein bisschen zu viele Sachen liegen. So, das klingt gut. Natascha Bedingfield, guten Morgen.
6: Guten Morgen.
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0: Elton John und der Crocodile Rock.
1: Gleich Viertel nach fünf.
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3: Wie einfach war das früher beim Online-Banking? Du hast die ausgedruckte TAN-Liste aus dem Ordner geholt, die richtige Nummer eingetippt, fertig. Und das Passwort war halt das Geburtsdatum. Damit ging im Zweifel auch der Tresor auf. Heute kennen deine Bank und deine Apps dein Gesicht, deinen Daumen, deine Handynummer und den Geburtsnamen deiner Mutter. Und trotzdem sagen sie ständig:
4: Bitte klicke alle Bilder mit einer Ampel an.
3: Und da ist dann auf dem einen Bild oben ganz links ungefähr 3 Pixel groß und fast nicht zu erkennen, möglicherweise ein Stück von einem Ampelmast zu sehen. Wenn das so weitergeht, haben wir bald die 10-Faktor-Authentifizierung mit Gesicht, Daumen, Handynummer, Blutgruppe, Kinnabdruck, Beruf der Eltern, Partei, die du zuletzt gewählt hast, Lieblingsrezept für Kartoffelsalat und eine Urinprobe. So sieht's ja aus, die Entbürokratisierung im digitalen Raum.
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5.22 Uhr, das hier ist wichtig für die Autofahrer. Vorsicht, A48 Koblenz Richtung Dernbach zwischen dem Kreuz Koblenz und Koblenz Nord. Fahrzeugteile nach einem Unfall und Vorsicht, B406 Merzig Richtung Luxemburg zwischen Sinz und Nennig ein totes Reh auf der Fahrbahn.

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3: Es ist 5.30 Uhr.
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3: Mit Andreas Herle.
5: Guten Morgen. Die USA haben zum ersten Mal seit Wochen wieder Ziele im Iran angegriffen. Das Militär erklärte, man habe 2 Raketenwerfer auf der Insel Larak in der Straße von Hormuz attackiert. Von dort hätten die iranischen Revolutionsgarden Raketen mit Seeminen abfeuern wollen. Nach den tödlichen Schüssen in der Schweiz hat die Polizei den oder die Täter weiter nicht gefasst. Ein Sprecher sagte am Abend, ein Ende der Fahndung sei nicht absehbar. Durch die Schüsse bei einem Techno-Festival in Aarau wurden eine junge Frau getötet und 5 Menschen verletzt. Im Grand Canyon in den USA hat es eine Sturzflut gegeben. Mehr als 60 Menschen wurden nach Behördenangaben in Sicherheit gebracht. 15 Menschen werden vermisst. Die rheinland-pfälzische Landwirtschaftsministerin Schneider fordert mehr Wertschätzung für regionale Lebensmittel. Die CDU-Politikerin sagte der deutschen Presseagentur, in Deutschland seien Lebensmittel insgesamt zu günstig. Dies führe möglicherweise zu mangelnder Wertschätzung. Nico Steinbach wird der neue Landrat des Eifelkreises Bitburg-Prüm. Bei der Wahl setzte sich der SPD-Kandidat schon im ersten Wahlgang mit absoluter Mehrheit durch. Er erhielt 50,9%. Auch die Landratswahl im Westerwaldkreis ist entschieden. Bei der Stichwahl kam der CDU-Kandidat Klaus Lütgefedder auf 60,6%. 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
6: SWR1 Rheinland-Pfalz, der aktuellste Verkehrsservice, bitte vorsichtig fahren. A48 Koblenz Richtung Dernbach zwischen dem Kreuz Koblenz und Koblenz Nord. Da liegen nach einem Unfall Fahrzeugteile auf der Fahrbahn. Gute und sichere Fahrt.
3: Heute gibt's Schauer und Gewitter, windig ist es auch noch. Ein bisschen Sonne mal dazwischen. Bis 19 Grad im Hunsrück und 25 Grad an der Weinstraße. Der SWR1 Wettertrend, Dienstag und Mittwoch, Sonne und Wolken, bis 25 Grad.
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3: Hallo.
6: Guten Morgen.
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0: Lee Ann Rimes. Schönen guten Morgen, 5.40 Uhr gleich. Also normalerweise klingt es ja in der Kirche eher so. Orgel, ja, ein paar Glocken noch dazu. Ja, und in Dernau kam dann gestern noch das Suchen von so einer Tätowiernadel dazu.
1: Da haben die doch gestern tatsächlich direkt neben dem fast 800 Jahre alten Taufbecken Tattoos gestochen. Also so mit Glaubensbotschaft. SWR1 Rheinland-Pfalz-Reporter Finn Gabriel hat zugeguckt.
2: Ein leises Summen hallt durch die St. Johanneskirche in Dernau. Tätowierer Silas Beck sitzt auf einem kleinen Drehstuhl, vor ihm ein ausgestreckter Arm. Sein mobiles Tattoo-Studio hat er rechts neben dem Altar aufgebaut. Tinte und Taufbecken. Für Silas Beck passt das besser zusammen, als man zunächst denken könnte.
3: Also religiöse Tattoos, Glaubensbekenntnisse passen in meinen Augen sehr, sehr gut mit der Kirche zusammen, mit Glauben allgemein, weil es ja etwas ist, was man nicht einfach ablegen kann wie eine Kette mit einem Kreuz, sondern es ist ja wirklich etwas, was man immer bei sich trägt, was man immer zeigt.
2: Einfach Motiv aussuchen und Arm hinhalten, so läuft es hier allerdings nicht. Unter die Haut darf nur, was auch mit dem eigenen Glauben zu tun hat. Ein Symbol, ein Spruch oder ein persönliches Bekenntnis. Und gestochen wird ausschließlich auf den Arm. Christian Reif aus Mülheim-Kärlich musste über sein Motiv nicht lange nachdenken. Er hat sich für einen besonderen Spruch entschieden.
4: Ich bin Mediengestalter und auch Lehrer an der Berufsschule für diesen Beruf. Und deswegen kam auch dann die Idee, den Zunftspruch der Buchdrucker und Setzer da drauf zu bringen, nämlich Gott grüßt die Kunst. Und das verbindet alles so ein bisschen miteinander.
2: Die meisten entscheiden sich für einzelne Wörter wie Hope oder Belief, wieder andere für kurze Glaubenssätze. Und obwohl seine Tätowiernadel kaum stillsteht, ist Tätowieren in der Kirche laut Silas Becks kein Geschäftsmodell.
3: Das Ganze findet ja letztendlich auch ehrenamtlich statt. Das soll eine Sache sein, die die Menschen hier kostenfrei bekommen. Es soll die Menschen, die zum Glauben kommen wollen oder Menschen, die ihren Glauben festigen wollen, mit einem Glaubensbekenntnis natürlich dazu bringen, dass sie das kostenfrei geschenkt bekommen. Ein Geschenk der katholischen Kirche von Kolping und auch von mir.
0: Ein Glaubensbekenntnis, das unter die Haut geht.
1: Tattoos beim Diözesantag des Kolpingwerks Trier.
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0: 5.48 Uhr am Montag, Fußball-Bundesliga-Start am Wochenende und die Aufsteigervereine, die haben eine ziemlich gute Figur gemacht. Paderborn hat gegen Mainz 05 kein Tor kassiert, 0-0 am Ende des Spiels. Und für den Bundesliga-Neueinsteiger aus dem Saarland, ja, die SV Elversberg, da hätte das auch gar nicht besser laufen können. 3-2 gegen Bayer Leverkusen. Das war tatsächlich wirklich so David gegen Goliath, ne? Und David gewinnt.
1: Ja, Elversberg hat als David ja viele junge Talente. Einer davon ist Francis Onyeka, 19 Jahre alt, offensiver Mittelfeldspieler. Und diese Saison

0: 5:56 am Montagmorgen. Hier gibt es erstmal was Wichtiges noch aus der Verkehrsredaktion. Die A48 Koblenz Richtung Dernbach, die ist zwischen dem Kreuz Koblenz und Koblenz Nord jetzt nach einem Unfall gesperrt.
1: Guten Morgen nach Neumarkt-Dhron. Bei euch ist es bewölkt bei 17 Grad im Moment. Dann schauen wir auf den Feldberg im Taunus. Da ist es ebenfalls bedeckt bei 13 Grad. Der Westerwald, bei euch in Harrenburg, ist es bewölkt bei 15 Grad. Und in Flörsheim-Dalsheim ist es bedeckt bei 17 Grad. Also man hat wirklich das Gefühl, überall hängen im Moment Wolken. Ist klar, es kommen ja auch Schauer und Gewitter auf euch zu heute. Windig ist es auch noch. Temperaturen bewegen sich so zwischen 19 und 25 Grad. Und was genau auf euch zukommt, das klären wir gleich mit dem Mann aus unserem Wetterstudio. Und zwar kurz nach den 6 Uhr Nachrichten.
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3: Mit Beate Hirt, guten Morgen. Ich erschrecke immer wieder, wenn ich im Internet lese, was Menschen über Menschen schreiben. Die sollen doch ertrinken, heißt es da zum Beispiel über Menschen, die übers Mittelmeer zu uns fliehen. Leute, die anders denken oder von anderen Kontinenten stammen, werden Untermenschen oder Ungeziefer genannt. Kann weg, schreiben dann manche. Oder sogar kann man vergasen. Solche Sätze sind mehr geworden. Rassistische und menschenverachtende Ansichten sind in Deutschland immer weiter verbreitet. Mich erschreckt all das. Es macht mir große Sorgen. Und zugleich bin ich froh darüber, wie viele Menschen sich für Menschenwürde und Mitgefühl in unserem Land engagieren. Auch in den Kirchen machen sich Menschen jetzt erst recht für Nächstenliebe und Empathie stark. Im Bistum Magdeburg zum Beispiel gibt es die Initiative Bewusst wählen. Sie ruft die Wählerinnen und Wähler in Sachsen-Anhalt auf, ihr Kreuz auf dem Wahlzettel nicht aus dem Bauch heraus oder nur als Protest gegen etwas zu setzen, sondern sich bewusst zu überlegen, was will ich unterstützen und welches Menschenbild will ich wählen. Es klingt ja fast banal und doch ist es heutzutage nicht mehr selbstverständlich. Das christliche Menschenbild sieht Menschenwürde und Menschenrechte für jeden Menschen vor. Nicht nur für Deutsche, nicht nur für Europäer, sondern für jeden Menschen auf dieser Erde. Schon weil jeder Mensch Gottes Geschöpf und Gottes Ebenbild ist. Die Würde des Menschen ist unantastbar. So steht es auch am Anfang unseres Grundgesetzes. Ich habe Mitleid mit den Menschen, so spricht Gott in der Bibel oft. Und ich wünsche mir, dass wir das als Menschen auch wieder öfter sprechen. Dass auch im Internet öfter Sätze zu lesen sind wie »Es tut mir leid, was dir passiert ist« oder »Ich hoffe, diese Menschen bekommen Hilfe« oder »Jeder Mensch hat Würde«. Beate Hirt, Mainz, Katholische Kirche.
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5: Um 6 Uhr mit Andreas Herrler. Guten Morgen. Die USA greifen erneut Ziele im Iran an. Nach Schüssen in Worms fahndet die Polizei nach einem Tatverdächtigen. Das Wetter in Rheinland-Pfalz, heute Schauer und Gewitter, dazu windig, maximal 19 bis 25 Grad. Die iranische Revolutionsgarde hat nach eigenen Angaben US-Stützpunkte in Jordanien angegriffen. Zuvor hatten die USA erstmals seit Ende Juli wieder Ziele im Iran attackiert. Aus Washington, Anne Schneider.
6: Nach Angaben des US-Oberkommandos CENTCOM hat die US-Armee 2 iranische Raketenwerfer auf der Insel Larak angegriffen. Von diesen Abschussanlagen sollten Seeminen in die Straße von Hormuz ausgebracht werden. Nur wenige Stunden später reagierte der Iran mit Raketenbeschuss in Richtung Jordanien. Die Geschosse wurden jedoch abgefangen. Beobachter warnen, dass Vergeltungsschläge auf beiden Seiten eine neue Eskalationsspirale auslösen könnten.
5: Nach dem Fährunglück vor Zypern haben Passagiere der Besatzung schwere Vorwürfe gemacht. Der türkisch-zyprische Verkehrsminister Arikli sagte, der Kapitän soll von Bord geflüchtet sein, als sich das Unglück anbahnte. Außerdem hätten einige Passagiere von verschlossenen Türen und Fluchtwegen berichtet. Bei dem Unglück gestern waren 8 Menschen ums Leben gekommen, 18 werden noch vermisst. Das Wrack liegt in mehr als 500 Metern Tiefe. Die Ermittler hoffen nun, den Schiffsdatenschreiber zu finden. Zu den Nachrichten aus Rheinland-Pfalz. Neuer Landrat im Eifelkreis Bitburg-Prüm wird Nico Steinbach von der SPD. Bei der Wahl gestern kam er auf 50,9% der Stimmen. Der SPD-Politiker war als Einzelbewerber ins Rennen gegangen. SWR-Reporter Daniel Nowitzki berichtet.
7: Mit Nico Steinbach ist erstmals ein SPD-Politiker Landrat des Eifelkreises. Die Landräte waren bislang immer von der CDU oder den Freien Wählern. Steinbach sagte dem SWR, dass er sich als neuer Landrat vorrangig um das insolvente Krankenhaus in Prüm kümmern wolle. Der Kreis will das Krankenhaus ab Oktober übernehmen. Steinbach ist noch Abgeordneter des Rheinland-Pfälzischen Landtags. Er will sein Mandat an Markus Fischbach abgeben, der derzeit Stadtbürgermeister von Prüm ist. Neben Steinbach waren auch der parteilose Einzelbewerber Johannes Zierden und Peter Einert von der AfD zur Wahl des Landrats angetreten.
5: Auch die Landratswahl im Westerwaldkreis ist entschieden. Bei der Stichwahl setzte sich der CDU-Kandidat Klaus Lütgefedder mit 60,6% durch. Nach Schüssen am Wochenende in Worms-Hernsheim fahndet die Polizei öffentlich nach dem mutmaßlichen Täter. Wie die Beamten mitteilen, suchen sie nach dem etwa 31 Jahre alten Emre Batal. Er soll am Samstag auf einen Mann und eine Frau geschossen haben. Beide wurden schwer verletzt. Die Staatsanwaltschaft geht von einem versuchten Tötungsdelikt aus. Die Polizei warnt, dass der Mann bewaffnet sein könnte und bittet Zeugen, ihn nicht anzusprechen. 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
0: Und da ist hier schon wieder aufgehoben, die Sperrung der A48 Koblenz Richtung Dernbach zwischen dem Kreuz Koblenz und Koblenz Nord. Trotzdem 2 Kilometer Stau. Gute und sichere Fahrt.
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1: Andreas Machalitzer, guten Morgen.
8: Guten Morgen.
1: Schauer und Gewitter kommen heute wieder runter in Rheinland-Pfalz. Wird es irgendwo stressig?
8: Ja, vor allem wird es bei den Schauern sehr windig. Da sind dann durchaus mal Böen bis zur Sturmstärke möglich, vor allem auf den Höhen in Rheinland-Pfalz, Eifel, Westerwald, Hunsrück. Und da kann auch mal ein Ast abbrechen und ein paar Gegenstände umherwirbeln. Ansonsten sind die Schauer immer wieder von trockenen Phasen unterbrochen. Da kommt auch mal ab und zu die Sonne raus. Generell am wenigsten Schauer gibt es in der Pfalz. Hier bis zu 25 Grad, auf den Höhen um die 19. Der SWR1-Wettertrend, ähnliche Temperaturen noch die nächsten Tage, dabei allerdings meist trocken und immer wieder mal Sonnenschein.
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0: Schönen guten Morgen. Das schönste Obst, ja, und trotzdem bleibt's am Baum hängen. Für viele Obstbauern bei uns in Rheinland-Pfalz lohnt es sich nämlich kaum noch, das alles abzuernten.
1: Warum zum Beispiel heimische Zwetschgen gegen Billigimporte oft keine Chance haben, was die Obstbauern und die rheinland-pfälzische Landwirtschaftsministerin dazu sagen, hören wir in gut 7 Minuten.
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0: Gleich 6:12 am Montagmorgen. Ich habe gerade eben eine Birne gegessen. Die hatte ich mir die Tage auf dem Markt gekauft. Hier schön Obst aus Rheinland-Pfalz. Wie ist denn das bei euch zu Hause? Achtet ihr irgendwie drauf, dass das alles von hier ist? Also legt ihr Wert darauf
1: im Hause Luke? Ist frischer, schmeckt besser. Gestern Abend habe ich übrigens Pfirsiche aus unserem Garten gegessen. Das war richtig mega. Und ansonsten schauen wir halt Rettich aus Schieferstadt gerne mal, ne? Wenn ich in Dürkheim bin oder so. Zwiebeln, Kartoffeln aus der Gegend um Eich am Rhein. Spargel gibt es da auch immer schön. Kirschen, Zwetschgen aus Rheinhessen. Also wir gucken schon.
0: Ja, also die Obstbauern in Rheinland-Pfalz, jedenfalls, die mussten diesen Sommer wieder mal Süßkirschen und Zwetschgen an den Bäumen hängen lassen. Das schönste Obst verfault einfach am Ast, weil kaum noch Geld damit zu verdienen ist. Das sagen Rosi und Werner Schmorleitz und Alexandra Hommer.
2: Die Discounter drücken die Preise so tief, dass wir das ganze Obst hängen lassen müssen.
3: Wenn nichts mehr rumkommt, dann werden die Bäume gerodet, dann wird ein Acker draus gemacht.
4: Wir sind friedfertige Menschen, sehr friedfertig. Aber jetzt ist ein Punkt erreicht, da geht es nicht mehr. Wir können nicht mehr.
1: Gerade mal 50 bis 70 Cent kriegen die drei Obstbauern derzeit fürs Kilo Zwetschgen vom Großhandel. Sogar die Größe der Früchte wird von den Abnehmern vorgegeben. Und außerdem drückt Billigobst aus dem Ausland auf die Preise. Und klar, die Arbeitskosten bei uns sind natürlich viel höher als in anderen Ländern.
0: Und die Konsequenz, viele Obstbauern roden ihre Bäume, weil sich der Anbau einfach nicht mehr lohnt. Und sie fordern in einem Brandbrief an Landtags- und Bundestagsabgeordnete Hilfe von der Politik.
1: Christine Schneider, die neue CDU-Landwirtschaftsministerin in Rheinland-Pfalz, hatte im SWR-Interview gesagt, dass sie mit dem Kartellamt im Gespräch ist. Und jetzt wird überlegt, wie Arbeitskosten in Deutschland gesenkt werden könnten. Und sie verweist aber auch auf uns Verbraucher.
5: Uns muss klar sein, welche große Macht wir als Verbraucherinnen und Verbraucher haben. In anderen Ländern in Europa funktioniert es, dass dort regionale Produkte ausschließlich im Discounter liegen. Und da müssen wir hinkommen, in Rheinland-Pfalz und in Deutschland.
0: Zur Wahrheit gehört aber auch, viele müssen einfach aufs Geld gucken, nehmen dann beim Einkaufen doch eher mal das günstigere Obst und Gemüse mit. Die Frage ist nur, wie lange wir überhaupt noch regionale Produkte kaufen können, wenn es für die Bauern in Rheinland-Pfalz so weitergeht.
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6: Halb sieben.
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6: Und hier ist Andreas Herrle am Start.
8: Guten Morgen. Die USA haben zum ersten Mal seit Wochen wieder Ziele im Iran angegriffen. Das Militär erklärte, man habe 2 Raketenwerfer auf der Insel Larak in der Straße von Hormus attackiert. Von dort hätten die iranischen Revolutionsgarden mit Seeminen bestückte Raketen abfeuern wollen. Als Reaktion haben die Revolutionsgarden US-Stützpunkte in Jordanien angegriffen. Bundeskanzler Merz hat vor einer möglichen AfD-Regierung in Sachsen-Anhalt gewarnt. In der ARD sagte er, das würde sich negativ auf die Wirtschaft auswirken. Aus Berlin berichtet Sabine Henkel.
9: Er könne sich nicht vorstellen, dass internationale Investoren in Sachsen-Anhalt Werke gründen und sich dort ansiedeln werden, wenn dort ein Ministerpräsident der AfD regieren würde. Das Land werde dann erheblichen Schaden nehmen. Merz setzt darauf, dass die CDU bei der Wahl mehr Prozente holt als in den Umfragen. Mit wem sie dann koalieren oder zusammenarbeiten könnte, ließ der CDU-Vorsitzende offen.
8: Im Grand Canyon in den USA hat es eine Sturzflut gegeben. Mehr als 60 Menschen wurden nach Behördenangaben in Sicherheit gebracht. 15 Menschen werden vermisst. Videoaufnahmen zeigen einen Strom aus schlammigem Wasser, der an einem Wanderweg regelrecht vorbeischießt. Bäume und Trümmer treiben durch den Fluss. Der Nationalpark erklärte, mehrere Brücken seien zerstört worden. Zu den Nachrichten aus Rheinland-Pfalz. Die Polizei fahndet nach dem Mann, der am Samstag in Worms auf 2 Menschen geschossen haben soll. Die Staatsanwaltschaft ermittelt wegen eines versuchten Tötungsdelikts. SWR-Reporter Luca Sumpfleth berichtet.
10: Nach Angaben der Polizei war es am Samstag im Wormser Stadtteil Hernsheim auf offener Straße zu einem Streit zwischen 3 Personen gekommen. Ein Mann soll dabei eine Schusswaffe gezogen und auf eine Frau sowie einen weiteren Mann geschossen haben. Beide wurden schwer verletzt, sind aber nicht in Lebensgefahr. Die Polizei fahndet jetzt nach dem Tatverdächtigen. Er heißt Emre Batal, soll etwa 31 Jahre alt sein, ist 1,84 Meter groß, hat eine kräftige Statur und einen Vollbart. Die Polizei warnt jedoch, wer den Mann erkennt, soll ihn nicht ansprechen, er könnte weiterhin bewaffnet sein.
8: Die rheinland-pfälzische Landwirtschaftsministerin Schneider fordert mehr Wertschätzung für regionale Lebensmittel. Die CDU-Politikerin sagte der Deutschen Presseagentur, mit der Corona-Pandemie habe es einen starken Anstieg von regional produzierten Produkten gegeben. Das habe sich aber wieder zurückentwickelt. Stattdessen kauften die Menschen eher günstig ein. In Deutschland seien Lebensmittel aber insgesamt zu günstig. Dies führe möglicherweise zu mangelnder Wertschätzung. Mehr Nachrichten auf swraktuell.de.
11: SWR 1 Rheinland-Pfalz mit dem aktuellsten Verkehrsservice B51 Saarburg-Trier zwischen Serrich und Beurich in beiden Richtungen. Ein LKW-Unfall und es staut sich. Allen unterwegs. Gute Fahrt.
6: Es gibt Schauer und Gewitter heute und vor allen Dingen ziemlich viel Wind. Da vor allen Dingen, wo es die Gewitter gibt. Ein bisschen Sonne ist auch dabei. Im Hunsrück bis 19 Grad und bis 25 an der Weinstraße. Der SWR 1 Wettertrend. Dienstag und Mittwoch. Sonne und Wolken und bis 25 Grad.
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11: Ach guck, ein neues Teamfoto auf swr1.de und in der SWR 1 App.
6: Wie schön.
11: Ja. Wer sind denn die beiden Seriösen?
6: Das sind wir.
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0: Minuten, 17 Minuten und 50 Sekunden. Könnt ihr noch abstimmen?
1: Ui. 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
2: Der hätte es auch mal verdient.
3: Kannst du mal die Sekunden aktualisieren jetzt bitte?
0: Warte. 40, 39, 38.
3: Also das SWR1-Team hat ja vor der Hitparade extra noch ein paar Songs für euch rausgesucht, die entweder noch nie oder schon länger nicht mehr in den Top-Titeln der Hitparade platziert waren.
0: Und wir hätten so ein paar Inspirationen. Mhm. Katharina Heinius aus unserer Musikredaktion meint, der hier hätte es auch mal verdient.
2: Stellt euch vor, es ist Hitparade in Frankenthal und die Nummer 1 kommt direkt aus eurer Stadt.

Drop That Beautiful von der Frankenthaler Band Six Was Nine ist euer Hit. Von Frankenthal in die Welt, könnte man sagen. 1994 hat die Welt dazu getanzt, gegroovt, geknutscht. Sogar Tina Turner hat den Song jeden Abend in ihrem Vorprogramm abgefeiert. Also, liebe Hitparadengemeinde, wenn wir schon mit dem gläsernen Studio nach Frankenthal kommen, dann darf wohl Drop That Beautiful, ich sag's nochmal, Drop That Beautiful von der Frankenthaler Band Six Was Nine nicht fehlen. Abstimmen, abstimmen, abstimmen. Und dann kann uns Sänger Achim Degen bestimmt aufklären, von welcher umwerfend schönen Frau er da überhaupt singt. Also, los geht's. Abstimmen für euren Welthit aus Frankenthal. Drop That Beautiful. Oh.

0: an sich schon.
1: Ich finde, der Sommer ist seit Jahren viel zu heiß und das ist eher so eine erdrückende Hitze und keine angenehme.
2: Der Sommer in Deutschland zu warm?
0: Mir persönlich zu heiß, ja. Meine Kinder haben sich gefreut, die waren den ganzen Tag im Pool.
3: Schwimmbad war toll.
4: Ganz viel am See verbracht, ganz viel geschwommen im Schwimmbad, aber auch im See. Viel Fahrrad gefahren, viel draußen gegessen, auch im Urlaub gewesen, am Meer, auf Feuer, was dann wunderbar ist.
0: Die schönsten Erlebnisse im Sommer war der Sommerurlaub natürlich.
5: Hauptsächlich waren wir am Badesee und haben Urlaub gehabt. Waren in Toskana, waren in den Bergen.
6: Ich fand's gut.
0: Aber für mich hätte es auch ein paar Grad kühler sein können. Nicht gut für die Natur, für mich fand ich ihn toll.
7: Ja, also von mir bekommt der Sommer ja auch so eine 2, weil Warum? Ich finde, also er war schon streckenweise ziemlich heiß. Mhm. Also über 40 Grad brauche ich nicht. Alles andere ist schön. Auch die Woche wird ja jetzt eigentlich sehr angenehm, mhm, auch wenn er so langsam zu Ende geht. Welche Note würdet ihr dem Sommer geben? 1 sehr gut, 6 schlecht. Schickt uns bitte eine WhatsApp-Nachricht ins Studio.
8: Ja, also von mir bekommt er eine 1 mit Sternchen.
7: Warum das?
8: Es war ein toller Sommer. Also viel erlebt, schönes Wetter, liebe Menschen kennengelernt. Also ich habe eine schöne Zeit.
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1: Mit Beate Hirt, guten Morgen. Ich erschrecke immer wieder, wenn ich im Internet lese, was Menschen über Menschen schreiben. Die sollen doch ertrinken, heißt es da zum Beispiel über Menschen, die übers Mittelmeer zu uns fliehen. Leute, die anders denken oder von anderen Kontinenten stammen, werden Untermenschen oder Ungeziefer genannt. Kann weg, schreiben dann manche. Oder sogar kann man vergasen. Solche Sätze sind mehr geworden. Rassistische und menschenverachtende Ansichten sind in Deutschland immer weiter verbreitet. Mich erschreckt all das. Es macht mir große Sorgen. Und zugleich bin ich froh darüber, wie viele Menschen sich für Menschenwürde und Mitgefühl in unserem Land engagieren. Auch in den Kirchen machen sich Menschen jetzt erst recht für Nächstenliebe und Empathie stark. Im Bistum Magdeburg zum Beispiel gibt es die Initiative Bewusst wählen. Sie ruft die Wählerinnen und Wähler in Sachsen-Anhalt auf, ihr Kreuz auf dem Wahlzettel nicht aus dem Bauch heraus oder nur als Protest gegen etwas zu setzen, sondern sich bewusst zu überlegen, was will ich unterstützen und welches Menschenbild will ich wählen. Es klingt ja fast banal und doch ist es heutzutage nicht mehr selbstverständlich. Das christliche Menschenbild sieht Menschenwürde und Menschenrechte für jeden Menschen vor. Nicht nur für Deutsche, nicht nur für Europäer, sondern für jeden Menschen auf dieser Erde. Schon weil jeder Mensch Gottes Geschöpf und Gottes Ebenbild ist. Die Würde des Menschen ist unantastbar. So steht es auch am Anfang unseres Grundgesetzes. Ich habe Mitleid mit den Menschen, so spricht Gott in der Bibel oft. Und ich wünsche mir, dass wir das als Menschen auch wieder öfter sprechen. Dass auch im Internet öfter Sätze zu lesen sind wie »Es tut mir leid, was dir passiert ist« oder »Ich hoffe, diese Menschen bekommen Hilfe« oder »Jeder Mensch hat Würde«. Beate Hirt, Mainz, Katholische Kirche.
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3: Um 7 Uhr mit Andreas Herrler. Guten Morgen. In den Sturzflutgebieten in Nepal und Tibet geht die Suche nach Vermissten weiter. Die Landratswahlen im Eifelkreis Bitburg-Prüm und dem Westerwald sind entschieden. Das Wetter in Rheinland-Pfalz, heute Schauer und Gewitter, dazu windig, maximal 19 bis 25 Grad. Nach der Sturzflut im Himalaya dringen Helfer immer weiter zu den abgeschnittenen Dörfern vor. Bisher hat die nepalesische Armee 3.700 Menschen in Sicherheit gebracht. Unsere Asien-Korrespondentin Lena Bodewein berichtet.
4: Auch in der Nacht haben Rettungsmannschaften versucht, Zugang zu einem Tunnel zu bekommen. Mehr als 900 Menschen, so wird befürchtet, sind in Wasserkraftprojekten verschüttet oder eingeschlossen. Chinesische Rettungsteams, die den Grenzkomplex zwischen Tibet und Nepal erreicht haben, berichten, dort nichts als Ruinen vorgefunden zu haben. Rettungs- und Bergungsarbeiten werden weiter gefährdet durch Stauseen, die durch weitere Erdrutsche entstanden sind.
3: Die US-Armee hat in der Nacht wieder Ziele im Iran angegriffen. Es waren die ersten Attacken seit Ende Juli. Ziel war die Insel Larak in der Straße von Hormus. Dort sollen iranische Revolutionsgarden den Abschuss von Raketen vorbereitet haben, die mit Seeminen bestückt waren. Als Reaktion griff der Iran zwei amerikanische Stützpunkte in Jordanien an. Bundeskanzler Merz blickt mit Sorge auf die Landtagswahl in Sachsen-Anhalt am Sonntag. Der CDU-Chef sagte im ARD-Sommerinterview, er könne sich nicht vorstellen, dass bei einer AfD-Regierung noch ausländische Investoren dorthin kämen. Das Bundesland würde dadurch erheblichen Schaden nehmen. Zu den Nachrichten aus Rheinland-Pfalz. Klaus Lütgefedder von der CDU wird neuer Landrat im Westerwaldkreis. In der Stichwahl setzte er sich mit mehr als 60% der Stimmen durch. SWR-Reporter Christian Giese-Kessler.
5: Alles andere als ein Sieg des CDU-Manns wäre eine Überraschung gewesen. Immerhin hatte er im ersten Wahlgang vor 2 Wochen mit über 43% der Stimmen fast doppelt so viele geholt wie die zweitplatzierte SPD-Bundestagsabgeordnete Tanja Machalet. Weil er die absolute Mehrheit verfehlte, ging es jetzt in die Stichwahl. Klaus Lütgefedder war bislang Bürgermeister der Verbandsgemeinde Walmeroth. Der bisherige Landrat Achim Schwickert wurde in der neuen Landesregierung zum Innenminister ernannt. Deswegen waren die vorgezogenen Neuwahlen im Westerwaldkreis nötig geworden.
3: Im Eifelkreis Bitburg-Prüm setzte sich der SPD-Kandidat Nico Steinbach im ersten Wahlgang mit 50,9% durch. In Mainz wird am Nachmittag der Vorplatz des neuen Besucherzentrums Alter Jüdischer Friedhof eröffnet. Er wird Dr. Sigmund Saalfeld Platz heißen. Damit würdigt die Stadt den gleichnamigen Rabbiner, der ab 1880 in Mainz wirkte. Er gilt als einer der bedeutendsten jüdischen Historiker seiner Zeit. Mehr Nachrichten auf swraktuell.de.
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6: Vorsicht A60, Mainz Richtung Bingen, zwischen Ingelheim-Ost und Ingelheim-West, ungesicherte Unfallstelle. A5, Frankfurt Richtung Karlsruhe, zwischen Karlsruhe-Mitte und dem Dreieck Karlsruhe, 2 Kilometer Stau, hat zu tun mit der Baustelle auf der A8 Richtung Stuttgart. Die ist kurz hinter dem Dreieck Karlsruhe. Dann gehen wir zur A671 Mainz Richtung Wiesbaden, zwischen dem Main-Spitzdreieck und Hochheim Süd, 2 Kilometer Stau. Und B51 Saarburg-Trier zwischen Serich und Beurich in beiden Richtungen, ein LKW-Unfall und auch dort staut es sich. Gute und sichere Fahrt.
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7: Hallo, guten Morgen, Andreas Maralitza.
8: Guten Morgen.
7: Das Wetter ist heute richtig gut zu spüren. Schauer, Gewitter, viel Wind.
8: Ja, da ist gut was los. Also so ein bisschen Aprilwetter im August, wobei die Schauer sich heute früh erstmal noch einigermaßen zurückhalten. Vor allem ab Mittag werden sie dann häufiger und kräftiger. Da sind vor allem im Norden des Landes auch kurze Gewitter möglich. Und dann kann der Wind zum Teil richtig kräftig, zum Teil sogar stürmisch auffrischen, bei höchsten Temperaturen von 19 bis 25 Grad. Der SWR1-Wettertrend, ruhiger wird es in den nächsten Tagen. Mal Sonne, mal Wolken, meist trocken, bei Temperaturen wieder bis 25 Grad.
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7: Einen schönen guten Montagmorgen. Die Frage, die wir uns jetzt stellen, ist: War dieser Sommer für die Freibäder ein echter Sprung ins volle Becken?
6: Ja, oder war es eher so ein finanzielles Trockenschwimmen? Eine Bilanz für das Naturerlebnisbad Bingen in knapp 7 Minuten.
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0: 12:07 am Montag, Sonnencreme, Pommes, Freibad. Also dieser Sommer, der hat ja eigentlich alles, ne, was es für eine volle Liegewiese braucht. Morgen startet dann der meteorologische Herbst, 1. September. Zeit für uns heute am 31. August eine Freibadbilanz zu ziehen in Rheinland-Pfalz.
1: Ja, waren die Becken bei der Hitze richtig voll. Ist gut verdient worden. Im Strandbad Frankenthal, da hat es einen Besucherrekord gegeben. 142.000 Leute waren in dem Sommer dort, sagt die Stadt.
0: Ja, im Freibad Lahnstein waren 50.000 Besucher laut einer SWR-Umfrage. Noch mehr waren es im Koblenzer Freibad Oberwerth. Da sind rund 80.000 Menschen ins Wasser gesprungen.
1: Viele Freibäder im Land brauchen ja auch jeden Cent, um zu überleben. Dominik Tomaszewski ist Betriebsleiter im Naturerlebnisbad Bingen. Herr Tomaszewski, Hitze und Sonne hatten wir ziemlich viel. War das für Sie so ein richtig guter Freibadsommer?
2: Es war ein wunderbarer Freibadsommer. Die Gäste haben die Abkühlung gesucht. Wir hatten richtig Spaß dabei.
1: Können Sie denn schon sagen, wie viele Gäste, Besucher in diesem Sommer bei Ihnen waren?
2: Also wir hatten diesen Sommer knapp 63.000 Gäste, wobei man sagen muss, unsere Durchschnittsbesucherzahl liegt bei 42.000 Gästen. Also hatten wir gut zugelegt diesen Sommer.
1: Bei Freibädern hören und berichten wir oft über rote Zahlen. Mit welcher Bilanz gehen Sie jetzt in den Herbst?
2: Ja, leider bleiben wir im Freibad immer bei roten Zahlen. Wir haben 4 Monate Saison, die natürlich wetterabhängig sind. Auch wenn dieses Jahr das Wetter super mitgespielt hat, haben wir aber trotzdem 12 Monate das Freibad stehen, was ja auch ein paar Betriebskosten mit sich bringt. Wir heizen ja trotzdem über Winter die Gebäude. Bisschen Wasser läuft immer, bisschen Strom verbrauchen wir immer. Das holen wir in den 4 Monaten leider nicht raus.
0: Gab es denn einen Tag oder einen Moment, bei dem Sie sagen, der steht für mich in diesem Jahr für diesen tollen Freibadsommer? Gab es irgendwas Besonderes?
2: Ich nehme den ganzen Sommer als positiv mit. Wir sind stark gestartet mit so einem 40-Grad-Wochenende. Da war verständlich, dass die Leute alle die Abkühlung gesucht haben. Aber dadurch, dass wir konstant warm hatten, die Leute super entspannt das weggesteckt haben, natürlich jeden Tag im Freibad waren und das ganz angenehm gefunden haben, ins kühle Nass zu springen, nehme ich eigentlich den ganzen Sommer positiv mit.
1: Gerade wenn es so furchtbar heiß ist und so richtig voll wird, was sind da die größten Herausforderungen für Sie und Ihr Team?
2: Ja, wenn es so heiß ist, haben wir natürlich sehr früh sehr viel Zulauf. Das heißt nicht, dass der Tag entspannt startet und es füllt sich über dem Tag, sondern es ist von morgens direkt an voll und da muss man gleich parat sein, die Aufmerksamkeit über 10 Stunden aufrechterhalten.
0: Jetzt ist es ja noch nicht so ganz vorbei mit dem Freibad-Sommer. Wie lange läuft die Saison? Bis wann können wir noch bei Ihnen ins Wasser springen?
2: Also bei uns könnt ihr gerne noch bis zum 13.09. ins Wasser springen. Die Wettervoraussichten sind ja auch wieder ganz gut. Da freuen wir uns noch auf ein paar schöne Tage die nächsten 2 Wochen.
1: Die Freibadbilanz von Dominik Tomaszewski, Betriebsleiter im Naturerlebnisbad Bingen. Dankeschön, Herr Tomaszewski.
2: Lieben gerne.
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0: Es ist 22 nach 7, es war eins Rheinland-Pfalz hier. Das ist echt eine total interessante Sache und könnte eine gute Geschichte für Rheinland-Pfalz werden. Im Land könnte nämlich Software aus der Rüstungsindustrie künftig helfen, Windkraft und Vogelschutz besser zusammenzubringen. Also Software, die ursprünglich für die Flugabwehr entwickelt worden war, kann auch geschützte Arten großer Vögel, wie zum Beispiel Rotmilane im Westerwald oder Schwarzstörche in der Eifel, vor Windrädern schützen. Kameras und KI erkennen diese Vögel im Anflug, bremsen die Rotoren gezielt für ein paar Minuten ab und danach läuft das Windrad dann wieder weiter. Für Rheinland-Pfalz kümmert sich jetzt das Landesamt für Umwelt um diese Technik. Das könnte eine Lösung für Hunsrück, Eifel oder das Vogelschutzgebiet im Westerwald sein, anstatt ein Windrad per Oberverwaltungsgericht komplett zu stoppen, wie zum Beispiel schon im Westerwald, würde es dann kurz abgebremst, damit Rotmilan und Schwarzstorch einfach gut vorbeikommen.
1: In Bernkastel-Kues, da haben zwei Männer bei einer Polizeikontrolle ungefragt zugegeben, dass sie in Dönerimbiss eingebrochen sind. Da waren die Polizisten natürlich total überrascht. Geständnis, Beweismaterial, weitere Straftaten, alles in einer eigentlich harmlosen Verkehrskontrolle. Und im Auto haben die Polizisten dann auch noch geklaute Geldkassetten aus einer Spielhalle gefunden. Dazu das Einbruchswerkzeug und am Steuer ein Mann ohne gültigen Führerschein. Und auch das Kennzeichen war noch geklaut. Zwei polizeibekannte Saarländer, die sich da jetzt verantworten müssen.
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7: 7:30.
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7: Und hier ist Andreas Herle.
9: Guten Morgen. Nach der Sturzflut im Himalaya ist die Zahl der Toten auf mehr als 900 gestiegen. 4.200 Menschen werden nach Behördenangaben vermisst. Die Helfer dringen immer weiter zu den abgeschnittenen Dörfern vor. Bisher hat die nepalesische Armee 3.700 Menschen in Sicherheit gebracht. Aufgestaute Seen und Monsunregen machen die Rettungsarbeiten weiter gefährlich. Befürchtet wird, dass hunderte Arbeiter in unterirdischen Wasserkraftbaustellen eingeschlossen oder verschüttet sind. Bundeskanzler Merz hat vor möglichen wirtschaftlichen Folgen im Falle einer AfD-geführten Regierung in Sachsen-Anhalt gewarnt. Die AfD liegt dort in Umfragen deutlich vor der CDU. Merz äußerte sich am Abend im ARD-Sommerinterview.
10: Ich kann mir nicht vorstellen, dass noch internationale Investoren mit einem AfD-Ministerpräsidenten zu einem Spatenstich kommen, um neue Werke zu gründen und neue Unternehmen in Sachsen-Anhalt anzusiedeln. Das ist aber eine Entscheidung, die die Wählerinnen und Wähler in Sachsen-Anhalt zu treffen haben. Das Land wird erheblichen Schaden nehmen, wenn es so kommt, wie wir das jetzt befürchten müssen. Deswegen werden wir in den letzten Tagen alles tun, um genau das zu verhindern.
9: In Sachsen-Anhalt wird am kommenden Sonntag gewählt. Nach dem Fährunglück vor Zypern haben Passagiere der Besatzung schwere Vorwürfe gemacht. Der türkisch-zyprische Verkehrsminister Arikli sagte, der Kapitän soll von Bord geflüchtet sein, als sich das Unglück anbahnte. Außerdem hätten einige Passagiere von verschlossenen Türen und Fluchtwegen berichtet. Bei dem Unglück gestern waren 8 Menschen ums Leben gekommen, 18 werden noch vermisst. Das Wrack liegt in mehr als 500 Metern Tiefe. Zu den Nachrichten aus Rheinland-Pfalz. Die Polizei fahndet nach dem Mann, der am Samstag in Worms auf 2 Menschen geschossen haben soll. Die Staatsanwaltschaft ermittelt wegen eines versuchten Tötungsdelikts. SWR-Reporter Luca Sumpfleth berichtet.
11: Nach Angaben der Polizei war es am Samstag im Wormser Stadtteil Hernsheim auf offener Straße zu einem Streit zwischen 3 Personen gekommen. Ein Mann soll dabei eine Schusswaffe gezogen und auf eine Frau sowie einen weiteren Mann geschossen haben. Beide wurden schwer verletzt, sind aber nicht in Lebensgefahr. Die Polizei fahndet jetzt nach dem Tatverdächtigen. Er heißt Emre Batal, soll etwa 31 Jahre alt sein, ist 1,84 Meter groß, hat eine kräftige Statur und einen Vollbart. Die Polizei warnt jedoch, wer den Mann erkennt, soll ihn nicht ansprechen, er könnte weiterhin bewaffnet sein.
9: In Kaiserslautern soll heute mit einer Mahnwache an die Hitzetoten des Sommers erinnert werden. Dazu rufen der Verein Klimalautern und das Bündnis für Hitzeschutz auf. Allein in Kaiserslautern sind nach Angaben des Robert-Koch-Instituts statistisch gesehen fast 50 Menschen an der Hitze gestorben. 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
12: 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Vorsicht, A6 Heilbronn Richtung Mannheim, in der Ausfahrt Schwetzingen-Hockenheim ein totes Tier. A63 Kaiserslautern Richtung Mainz, ungesicherte Unfallstelle bei Kleinwinternheim, auch da bitte aufpassen. A48 Koblenz Richtung Dernbach, zwischen dem Kreuz Koblenz und Koblenz Nord ein Unfall auf der rechten Spur, 4 Kilometer Stau. A5 von Frankfurt nach Karlsruhe, zwischen Karlsruhe Mitte und dem Dreieck Karlsruhe, 2 Kilometer Stau, hat mit der Baustelle auf der A8 Richtung Stuttgart zu tun, die ist kurz hinterm Dreieck Karlsruhe. Wir gucken zur A60 Mainz Richtung Rüsselsheim zwischen Ginsheim-Gustavsburg und Rüsselsheim-Mitte. 4 Kilometer streckenweise stockender Verkehr. A643 Mainz Richtung Wiesbaden zwischen dem Dreieck Mainz und dem Schiersteiner Kreuz. 6 Kilometer stockend. Dann die A66 Wiesbaden Richtung Frankfurt zwischen Wiesbaden-Frauenstein und Wiesbaden-Mainzer Straße 4 Kilometer stockend. Und A671 Mainz in Richtung Wiesbaden zwischen dem Mainspitz-Dreieck und Hochheim Süd 2 Kilometer Stau. Gute und sichere Fahrt.
7: Unser Wetter heute in Rheinland-Pfalz, da kommen Schauer und Gewitter auf euch zu. Es wird windig, ein bisschen Sonne ist auch dabei. Im Hunsrück bis 19 Grad, bis 25 Grad an der Weinstraße. Teilweise wirklich stürmischer Westwind. Und es war ins Wetter drin. Morgen und am Mittwoch Sonne und Wolken um bis 25 Grad.
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7: Guten Morgen.
12: Schönen Montag mit uns.
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0: 7.43 Uhr am Montag.
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0: Und wir müssen jetzt sehr behutsam hier umgehen mit Tobias Zehfeld aus Homburg. Guten Morgen, Tobias. Tobi wollte ich gerade schon sagen.
2: Morgen. Schönen guten Morgen, ihr zwei. Hallo.
0: Dich hat die Grippe überfallen, die böse Männergrippe. Ja. Und wir wissen wirklich alle, wie ernst es damit ist.
3: Ja.
0: Also ja. Wir hoffen, du hältst jetzt die nächsten Minuten noch durch. Ja? Dann legst du dich ins Bett.
2: Ich gebe mir Mühe. Ne?
0: Und wenn es gut läuft, dann schicken wir dir den SW1-Thermobecher und dann kannst du den Pfefferminztee draus trinken.
3: Nein.
2: Der hilft.
3: Kamillentee. Kamille. Ist viel Kamille besser. Ist ja. Besser ja. Ja, man muss das schon, Tobias, man muss das ernst nehmen.
2: So, auf jeden Fall. Also sollte man keine Witze drüber machen.
3: Nein, definitiv nicht.
2: Nein.
0: So. Ich hätte niemals.
3: So, jetzt das Fieberthermometer mal kurz aus dem Mund. Ne? Ich erkläre mal die Spielregeln. 45 Sekunden Zeit, 20 Fragen und 14 richtige Antworten würden schon genügen, um den Kamillenteebecher zu bekommen. Alle deine Antworten gehen mit dem gleichen Buchstaben los. Das ist heute das L wie Landluft.
2: Das ist schön.
0: Ja, Tobias, halte durch. Es geht jetzt los, ja?
2: Okay, ich denke, ich bin bereit.
4: Auf die Plätze A, B, C.
0: König der Tiere.
2: Löwe.
0: Versuchsraum.
2: Labor.
0: Fluss durch Bad Ems.
2: Weiter.
0: Witze bringen uns zum
2: Lachen.
0: Im Radio spielen wir
2: Lieder.
0: Hauptstadt von England.
2: London.
0: Eine Farbe.
2: Lila.
0: BASF-Stadt am Rhein.
2: Ludwigshafen.
0: Nicht rechts.
2: Links.
0: Nachname von Beatle John.
2: Lennon.
0: Schreibt man vor dem Einkaufen.
2: Liste.
0: Wenn etwas schmeckt, ist es
2: lecker.
0: Irrgarten, anders.
2: Labyrinth.
0: Er sang Sonderzug nach Pankow, Udo
2: Lindenberg.
0: Comicfigur, die schneller schießt als ihr Schatten.
2: Lucky Luke.
0: Zum Sehen im Dunkeln braucht man
2: Licht.
0: Nicht voll.
2: Leer.
0: Grüne Zitrusfrucht.
2: Limette.
0: Junges Schaf.
2: Lamm.
0: Ach, alles gut.
3: 18 richtige, da kann man sagen, herzlichen Glückwunsch.
2: Dankeschön.
3: Und eins hat gefehlt, das war der Fluss durch Bad Ems, die Lahn wäre das gewesen.
2: Ich wollte gerade sagen, ja, als ich weitergesagt hatte in dem Moment, aber.
3: Ist dir so eingefallen, ne? Ja. Also die 14 hatten wir bei Lucky Luke. Alles Bestens.
0: Es waren ja auch erschwerte Bedingungen mit dieser schlimmen Männergrippe. Das muss man einfach mal.
2: Dafür war es echt okay.
0: Das war sehr gut. Dann kurier dich aus, Tobias.
2: Mache ich natürlich.
0: Und gute Besserung von uns.
2: Vielen lieben Dank euch und Grüße an alle SWR1-Hörer natürlich.
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0: Es ist 7.52 Uhr gleich. SO1 Rheinland-Pfalz hier. Klimaanlagenbauer und Ventilatorenhersteller geben diesem Sommer vermutlich eine 1. Und zwar mit Sternchen. Über 40 Grad schon im Juni, tropische Nächte, so viel Sonne wie selten. Das war schon extrem. Der Sommer 2026, einer der wärmsten, seitdem es flächendeckende Wetteraufzeichnungen gibt. Nicht überraschend die erste Bilanz vom Deutschen Wetterdienst heute.
1: SO1 Rheinland-Pfalz-Hörer Helmut findet, der Sommer hat seine Hausaufgaben vorbildlich erledigt und die sprichwörtlichen 7 Wochen vom Siebenschläfer, also ab dem 27. Juni, fast 40 Grad, bis Mitte August durchgehalten. Er gibt eine 1, genau wie Hörerin Petra.
0: Und SW1-Hörer Oliver Weiß aus Kaiserslautern dagegen hat gemischte Gefühle und schreibt, die Bilder von brennenden Wäldern, Bäumen mit braunem Laub, von verdörrten Feldern und Wiesen und einem wasserarmen Rhein erzeugen in mir kein gutes Gefühl. Trotzdem hatten wir auch schöne Feste im Freien, Ausflüge mit dem Rad und schöne Stunden im Schwimmbad. Fällt mir schwer, diesen Sommer zu bewerten. Irgendwo zwischen 2 und 4.
1: Und Andreas aus Ludwigshafen schreibt auch, manchmal war es schon too much, aber er freut sich über den schönen Sommerabschluss beim Hafenfest in Ludwigshafen am Wochenende, gibt die Note 2 und meint, der goldene Herbst kann kommen.
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12: Kurz vor den 8 Uhr Nachrichten, wie fühlt es sich an im Land? Bendorf an der Rheinpromenade haben wir 17 Grad, Alzey überm Rossmarkt und dem Fischmarkt bedeckt und 17 Grad. Brüm ist leicht bewölkt bei 16 und Betzdorf 16 Grad im Moment.
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13: Um 8 Uhr mit Andreas Herrler. Guten Morgen. In den Sturzflutgebieten in Nepal und Tibet steigt die Zahl der Todesopfer. Nico Steinbach ist neuer Landrat im Eifelkreis Bitburg-Prüm. Das Wetter in Rheinland-Pfalz, Sonne und Wolken, örtlich Schauer, maximal 19 bis 25 Grad. Nach der Sturzflut im Himalaya ist die Zahl der Toten auf mehr als 900 gestiegen. 4.200 Menschen werden nach Behördenangaben vermisst. Die Helfer dringen immer weiter zu den abgeschnittenen Dörfern vor. Asien-Korrespondentin Lena Bodewein berichtet.
14: Auch in der Nacht haben Rettungsmannschaften versucht, Zugang zu einem Tunnel zu bekommen. Mehr als 900 Menschen, so wird befürchtet, sind in Wasserkraftprojekten verschüttet oder eingeschlossen. Chinesische Rettungsteams, die den Grenzkomplex zwischen Tibet und Nepal erreicht haben, berichten, dort nichts als Ruinen vorgefunden zu haben. Rettungs- und Bergungsarbeiten werden weiter gefährdet durch Stauseen, die durch weitere Erdrutsche entstanden sind.
13: Bundeskanzler Merz blickt mit Sorge auf die Landtagswahl in Sachsen-Anhalt am kommenden Sonntag. Der CDU-Chef sagte im ARD-Sommerinterview, er könne sich nicht vorstellen, dass bei einer AfD-Regierung noch ausländische Investoren dorthin kämen. Das Bundesland würde dadurch erheblichen Schaden nehmen. Nach den tödlichen Schüssen bei einem Techno-Festival in der Schweiz fahndet die Polizei weiter nach dem oder den Tätern. In der Nacht auf Sonntag waren im Kanton Aargau eine Italienerin getötet und 5 Menschen verletzt worden, darunter den Ermittlern zufolge auch eine Deutsche. Das Motiv ist nach wie vor unklar. Zu den Nachrichten aus Rheinland-Pfalz. Im Eifelkreis Bitburg-Prüm wird Nico Steinbach von der SPD der neue Landrat. Bei der Wahl kam der Einzelbewerber auf 50,9% der Stimmen. SWR-Reporter Daniel Nowitzki berichtet.
15: Mit Nico Steinbach ist erstmals ein SPD-Politiker Landrat des Eifelkreises. Die Landräte waren bislang immer von der CDU oder den Freien Wählern. Steinbach sagte dem SWR, dass er sich als neuer Landrat vorrangig um das insolvente Krankenhaus in Prüm kümmern wolle. Der Kreis will das Krankenhaus ab Oktober Oktober übernehmen. Steinbach ist noch Abgeordneter des Rheinland-Pfälzischen Landtags. Er will sein Mandat an Markus Fischbach abgeben, der derzeit Stadtbürgermeister von Prüm ist. Neben Steinbach waren auch der parteilose Einzelbewerber Johannes Zierden und Peter Einert von der AfD zur Wahl des Landrats angetreten.
13: Nach der tödlichen Messerattacke auf eine 53-jährige Frau in Billigheim-Ingenheim im Kreis Südliche Weinstraße sitzt der 60-jährige Tatverdächtige in U-Haft. Nach Angaben der Ermittler ist er der ehemalige Lebensgefährte des Opfers. Er soll am Freitag mehrfach mit einem Küchenmesser auf die Frau eingestochen haben. Zu den Hintergründen ist noch nichts bekannt. Die Ermittlungen dauern an. 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
7: Montagmorgen, da ist einiges los. A48 Koblenz Richtung Dernbach, Stau zwischen dem Kreuz Koblenz und Koblenz Nord. A5 Frankfurt Richtung Karlsruhe zwischen Karlsruhe Mitte und Dreieck Karlsruhe, 2 Kilometer Stau. Hat es mit der Baustelle auf der A8 zu tun Richtung Stuttgart, die ist kurz hinterm Dreieck Karlsruhe. A6er Brücken Richtung Mannheim zwischen Kaiserslautern Einsiedlerhof und dem Dreieck Kaiserslautern, 4 Kilometer streckenweise stockender Verkehr. Dann die A60 Mainz Richtung Rüsselsheim zwischen Ginsheim-Gustavsburg und Rüsselsheim-Mitte, ebenfalls 4 Kilometer streckenweise stockend. A63 Kaiserslautern Richtung Mainz zwischen Saulheim und Kleinwinternheim, 3 Kilometer Stau. A643 Mainz Richtung Wiesbaden zwischen dem Dreieck Mainz und dem Schirsteiner Kreuz, 6 Kilometer stockender Verkehr. Es staut sich auf der A65 Landau Richtung Ludwigshafen zwischen Neustadt-Weinstraße Süd und Neustadt-Weinstraße Nord, da ist nämlich eine Baustelle. Dann die A66, Wiesbaden Richtung Frankfurt, zwischen Wiesbaden-Frauenstein und Wiesbaden-Mainzer Straße, 4 Kilometer streckenweise stockender Verkehr. Und A671, Mainz Richtung Wiesbaden, zwischen dem Mainspitz-Dreieck und Hochheim Süd, 2 Kilometer Stau. Gute und sichere Fahrt.
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12: Andreas Machalitzer im Wetterstudio, guten Morgen.
16: Guten Morgen.
12: Alles am Start heute, Schauer, Gewitter, ein bisschen Sonne und viel Wind. Wo wird es denn besonders stürmisch?
16: Ja, besonders auf den Höhen im Hunsrück, in der Eifel und im Westerwald. Da können es durchaus mal Böen um die 70 Kilometer pro Stunde sein, also richtig stürmisch. Auch sonst in den anderen Regionen mal ein richtig kräftiger Westwind heute, vor allem wenn dann Schauer durchziehen. Und davon gibt es heute Vormittag nur wenige, am Nachmittag dann umso mehr. Da können im Norden des Landes auch einzelne Gewitter dabei sein, bei maximal 19 bis 25 Grad. Der SWR1-Wettertrend, der September startet morgen dann trocken mit Sonne und Wolken. Und genauso geht es am Mittwoch auch weiter.
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12: Guten Morgen. Die Weinlese in Rheinland-Pfalz hat ja besonders früh angefangen und damit sind auch heute zum Beispiel wieder mehr Traktoren mit Anhängern und Erntemaschinen unterwegs.
7: Ja, und dazu schreibt uns SWR1 Rheinland-Pfalz-Hörerin Andrea Kröhl aus Arnsheim und bittet deshalb alle unterwegs, habt Geduld. Haltet Abstand und verzichtet bitte auf riskante Überholmanöver.
12: So als Pelzer finde ich das Beste, schreibt Andrea zum Schluss. Am Ende geht es schließlich um die Weinschorle von morgen.
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0: 13 nach 8, wichtiges für die Autofahrer. Vorsicht A3 Frankfurt Richtung Köln zwischen Idstein und Bad Camberg. Ein LKW-Rad auf der rechten Spur.
1: So, heute wird Bilanz gezogen, also Sommerbilanz. Denn meteorologisch gesehen geht der Sommer ja heute zu Ende.
0: Ja, Sonne hatten wir genug, die Freibäder und Seen, die waren voll. Aber was bedeutet eigentlich so ein Sommer für ein Sonnenstudio? Anke Müller aus dem SWR1-Team war für uns in einem Sonnenstudio in Frankenthal. Wie war's?
2: Ja, und ich war ehrlich gesagt sehr gespannt, was da überhaupt los ist, wie viel da überhaupt los ist. Draußen Sonne satt, also ich bin davon ausgegangen, da ist wahrscheinlich jetzt niemand, aber so war es nicht. Während ich da war, kamen immer wieder Kunden. Und Roland Theiss, der das Sonnenstudio betreibt, sagt, am Anfang des Sommers sah das tatsächlich noch ganz anders aus.
3: In der ersten Phase der Hitzewelle hatten wir tatsächlich einen spürbaren Rückgang. Aber je länger die Hitzewelle andauert, desto mehr spüren wir, dass die Kunden lieber eine Viertelstunde klimatisiert hier bei uns sonnen, als sich in der Sonne bei 36 oder 38 Grad zu quälen. Man kann mittlerweile für jeden Hauttyp die richtige Dosis einstellen. Die Gefahr eines Sonnenbrandes ist so gut wie ausgeschaltet.
2: Also mein letzter Besuch in einem Sonnenstudio war irgendwann in den 80ern. Und entsprechend waren auch die Bilder, die ich noch so im Kopf hatte, Neonlicht, reinlegen, Deckel zu und ziemlich tief gebräunte Menschen. Das hier wirkte eher wie so ein kleines Spa. Also alles hell und modern, Hightech-Geräte. Ja, es klingt ja erstmal nicht schlecht, ne? Möglichst genau dosieren und einen Sonnenbrand vermeiden.
1: Heißt das denn, dass eine Sonnenbank jetzt auch weniger schädlich ist? Und gibt es aus Sicht von einem Hautarzt überhaupt sowas wie gesundes Bräunen?
2: Das habe ich Dr. Henna Stenner gefragt. Er leitet das Hautkrebszentrum Rhein-Main an der Unimedizin Mainz. Entscheidend für ihn ist die UV-Strahlung, egal ob sie von draußen oder aus dem Solarium kommt.
4: In der Regel ist der Anteil an UVB-Strahlung beim Solarium weniger. UVB ist der Treiber bei insbesondere den sogenannten weißen Hautkrebs. Nichtsdestotrotz auch UVA ist Treiber für die Entstehung von Hautkrebs. Aus dermatologischer Sicht ist sowohl eben übermäßiges Bräunen mit natürlichem Sonnenlicht in gewisser Art und Weise nicht zu empfehlen, wie eben auch regelmäßiger Solariumbesuch.
1: So, am Ende bleibt einfach das schattige Plätzchen das gesündeste.
0: Ja, Sommerbilanz 2026. Sprechen wir drüber hier in SWR1.
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0: Und in so einem Park ist es ja auch immer schön schattig, ne?
1: Ja, wenn die Bäume nicht die Blätter abwerfen vorher, weil die so schwitzen.

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0: Es ist 8:30.
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0: Mit Andreas Herle.
2: Guten Morgen. Die ausländischen Investitionen in Deutschland sind deutlich gestiegen. Das arbeitgebernahe Institut der deutschen Wirtschaft teilte mit, dass Unternehmen im vergangenen Jahr rund 86 Milliarden Euro hierzulande investiert haben. Das ist ein Plus von 50% im Vergleich zum Jahr davor. Während Unternehmen aus den USA deutlich weniger in Deutschland investierten, legten Investitionen aus dem Vereinigten Königreich stark zu. Bundeskanzler Merz hat vor möglichen wirtschaftlichen Folgen im Falle einer AfD-geführten Regierung in Sachsen-Anhalt gewarnt. Die AfD liegt dort in Umfragen deutlich vor der CDU. Merz äußerte sich am Abend im ARD-Sommerinterview.
3: Ich kann mir nicht vorstellen, dass noch internationale Investoren mit einem AfD-Ministerpräsidenten zu einem Spatenstich kommen, um neue Werke zu gründen und neue Unternehmen in Sachsen-Anhalt anzusiedeln. Das ist aber eine Entscheidung, die die Wählerinnen und Wähler in Sachsen-Anhalt zu treffen haben. Das Land wird erheblichen Schaden nehmen, wenn es so kommt, wie wir das jetzt befürchten müssen. Deswegen werden wir in den letzten Tagen alles tun, um genau das zu verhindern.
2: In Sachsen-Anhalt wird am kommenden Sonntag gewählt. In der Sturzflutregion in Nepal werden die ersten Todesopfer in Massengräbern beigesetzt. Wie die Behörden mitteilten, würden von jedem Verstorbenen DNA-Proben entnommen, um spätere Identifizierungen möglich zu machen. Lokale Medien berichten über heftige Kritik. Die meisten Opfer seien Hindus, nach deren Tradition eine Einäscherung üblich ist. Aus der Katastrophenregion in Nepal und Tibet werden mindestens 900 Tote und 4200 Vermisste gemeldet. Zu den Nachrichten aus Rheinland-Pfalz. In Kaiserslautern sollen junge Menschen bald Medizin studieren können. Dafür will das Westpfalz-Klinikum einen Medizincampus auf dem Pfaff-Gelände bauen. Der Kreistag Kaiserslautern berät heute über eine mögliche Unterstützung. SWR-Reporter Sebastian Stollhof.
4: Zunächst einmal geht es da noch nicht konkret um Geld. Wie fast überall in Rheinland-Pfalz ist auch im Kreis Kaiserslautern der Ärztemangel ein Thema. Und mit einem Studium in Kaiserslautern hofft der Kreis natürlich auch darauf, dass junge Mediziner nach dem Studium in der Region bleiben. Dem Kreis geht es jetzt erst einmal darum zu signalisieren, wir könnten uns eine Unterstützung vorstellen. Ob sich der Kreis Kaiserslautern auch finanziell an dem Gesundheitscampus beteiligen kann, müsste in einem weiteren Schritt dann erst noch geprüft werden.
2: Nach Schüssen am Wochenende in Worms-Hernsheim fahndet die Polizei öffentlich nach dem mutmaßlichen Täter. Wie die Beamten mitteilten, suchen sie nach dem etwa 31 Jahre alten Emre Batal. Er soll am Samstag auf einen Mann und eine Frau geschossen haben. Beide wurden schwer verletzt. Die Staatsanwaltschaft geht von einem versuchten Tötungsdelikt aus. Die Polizei warnt, dass der Mann bewaffnet sein könnte und bittet Zeugen, ihn nicht anzusprechen. Mehr Nachrichten auf swraktuell.de.
5: SW1 Rheinland-Pfalz mit dem aktuellsten Verkehrsservice A5 Frankfurt Richtung Karlsruhe zwischen Karlsruhe-Mitte und dem Dreieck Karlsruhe 2 Kilometer Stau. Hat mit der Baustelle auf der A8 zu tun Richtung Stuttgart. Die ist kurz hinterm Dreieck Karlsruhe. A6er Brücken Richtung Mannheim zwischen Kaiserslautern Einsiedlerhof und dem Dreieck Kaiserslautern 5 Kilometer stockend. A60 von Mainz Richtung Rüsselsheim zwischen Ginsheim-Gustavsburg und Rüsselsheim-Mitte 4 Kilometer streckenweise stockender Verkehr. Dann die A63 Kaiserslautern Richtung Mainz. Zwischen Wörstadt und Kleinwinternheim 5 Kilometer Stau, dauert mindestens 30 Minuten länger als sonst. A643 Mainz Richtung Wiesbaden zwischen dem Dreieck Mainz und dem Schierstander Kreuz. Da haben wir 4 Kilometer streckenweise stockenden Verkehr. A66 Wiesbaden Richtung Frankfurt zwischen dem Schierstander Kreuz und Wiesbaden-Mainzer Straße 3 Kilometer streckenweise stockend. A671 Mainz Richtung Wiesbaden zwischen dem Mainspitz-Dreieck und Hochheim Süd 2 Kilometer Stau. Dann noch die B42 Koblenz Richtung Rüdesheim. Die ist zwischen St. Goßhausen und Kaub gesperrt. Da liegen mehrere Steine auf der Fahrbahn. Gute und sichere Fahrt.
0: Heute wechseln sich immer wieder Sonne und Wolken ab. Jetzt am Vormittag gibt es vereinzelt zumindest ein paar Schauer. Und die Temperaturen liegen bis maximal 19 Grad in Hunsrück und bis 25 in der Vorderpfalz höchstens. Der SW1 Wettertrend. Morgen und Mittwoch weitgehend trocken mit Sonne und Wolken und die Temperaturen bleiben unverändert.
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0: Guten Morgen.
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0: 8.43 Uhr am Montag. Das wird eine spannende politische Woche. Ganz Berlin schaut nach Sachsen-Anhalt. Da wird am Sonntag ein neuer Landtag gewählt. Und die AfD liegt in den Umfragen dort weit vorne.
1: Zum ersten Mal könnte eine als gesichert rechtsextrem eingestufte Partei ein Bundesland regieren. Und schon jetzt ist klar, eine Regierung ohne die AfD wird auch kompliziert. Der CDU und damit auch Bundeskanzler Friedrich Merz drohen nämlich dann schwierige Entscheidungen.
0: SWR1 Berlin-Korrespondent Georg Schwarte. Gestern Abend war der Kanzler im ARD-Sommerinterview. Wie will er die Wählerinnen und Wähler in Sachsen-Anhalt denn noch für die CDU gewinnen?
2: Naja, er hat es gestern staatstragend versucht, hat gesagt, es steht da die Regierungsfähigkeit eines Bundeslandes auf dem Spiel. Und dann hat er noch als sanfte Drohung hinterhergeschoben. Naja, er könne sich nicht vorstellen, dass Investoren, auch ausländische Investoren und Unternehmer, sich zu einem Spatenstich einfinden würden, wenn der Ministerpräsident demnächst von der AfD gestellt würde. Soll heißen, dann investiert keiner mehr in eurem Land, also überlegt euch gut, wen ihr wählt.
1: In dieser letzten Woche vor der Wahl hat Merz auch Wahlkampfauftritt in Sachsen-Anhalt, obwohl seine Parteifreunde dort ihn bislang ja eher versteckt haben. Ist das jetzt eine Chance oder ein Risiko für den amtierenden Ministerpräsidenten Sven Schulze?
2: Ich glaube, das ist eine Freundlichkeit, dass er ihn tatsächlich jetzt noch zweimal holt. Was macht er denn? Heute ist er in Quedlinburg im Harz, Gesprächsrunde mit Kandidaten für den Landtag. Dann geht er mit dem Ministerpräsidenten Sven Schulze durch den Schlossgarten in Quedlinburg. Das ist kein Marktplatzauftritt mit Tausenden von Leuten. Das zeigt schon, der Mann ist als Wahlkämpfer gerade wirklich nicht gefragt von seinen CDU-Leuten in Sachsen-Anhalt. Da ist die Botschaft, kommt, bleibt zu Hause.
0: Wie stellt sich der Bundeskanzler denn einer Regierungsbildung in Sachsen-Anhalt vor?
2: Ja, da ist er herrlich diffus geblieben. Er hat sich nicht festlegen wollen, hat gesagt, wir werden jetzt alles tun und kämpfen, dass es ein gutes Ergebnis gibt und dann werden wir uns das Ergebnis anschauen. Aber es gab auch die Botschaft, wir werden alles tun, um zu verhindern, dass Sachsen-Anhalt an die Radikalen fällt. Das gelte sowohl für die AfD als auch für die Linkspartei. Ob dieser letzte Zusatz hilfreich war für seine CDU-Leute, muss man dann sehen. Denn sollte die AfD die absolute Mehrheit verfehlen, dann könnte Sven Schulze Ministerpräsident bleiben, wenn er sich von der Linken tolerieren und mitwählen lässt. Nur so würde es funktionieren. Da ist ein großes Fragezeichen, aber das muss die CDU am Ende selber klären.
1: Wie wichtig ist diese Wahl in Sachsen-Anhalt für die Bundesregierung, für Friedrich Merz?
2: Das ist schon wichtig. Sachsen-Anhalt schwebt so ein bisschen über allem. Da gibt's eigentlich nur schlechte Optionen. Absolute Mehrheit der AfD, Vollkatastrophe, das erste Bundesland geführt von der AfD. Eine Regierung, wo man die Linkspartei braucht, da haben wir eben schon drüber gesprochen, wie schwierig das ist. Der schlechteste Fall für Friedrich Merz, die CDU in Sachsen-Anhalt sagt nach dieser Wahl und nach einem Ergebnis, ach, vielleicht ist die Brandmauer doch nicht mehr so wichtig und wir arbeiten doch mit der AfD zusammen. Dann würde es die Partei zerreißen. Insofern schlechte Optionen für Friedrich Merz, ein Wahlausgang, der völlig ungewiss ist und Sachsen-Anhalt schwebt zumindest bis zum 6. September auch über dieser Bundesregierung.
1: SWR1 Berlin-Korrespondent Georg Schwarte. Knapp eine Woche vor der Wahl in Sachsen-Anhalt gibt sich der Bundeskanzler gelassen.
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0: 10 vor 9.
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15: Hallo nach Kaub, leicht bewölkt 17 Grad, Bad Ems an der Lahn ist leicht bewölkt 17, Neuwied, da ist es auch leicht bewölkt bei 17 Grad und Gerolstein am alten Lokschuppen, auch ein paar Wolken am Himmel und 16 Grad, jetzt kurz vor 9.
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17: Um 9 Uhr mit Andreas Herrler. Guten Morgen. Ausländische Firmen investieren mehr Geld in Deutschland. Klaus Lütgefedder wird neuer Landrat im Westerwaldkreis. Das Wetter in Rheinland-Pfalz, wechselhaft und windig bei höchstens 19 bis 25 Grad. Ausländische Firmen investieren deutlich mehr Geld in Deutschland als noch vor einem Jahr. Nach Zahlen des arbeitgebernahen Instituts der deutschen Wirtschaft haben die Investitionen um 50% zugenommen. Sie lagen vergangenes Jahr bei rund 86 Milliarden Euro. Aus unserer Wirtschaftsredaktion Hanna Spanhehl.
3: Deutlich verändert hat sich demnach, aus welchen Ländern das Kapital stammt. So floss zuletzt deutlich weniger Geld aus den USA. Ihr Anteil an allen Direktinvestitionen in Deutschland sank von über 36 auf nur noch rund 14%. Für Großbritannien gilt dagegen das Gegenteil. Von dort kamen 2025 rund 284% mehr Mittel als im Jahr zuvor. Hintergrund ist, dass britische Geldgeber verstärkt auf deutsche Firmen setzen.
17: Nach der Sturzflut im Himalaya dringen Helfer immer weiter zu den abgeschnittenen Dörfern vor. Bisher hat die nepalesische Armee 3.700 Menschen in Sicherheit gebracht. Aufgestaute Seen und Monsunregen machen die Rettungsarbeiten weiter gefährlich. Aus beiden Ländern melden Behörden insgesamt 800 Todesopfer und 3.000 Vermisste. Nach dem Fährunglück vor Zypern haben Passagiere der Besatzung schwere Vorwürfe gemacht. So soll der Kapitän von Bord geflüchtet sein. Außerdem hätten einige Passagiere von verschlossenen Türen und Fluchtwegen berichtet. Bei dem Unglück gestern waren 8 Menschen ums Leben gekommen, 18 werden noch vermisst. Zu den Nachrichten aus Rheinland-Pfalz. Klaus Lütgefedder von der CDU wird neuer Landrat im Westerwaldkreis. In der Stichwahl setzte er sich mit mehr als 60% der Stimmen durch. SWR-Reporter Christian Giese-Kessler.
1: Alles andere als ein Sieg des CDU-Manns wäre eine Überraschung gewesen. Immerhin hatte er im ersten Wahlgang vor 2 Wochen mit über 43% der Stimmen fast doppelt so viele geholt wie die zweitplatzierte SPD-Bundestagsabgeordnete Tanja Machalet. Weil er die absolute Mehrheit verfehlte, ging es jetzt in die Stichwahl. Klaus Lütgefedder war bislang Bürgermeister der Verbandsgemeinde Walmeroth. Der bisherige Landrat Achim Schwickert wurde in der neuen Landesregierung zum Innenminister ernannt. Deswegen waren die vorgezogenen Neuwahlen im Westerwaldkreis nötig geworden.
17: Im Eifelkreis Bitburg-Prüm hat der SPD-Kandidat Nico Steinbach mit 50,9% gewonnen. In Mainz wird am Nachmittag der Vorplatz des neuen Besuchszentrums Alter Jüdischer Friedhof eröffnet. Er wird Dr. Sigmund Saalfeld Platz heißen. Damit würdigt die Stadt den gleichnamigen Rabbiner, der ab 1880 in Mainz wirkte. Er gilt als einer der bedeutendsten jüdischen Historiker seiner Zeit. 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
20: A5 Frankfurt Richtung Karlsruhe, zwischen Karlsruhe-Mitte und dem Dreieck Karlsruhe 2 Kilometer Stau, hat zu tun mit der Baustelle auf der A8 Richtung Stuttgart, die ist kurz hinterm Dreieck Karlsruhe. A61 Mönchengladbach Richtung Koblenz, zwischen Mendig und Kruft 4 Kilometer Stau. Es staut sich auch auf der A671 Mainz Richtung Wiesbaden, zwischen dem Mainspitz-Dreieck und Hochheim Süd. Die B42 Koblenz-Rüdesheim ist zwischen St. Goarshausen und Kaub nach einem Steinschlag in beiden Richtungen gesperrt. Dann noch eine amtliche Gefahreninformation für Fürten, das ist im Landkreis Altenkirchen. Nach dem Fund einer Weltkriegsbombe in Fürten ist für 10 Uhr die Entschärfung durch den Kampfmittelräumdienst geplant. Hierzu ist teilweise eine Evakuierung notwendig. Bitte auf Durchsagen von Polizei und Feuerwehr achten.
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15: Heute gibt es ein paar Schauer und Gewitter, die runterkommen. Viel Wind dabei, teilweise Sturmböen, also aufpassen. Etwas Sonne auch zwischendurch. Bis 19 Grad im Hunsrück, bis 25 an der Weinstraße. Und der S-Wetter-Trend. Dienstag und Mittwoch auch Sonne und Wolken und die Temperaturen bleiben so.
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20: Das schönste Obst, ja, und trotzdem bleibt's am Baum hängen. Für viele Obstbauern bei uns in Rheinland-Pfalz lohnt sich das kaum noch irgendwie, das alles abzuernten.
15: Warum jetzt zum Beispiel heimische Zwetschgen gegen Billigimporte oft keine Chance haben? Was Obstbauern und die rheinland-pfälzische Landwirtschaftsministerin dazu sagen, hören wir hier in gut 7 Minuten.
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0: Gleich 9:12 am Montag. Ich hatte heute Morgen hier schon eine Birne, hier schön in Mainz auf dem Markt gekauft. Mhm. Ja. Obst aus Rheinland-Pfalz. Also wie ist das bei euch im Hause, Luke? Achtet ihr da irgendwie drauf, dass alles von hier ist? Legt ihr da Wert drauf?
1: Also gestern Abend habe ich mal ein Pashing aus unserem Garten gegessen, am Pfirsich. Mhm. Und ansonsten schauen wir schon, ne, Rettich aus Schieferstadt. Also wenn ich mal nach Dürkheim fahre, kann ich den schön mitnehmen. Oder Zwiebeln, Kartoffeln aus der Gegend rund um Eich am Rhein. Spargel gibt es da auch gute, ist ein Hof. Kirschen, Zwetschgen, einfach bei Gaudernheim irgendwo aus Rheinhessen schön.
0: Ja, es war eins Rheinland-Pfalz-Hörer Hans-Peter aus Wöllstein, schreibt hier, ich kaufe schon seit langem nur regionales Obst und Gemüse. Der Billigkram aus dem Ausland schmeckt auch gar nicht so gut wie hier, wie das Heimische. Da hat er auch recht.
1: Ja, die Obstbauern in Rheinland-Pfalz jedenfalls, die mussten diesen Sommer wieder mal Süßkirschen, Zwetschgen an den Bäumen hängen lassen. Dieses schöne Obst, das verfault am Ast, weil kaum noch Geld damit zu verdienen ist, sagen Rosi und Werner Schmorleitz und Alexandra Hammer.
2: Die Discounter drücken die Preise so tief, dass wir das ganze Obst hängen lassen müssen.
3: Wenn nichts mehr rumkommt, dann werden die Bäume gerodet, dann wird ein Acker draus gemacht.
4: Wir sind friedfertige Menschen, sehr friedfertig. Aber jetzt ist ein Punkt erreicht, da geht es nicht mehr. Wir können nicht mehr.
0: Gerade mal 50 bis 70 Cent bekommen die drei Obstbauern derzeit fürs Kilo Zwetschgen vom Großhandel. Sogar die Größe der Früchte wird von den Abnehmern vorgegeben. Zudem drückt Billigobst aus dem Ausland die Preise. Und klar, die Arbeitskosten hier bei uns sind natürlich auch noch viel höher als in anderen Ländern.
1: Die Konsequenz, viele Obstbauern roden ihre Bäume, weil sich der Anbau einfach nicht mehr lohnt. Und sie fordern in einem Brandbrief an Landtags- und Bundestagsabgeordnete jetzt Hilfe von der Politik.
0: Christine Schneider, die neue CDU-Landwirtschaftsministerin von Rheinland-Pfalz, hat im SWR-Interview gesagt, dass sie mit dem Kartellamt im Gespräch sei. Es wird überlegt, wie Arbeitskosten in Deutschland gesenkt werden können und verweist aber auch an uns Verbraucher.
5: Uns muss klar sein, welche große Macht wir als Verbraucherinnen und Verbraucher haben. In anderen Ländern in Europa funktioniert es, dass dort regionale Produkte ausschließlich im Discounter liegen. Und da müssen wir hinkommen, in Rheinland-Pfalz und in Deutschland.
1: Was aber auch zu beachten ist, viele müssen aufs Geld schauen und nehmen beim Einkaufen dann doch eher halt das günstigere Obst und Gemüse mit. Die Frage ist nur, wie lange wir überhaupt noch regionale Produkte kaufen können, wenn das für die Bauern in Rheinland-Pfalz so weitergeht.
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0: Montagmorgen, 9.21 Uhr. Also was würdet denn ihr so sagen, wenn eure Jungs jetzt abends aus dem Haus gehen, ne, um zu feiern? Und auf die Frage, was sie so vorhaben, wie der Abend denn so wird, Sätze wie diese hier raushauen?
1: Ja, sehr flüssig natürlich in erster Linie.
2: Geschlafen wird auf jeden Fall nicht.
3: Wird auf jeden Fall abgehen und wahrscheinlich auch nicht nur heute Abend. Ich freue mich sehr, die Jungs freuen sich sehr und ich glaube, es wird eine ganz runde Sache.
0: Na, ich sag mal so, ne, da weiß Mutti, was die Uhr geschlagen hat. Da wird die Hütte abgerissen.
4: Ja, aber die Jungs, die wir da gehört haben, die dürfen das natürlich. Die sind gestern Hockey-Weltmeister geworden, haben Spanien im Finale 1:0 geschlagen und damit ihren Weltmeistertitel verteidigt. Und mit diesem vierten WM-Gold sind die deutschen Hockeymänner mit den Rekordmeistern Pakistan gleich.
0: Ja, und ich finde, da ist Feier nicht nur erlaubt, sondern Pflicht, ja vielleicht auch direkt über mehrere Tage.

0: 9.31 Uhr.
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0: Aus unserem Nachrichtenteam Andreas Herrler.
2: Guten Morgen. Die ausländischen Investitionen in Deutschland sind deutlich gestiegen. Das arbeitgebernahe Institut der deutschen Wirtschaft teilte mit, dass Unternehmen im vergangenen Jahr rund 86 Milliarden Euro hierzulande investierten. Das ist ein Plus von 50% im Vergleich zum Jahr davor. Während Unternehmen aus den USA deutlich weniger in Deutschland investierten, legten Investitionen aus dem Vereinigten Königreich stark zu. Nach der Sturzflut im Himalaya ist die Zahl der Toten auf mehr als 900 gestiegen. 4.200 Menschen werden nach Behördenangaben vermisst. Die Helfer dringen weiter zu den abgeschnittenen Dörfern vor. Asien-Korrespondentin Lena Bodewein berichtet.
3: Auch in der Nacht haben Rettungsmannschaften versucht, Zugang zu einem Tunnel zu bekommen. Mehr als 900 Menschen, so wird befürchtet, sind in Wasserkraftprojekten verschüttet oder eingeschlossen. Chinesische Rettungsteams, die den Grenzkomplex zwischen Tibet und Nepal erreicht haben, berichten, dort nichts als Ruinen vorgefunden zu haben. Rettungs- und Bergungsarbeiten werden weiter gefährdet durch Stauseen, die durch weitere Erdrutsche entstanden sind.
2: Nach den tödlichen Schüssen bei einem Techno-Festival in der Schweiz fahndet die Polizei weiter nach dem oder den Tätern. In der Nacht auf Sonntag waren im Kanton Aargau eine Italienerin getötet und 5 Menschen verletzt worden. Darunter ist den Ermittlern zufolge auch eine Deutsche. Das Motiv ist nach wie vor unklar. Zu den Nachrichten aus Rheinland-Pfalz. Der Ausbau von touristischen Radwegen in Rheinhessen geht nur schleppend voran. Die Rheinhessen-Touristik erklärte, das liege daran, dass es weniger finanzielle Unterstützung gebe, zum Beispiel vom Land. SWR-Reporter Jürgen Wolf.
4: Eigentlich war geplant, dass bereits im vergangenen Jahr die ersten Radrouten eröffnet werden. Von 13 geplanten Rundwegen, zum Beispiel bei Alzey, Osthofen oder Ingelheim, sind bisher aber noch keine an den Start gegangen. Laut Rhein-Hessen-Touristik sind einige Strecken bereits sehr weit, auf anderen sind aber noch Arbeiten nötig. Aktuell rechnet die Rhein-Hessen-Touristik damit, dass die ersten Routen erst 2029 an den Start gehen.
2: In Ludwigshafen ist heute früh eine neue Straßenbahnstrecke in Betrieb gegangen. Die Direktverbindung von der Konrad-Adenauer-Brücke in die südliche Innenstadt wird von der Linie 9 nach Bad Dürkheim befahren. Die rund 80 Meter lange Strecke soll den Berliner Platz entlasten. Dafür wurde direkt unter dem S-Bahnhof eine neue Haltestelle mit dem Namen Berliner Platz Süd gebaut. Mehr Nachrichten auf swraktuell.de.
5: SWR 1 Rheinland-Pfalz mit dem aktuellsten Verkehrsservice. A5 Frankfurt Richtung Karlsruhe zwischen Karlsruhe-Mitte und dem Dreieck Karlsruhe 2 Kilometer Stau. Hat mit der Baustelle auf der A8 Richtung Stuttgart zu tun. Die ist kurz hinter dem Dreieck Karlsruhe. Dann A60 Rüsselsheim Richtung Bingen zwischen Mainz-Weisenau und Mainz-Gleichenberg. 5 Kilometer stockender Verkehr. A61 Mönchengladbach Richtung Koblenz zwischen Mendig und Kruft. 3 Kilometer Stau. A671 Mainz Richtung Wiesbaden zwischen dem Mainspitz-Dreieck und Hochheim Süd staut es sich derzeit auch. Dann haben wir noch eine amtliche Gefahreninformation für Fürten. Das ist im Landkreis Altenkirchen. Nach dem Fund einer Weltkriegsbombe in Fürten ist für 10 Uhr die Entschärfung durch den Kampfmittelräumdienst geplant. Dazu ist teilweise eine Evakuierung notwendig. Bitte unbedingt auf Durchsagen von Polizei und Feuerwehr achten.
0: Heute wechseln sich immer wieder Sonne und Wolken ab. Am Vormittag gibt es vereinzelt ein paar Schauer. Ab der Mittagszeit entstehen dann häufiger Schauer, besonders im nördlichen Rheinland-Pfalz. Da gibt es dann auch mal kurze Gewitter und Sturmböen, die auf euch zukommen. Der SWR1-Wettertrend. Morgen und Mittwoch ist es weitgehend trocken mit Sonne und ein paar Wolken. Temperatur bleibt so.
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0: Guten Morgen.
5: Ein Tag ohne Bon Jovi ist ein verlorener Tag. Zum Glück hören wir ihn jetzt. Schönen Montag.
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0: 9.43 Uhr. Wichtiges für die Autofahrer. Vorsicht, A648 Frankfurt Richtung Eschborn zwischen Frankfurt-Rebstock und Westkreuz Frankfurt. Radfahrer auf der Fahrbahn.
1: Tschüss. Tschüss Sommer. Ja, zumindest meteorologisch. Was für ein Mistwort. Endet der heute. Und so gesehen startet für die Meteorologen morgen ja der Herbst. Also ich finde das schon cool. Denn mir war es teilweise schon zu heiß im Sommer, ehrlich gesagt. Aber wir hatten auch ein paar schöne, erträgliche Sommertage. Also von mir gibt es eine 2 für den Sommer.
0: Okay. SW1 Rheinland-Pfalz-Hörer Herbert aus Otterberg, der hat ein bisschen ironisch hier geschrieben über sw1.de. Der Sommer war toll. Einer der kühlsten der nächsten Jahre. Solche Temperaturen hätten wir zukünftig gerne nochmal.
1: Aber im Ernst, es war natürlich schon irre heiß. Schon im Juni hatten wir teilweise über 40 Grad.
0: Wahnsinn.
1: Wie war der Sommer für euch? SW1-Reporter Enza Linia hat nachgefragt.
2: So heiß, definitiv. Dachgeschosswohnung ohne Klimaanlage.
3: Ja, wenn es zu heiß ist, dann hat man auch keinen Bock, irgendwie draußen was zu machen oder mit Freunden.
4: Du hast lieber den Kopf ins Tiefkühlfach gesteckt.
3: Ja, an sich schon.
5: Ich finde, der Sommer ist seit Jahren viel zu heiß und das ist eher so eine erdrückende Hitze und keine angenehme.
6: Der Sommer in Deutschland, zu warm?
7: Mir persönlich zu heiß, ja. Meine Kinder haben sich gefreut, die waren den ganzen Tag im Pool.
8: Schwimmbad, war toll.
9: Ganz viel am See verbracht. Ganz viel geschwommen, im Schwimmbad, aber auch im See. Viel Fahrrad gefahren, viel draußen gegessen, auch im Urlaub gewesen, am Meer, auf Feuer, was dann wunderbar ist.
7: Die schönsten Erlebnisse im Sommer war der Sommerurlaub natürlich.
10: Hauptsächlich waren wir am Badesee und haben Urlaub gehabt. Waren in Toskana, waren in den Bergen.
11: Ich fand's gut.
7: Aber für mich hätte es auch ein paar Grad kühler sein können.
12: Nicht gut für die Natur, für mich fand ich ihn toll.
0: Ja, die Natur hat natürlich wirklich extrem drunter gelitten. Der Rhein hat viel zu wenig Wasser, die Wälder leiden auch. Also teilweise sieht's ja echt schon aus, als wären wir mittendrin im Herbst. Georg Spang ist Förster im Revier Schifferstadt in der Vorderpfalz.
13: Das bräuchte so 3 Wochen Landrege, bis hier mal Wasser in den Boden kommt. Steppenklima, was jetzt hier in der Oberrheinebene ist. Absoluter Wassermangel, Hitze, Spitze, UV-Strahlung massiv. Viele Baumarten schaffen das nicht mehr.
1: Der Sommer 2026 bringt gemischte Gefühle. Wie hat er euch am Ende gefallen? Welche Note gebt ihr diesem Sommer 2026? Schickt uns doch bitte eine WhatsApp ins Studio.
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0: Guten Morgen.
1: 9.52 Uhr.
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3: Wie einfach war das früher beim Online-Banking? Du hast die ausgedruckte TAN-Liste aus dem Ordner geholt, die richtige Nummer eingetippt, fertig. Und das Passwort war halt das Geburtsdatum. Damit ging im Zweifel auch der Tresor auf. Heute kennen deine Bank und deine Apps dein Gesicht, deinen Daumen, deine Handynummer und den Geburtsnamen deiner Mutter. Und trotzdem sagen sie ständig:
4: Bitte klicke alle Bilder mit einer Ampel an.
3: Und da ist dann auf dem einen Bild oben ganz links ungefähr 3 Pixel groß und fast nicht zu erkennen, möglicherweise ein Stück von einem Ampelmast zu sehen. Wenn das so weitergeht, haben wir bald die 10-Faktor-Authentifizierung mit Gesicht, Daumen, Handynummer, Blutgruppe, Kinnabdruck, Beruf der Eltern, Partei, die du zuletzt gewählt hast, Lieblingsrezept für Kartoffelsalat und eine Urinprobe. So sieht's ja aus, die Entbürokratisierung im digitalen Raum.
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11: So, und jetzt ab 10 übernimmt Thorsten Buschmann. Schönen Montag noch.
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12: Um 10 Uhr mit Susanne Kimmel. Guten Tag. Sachsens CDU-Ministerpräsident Kretschmer sieht keine gemeinsame Regierung mit den Linken. In Rheinhessen fehlt es an Geld für neue Radwege. Das Wetter in Rheinland-Pfalz wechselhaft und windig bei 19 bis 25 Grad. Der sächsische Ministerpräsident Kretschmer hält eine Koalition von CDU und Linken im Nachbarbundesland Sachsen-Anhalt für ausgeschlossen. Im ZDF hat Kretschmer gesagt, dafür seien die inhaltlichen Differenzen zu groß. Mit Blick auf die hohen Zustimmungswerte für die AfD hat der CDU-Politiker gesagt, man müsse sich fragen, warum die Menschen so unzufrieden seien.
13: Wir reden immer über den Umgang mit der AfD und nicht über die Gründe. Wir müssen jetzt anfangen, in der Tat die Demokratie zu verteidigen, nicht rechts und links stigmatisieren, wenn uns Meinungen nicht gefallen, sondern uns dem zuwenden, was aus Sicht der Bevölkerung notwendig ist. Die Menschen wollen, dass es eine größere Freiheit gibt, eine größere Dynamik, und dafür sollten wir eintreten. So verteidigen wir die Demokratie am besten und kommen auch wieder zu anderen Wahlergebnissen.
12: In Sachsen-Anhalt wird am kommenden Sonntag ein neuer Landtag gewählt. In den Umfragen führt die AfD deutlich mit über 40% der Stimmen. Ausländische Firmen investieren deutlich mehr Geld in Deutschland als noch vor einem Jahr. Nach Zahlen des Arbeitgebernahen Instituts der deutschen Wirtschaft haben die Investitionen um 50% zugenommen und lagen vergangenes Jahr bei rund 86 Milliarden Euro. Aus unserer Wirtschaftsredaktion Hanna Spanhill.
14: Deutlich verändert hat sich demnach, aus welchen Ländern das Kapital stammt. So floss zuletzt deutlich weniger Geld aus den USA. Ihr Anteil an allen Direktinvestitionen in Deutschland sank von über 36 auf nur noch rund 14%. Für Großbritannien gilt dagegen das Gegenteil. Von dort kamen 2025 rund 284% mehr Mittel als im Jahr zuvor. Hintergrund ist, dass britische Geldgeber verstärkt auf deutsche Firmen setzen.
12: Zu den Nachrichten aus Rheinland-Pfalz. In Rheinhessen dauert der Ausbau von touristischen Radwegen länger als erhofft. Grund ist nach Angaben der Rheinhessen-Touristik mangelnde finanzielle Unterstützung, zum Beispiel durch das Land. So sollten die ersten Radrouten eigentlich schon im vergangenen Jahr eröffnet werden. Von 13 geplanten Rundwegen, etwa bei Alzey, Osthofen oder Ingelheim, ist aber noch keiner fertig. Die Rheinhessen-Touristik rechnet aktuell mit einer verspäteten Freigabe in 2029. Die rheinland-pfälzische Landwirtschaftsministerin Schneider fordert mehr Wertschätzung für regionale Lebensmittel. Die CDU-Politikerin hat der deutschen Presseagentur gesagt, mit der Corona-Pandemie habe es einen starken Anstieg von regional produzierten Produkten gegeben. geben. Das habe sich aber wieder zurückentwickelt. Stattdessen kauften die Menschen eher günstig ein. In Deutschland seien Lebensmittel aber insgesamt zu günstig. 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
10: Die A5 Frankfurt Richtung Karlsruhe. Zwischen Karlsruhe Mitte und dem Dreieck Karlsruhe 2 Kilometer Stau wegen der Baustelle auf der A8 in Richtung Stuttgart, kurz nach dem Dreieck Karlsruhe. Die A6 Kaiserslautern Richtung Mannheim. Zwischen Frankenthal und Mannheim-Sandhofen 2 Kilometer Stau. Die A60 Rüsselsheim Richtung Bingen. Zwischen Mainz-Weisenau und Mainz-Lerchenberg 5 Kilometer stockender Verkehr. Die A61 Mönchengladbach Richtung Koblenz. Zwischen Mendig und Kruft 3 Kilometer Stau. Die A67 Darmstadt Richtung Mannheim. Zwischen dem Darmstädter Kreuz und Pfungstadt gab es einen LKW-Unfall. Die rechte Spur ist gesperrt. 4 Kilometer Stau. Die Ausfahrt Pfungstadt ist da blockiert. Die B42 Koblenz-Rüdesheim ist zwischen St. Gorshausen und Kaub nach einem Steinschlag in beiden Richtungen gesperrt. Und das war es soweit von den Straßen. Allen unterwegs eine gute Fahrt.
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10: Ja, heute ist es mal nicht zu heiß und nicht zu kalt. Bis zu 19 Grad im Hunsrück und 25 Grad in der Vorderpfalz. Kann man mit leben, oder? Und ab heute Mittag kann es dann im Norden von Rheinland-Pfalz auch wieder Schauer und Gewitter geben. Teilweise dann auch mit stürmischen Böen. Die Nacht, die wird dann aber wieder weitestgehend trocken und es kühlt ab auf 14 bis 10 Grad. Und der SWR1 Rheinland-Pfalz-Wetter-Trend. Morgen und am Mittwoch überwiegend trocken bei angenehmen 19 bis 25 Grad.
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10: Mit Thorsten Buschmann. Ja, die Hitparade. Die Hitparade, sie rückt immer näher und wir wollen natürlich immer gerne mal so ein bisschen reinspionieren. Wir haben ja hier den Vorteil, für uns ist das ja spannend, wir können ja schon immer mal wieder so reingucken, wie ihr gerade abgestimmt habt. Es ändert sich zwar minütlich, aber vielleicht wollt ihr mal kurz reinspionieren. Deshalb habt ihr jetzt die Möglichkeit, schickt uns doch einfach mal eure Lieblingszahl, irgendeine Zahl zwischen 50 und 2000 per WhatsApp bei uns ins Studio, also an sie 06131 92 93 94 95. Und wir fischen dann mal eine von euren Zahlen raus und gucken einfach mal, welcher Titel aktuell denn da in der Hitparade wäre. Schickt mal los eure Zahlen.
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0: SWR1 Rheinland-Pfalz mit den Eagles und Tequila Sunrise. Und ja, das klingt eigentlich schon noch so ein bisschen nach Sommer, aber eigentlich müssen wir heute Abschied nehmen, denn Meteorologen sagen ja, morgen ist Herbstanfang. Deshalb zieht der Deutsche Wetterdienst heute dann auch so ein bisschen die Bilanz vom Sommer 2026. Okay, im Kalender, da dauert es noch ein bisschen. Ja, da haben wir noch ein paar Tage Sommer. Aber der Sommer 2026 war auf jeden Fall sehr heiß und trocken. Wir schauen uns den heute noch mal ein bisschen genauer an. Janina Schreiber aus der SWR1 Umweltredaktion. Müssen wir uns denn darauf einstellen, dass der Sommer 2026, den wir jetzt erlebt haben, dass das jetzt so der neue Durchschnittssommer wird in Zukunft?
1: Naja, um das festzustellen, schaut die Klimaforschung ja immer auf Trends. Und wenn wir da mal die Sommer der letzten 20 Jahre mit den Sommern in der vorindustriellen Zeit vergleichen, also bevor wir angefangen haben, Kohle, Öl und Gas zu verbrennen, da waren fast alle Sommer heißer und trockener als der langjährige Durchschnitt. Und das zeigt, mit der Klimaerwärmung findet das Wetter auf einem höheren Level statt. Bedeutet aber jetzt nicht, dass alle Sommer schlicht immer heißer und wärmer werden. Da kann auch mal durchaus wieder ein kälterer Sommer dabei sein. Das sagt zum Beispiel auch der Mainzer Hydrologe Robert Reinecke, mit dem habe ich nämlich gesprochen. Aber
2: eine heißere Atmosphäre kann mehr Wasser aufnehmen und eine Atmosphäre, die mehr Energie hat, wird auch stärkere Stürme produzieren. Das heißt, wir werden mehr Überflutungen sehen und gleichzeitig werden wir aber auch stärkere Dürreperioden und Hitzeperioden sehen.
1: Ja, mehr Überflutungen haben wir zum Beispiel ja im Ahrtal vor 5 Jahren im Sommer gemerkt. Also die Wahrscheinlichkeit für Extreme nimmt einfach zu.
0: Und dieses Jahr hatten wir es ja auch mit einigen Waldbränden zu tun in Spanien, in Frankreich, aber auch bei uns hier in Rheinland-Pfalz, in Reichenbach im Hunsrück oder im Westerwald. Gebhardshain musste da teilweise evakuiert werden. Müssen wir und die Feuerwehren uns dann jetzt auch auf mehr Waldbrände in Rheinland-Pfalz einstellen?
1: Hitze verursacht ja keine Brände, aber wenn es heiß und trocken ist und dazu dann auch noch windig, dann können sich Feuer eben schneller, dramatischer ausbreiten. Und mit der Erderwärmung steigt die Wahrscheinlichkeit für solches Feuerwetter. Und Forschende sagen, die Brandflächen können sich deshalb bis zum Ende des Jahrhunderts im schlimmsten Fall in Europa sogar verdreifachen. Das heißt, ja, es könnte mehr Brände geben und zwar nicht nur in Mittelmeerregionen. Manche haben noch die Bilder aus Südwestfrankreich im Kopf, sondern auch bei uns in Rheinland-Pfalz.
0: Jetzt haben viele diesen Sommer als krassen Sommer erlebt, aber wenn man jetzt sagt, das ist in Zukunft eigentlich ein normaler Sommer, wie sieht denn dann ein Jahrhundertsommer aus?
1: Ja, der würde alles bisher Gesehene in den Schatten stellen, das sagen Forschende. Also es würde weitere Rekorde geben und auch der Deutsche Wetterdienst sagt, die Klimaerwärmung, wenn wir die nicht bremsen, dann wird das noch einer der kälteren Sommer gewesen sein.
0: Sagt Janina Schreiber aus der SWR1 Umweltredaktion. Heute wird so ein bisschen die Sommerbilanz gezogen für das Jahr 2026.
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0: So heiß ist es heute gar nicht, ne? Dass man die ganze Zeit mal machen muss. Aber Billy Ocean singt trotzdem darüber Caribbean Queen um 10.30 Uhr.
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0: Die Nachrichten jetzt mit Susanne Kimmel.
2: Guten Tag. In Mainz wird heute ein erster Bereich des alten jüdischen Friedhofs feierlich eingeweiht. Der Vorplatz der UNESCO-Welterbestätte wird dabei auf den Namen Dr. Sigmund Salfeld-Platz getauft. Warum? SWR-Reporterin Ilona Hartmann.
3: Ja, damit würdigt die Stadt den Rabbiner Sigmund Salfeld. Er war einer der bedeutendsten jüdischen Historiker seiner Zeit und ab dem Jahr 1880 Rabbiner der jüdischen Gemeinde in Mainz. Am Sonntag folgt dann die noch größere Feier. Dann wird das Besuchszentrum am jüdischen Friedhof eröffnet. Der ist ja seit 2021 Teil des UNESCO-Welterbes Schum. Und die Eröffnung wird mit einem großen Bürgerfest gefeiert mit Führungen, Workshops und Musik. Und im Anschluss gibt es dann eine ganze Woche lang die Mainzer Schum-Kulturtage mit noch viel mehr Veranstaltungen rund um die jüdische Kultur und Geschichte.
2: In Kaiserslautern sollen junge Menschen schon bald Medizin studieren können. Dafür will das Westpfalz-Klinikum einen Medizin-Campus auf dem Pfaff-Gelände bauen. Der Kreistag Kaiserslautern berät heute, inwiefern er das Projekt fördern könnte. Dabei geht es nicht um Geld, sondern wie der Kreis den Medizin-Campus grundsätzlich unterstützen will und kann. Zu den Nachrichten aus Deutschland und der Welt. Sachsens Ministerpräsident Kretschmer hält eine Regierung mit den Linken für ausgeschlossen. Mit Blick auf die Landtagswahl im Nachbarbundesland Sachsen-Anhalt hat der CDU-Politiker im ZDF gesagt, es gebe inhaltlich zu große Unterschiede zu den Linken. In Sachsen-Anhalt wird am Sonntag ein neuer Landtag gewählt. Weil die AfD in den Umfragen weit vorne liegt, dürfte die Regierungsbildung kompliziert werden. In Polen läuft der staatliche Tankrabatt in der kommenden Nacht aus. Die Preise für Benzin und Diesel dürften dann ab morgen deutlich steigen. Derzeit kostet der Liter Normalbenzin in Polen umgerechnet etwa 1,54 Euro und Diesel 1,70 Euro. Mitte des Monats war in Deutschlands Nachbarland ein verringerter Mehrwertsteuersatz von 8% auf Kraftstoff eingeführt worden, um während der Sommerferien die Reisekosten möglichst auf stabilem Niveau zu halten. Mehr Nachrichten gibt's auf swraktuell.de.
0: Man sollte auch sein Mikro anmachen. 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Die A5 Frankfurt Richtung Karlsruhe. Zwischen Karlsruhe Mitte und dem 3 Karlsruhe 3 Kilometer Stau wegen der Baustelle auf der A8 in Richtung Stuttgart. Und zwar kurz nach dem 3 Karlsruhe. Die A60 Rüsselsheim Richtung Bingen. Zwischen Tunnel Hechtsheim und Mainz-Finden-Saarstraße. 5 Kilometer stockender Verkehr. Die A67 Darmstadt Richtung Mannheim. Zwischen dem Darmstädter Kreuz und Pfungstadt. Reinigungsarbeiten auf der rechten Spur und dem Standstreifen. 5 Kilometer Stau. Die Ausfahrt Pfungstadt ist blockiert. Und die B42 Koblenz-Rüdesheim ist zwischen St. Gorshausen und Kaub nach einem Steinschlag in beiden Richtungen gesperrt. Das war es soweit von den Straßen. Allen unterwegs eine gute Fahrt. Ja, und beim Wetter haben wir heute mal Sonne, mal Wolken. Und das bei bis zu 19 Grad im Hunsrück. 25 Grad können sie in der Vorderpfalz werden. Und so sieht es heute auch für große Teile von Rheinland-Pfalz aus. Im Norden können dann aber ab heute Mittag auch wieder Schauer und Gewitter runterkommen. Teilweise dann auch mit Sturmböen. Heute Nacht beruhigt sich das alles dann wieder. Es wird trocken bei Tiefstwerten von 14 bis 10 Grad. Und der SWR1 Rheinland-Pfalz Wettertrend. Morgen und am Mittwoch überwiegend trocken bei angenehmen 19 bis 25 Grad. Hier ist SWR1 Rheinland-Pfalz. Am Montag mit Thorsten Buschmann. Und ja, ich sehe nur noch Zahlen. Das ist ja total schön. Ihr freut euch alle auf die Hitparade. Gerade eben habe ich ja gesagt, schickt uns doch einfach mal eine Zahl per WhatsApp ins Studio und wir fischen dann eine raus und gucken, was auf diesem Platz denn da drauf ist. Und ihr habt viele tolle Zahlen geschickt. Petra Heyer zum Beispiel hat auch eine schöne Idee. Sie meint 42, ja, die Antwort auf alles. Petra, da hast du natürlich mit recht, das wäre eine interessante Zahl, aber wir haben ja gesagt, zwischen 50 und 2000 soll die irgendwo liegen. Wir wollen ja nicht zu viel verraten, wer da vorne ist. Und jetzt sind wir gespannt. Wir werden gleich mal ein kleines Geheimnis lüften und decken eine Zahl auf.
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0: Es war 1 Rheinland Pfalz mit OMC und Every Time I Look Around. Passt eigentlich gerade ganz gut, würde ich sagen. Ne?
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0: Ha, wir haben nämlich die Möglichkeit, wenn ihr abgestimmt habt in der Hitparade, dass wir immer mal wieder so reingucken, was habt ihr denn eigentlich gestimmt und wer ist denn jetzt eigentlich wo? Und das ist tatsächlich sehr interessant, da ist immer sehr, sehr viel Bewegung drin. Man guckt da rein, 5 Minuten später ist wieder alles anders. Und eben haben wir ja gesagt, sagt uns doch einfach mal eine Zahl. Es haben sich eine Menge Leute gemeldet, unter anderem Doris Kreuzer-Fehl aus Röderhof. Hallo Doris! Ach halt, Moment. Ich hab so, hier, falscher Knopf gedrückt. Ich bin schon so aufgeregt. Doris, hallo.
2: Ja.
0: Sag mal, welche Zahl hättest du denn gerne?
2: Ich hätte gerne den Platz 204.
0: Warum ausgerechnet den?
2: Das ist mein Geburtstag.
0: Also 20. April ist dein Geburtstag. Und
2: jawohl, ja.
0: Du hast schon abgestimmt bis jetzt, ne?
2: Ich habe schon abgestimmt. Ich habe auf die ersten 3 Plätze die Jolene gewählt und dann noch 2 Lieder von der Dolly Parton, die wir alle kennen. Und ich wünsche mir, dass er ganz weit nach vorne kommt.
0: Weil Dolly Parton gestorben ist und da hast du gesagt, die muss auf jeden Fall in dieser Hitparade nochmal ganz viele Punkte bekommen.
2: Richtig. Und weil ich sie sowieso gern höre.
0: Das heißt, du bist sowieso so ein bisschen Country-Fan?
2: Ja, eigentlich schon.
0: Das heißt,
2: zum Leidwesen meiner Familie, aber nu, da müssen sie durch.
0: Warum bist du auch so richtig so mit Cowboy-Hut und allem drum und dran dann immer unterwegs?
2: Nein, aber ich bin Square-Dancerin mit Leib und Seele, das heißt mit Rüschenröckchen und Rüschenbluse und keine Ahnung was mal so und dann zu jeder Musik wird getanzt.
0: Okay, das heißt, du hättest jetzt aber natürlich gerne auch irgendwie was Country-mäßiges, ne?
2: Das wäre schon toll.
0: Gut, dann lass uns mal gucken, Platz Nummer 204, wollen wir jetzt da mal auf jeden Fall schauen, was dabei rauskommt und?
2: Und?
0: Also Country ist es nicht.
2: Oh.
0: Aber? Du, ja, wirst du vielleicht trotzdem schön finden. Also hoffe ich mal. Ich finde die Nummer gut. Ich höre das ganz gerne. Nämlich Peter Maffay haben wir. Es war Sommer.
2: Ja.
0: Das passt doch wunderbar heute zum Ende des Sommers. Guck mal hier.
2: Ja.
0: Als hättest du es bestellt.
2: Na wunderbar.
0: Dann sage ich vielen Dank fürs Mitmachen und wir freuen uns mit dir zusammen auf die Hitparade.
2: Alles klar. Danke für den Anruf.
0: Tschüss.

0: Peter Maffay, Es war Sommer, wäre jetzt Platz 204 in der Hitparade, haben wir gerade für euch gecheckt und wir haben dann festgestellt beim Hören, wir mussten das ja heute spielen, ne?
1: Es war ein schöner Tag, der letzte im August.
0: Ja, und jetzt guckt mal auf den Kalender, ne?

0: Es war eins meiner Falls mit Gianna Nannini und ja, es ist ein schöner Tag, der letzte im August heute. Und der 31. August, der hat natürlich nicht nur Peter Maffay die Unschuld gekostet, sondern an diesem Tag ist noch viel mehr passiert. Nämlich am 31. August 1951, da ist auf der Musikmesse in Düsseldorf die erste Langspielplatte vorgestellt worden. Das heißt, sie wird heute 75 Jahre alt. Es war ein Start in eine neue Musikära. Also am Anfang war es vor allem erstmal klassische Musik, die da auf Vinyl gepresst wurde. Später dann alles. Und die erste eigene Platte, das vergisst man nicht. SWR 1 Rheinland-Pfalz-Reporterin Anke Müller hat mal nachgefragt, welche das war.
1: Ich glaube, das war was von Donna Summer. In den 70ern muss das gewesen sein.
2: Ja. Weißt du noch, wie das war? Man hat ja da gespart.
1: Da hat man gespart und da war ein großer Schallplattenladen bei uns. Da konnte man tatsächlich mit Kopfhörern dann in die Platte reinhören. Das war was ganz Neues, das war was ganz Tolles.
3: Meine erste Platte, die ich geschenkt habe, war von der Diana Ross.
4: Also ich bekam jede Woche 5 Mark, das weiß ich noch ganz genau.
2: Und wie viel hat da so eine LP gekostet damals?
4: Ich glaube, wenn es hochkommt, 10 Mark.
2: Aber schön zu wissen, man hat diese Schätze,
4: ja,
2: ne?
4: Das ist so toll und man will sie auch gar nicht hergeben, also man behält sie. Obwohl, ist ja Blödsinn im Grunde genommen, es blockiert alles, aber ich lieb's, ich liebe es.
0: Ja, das geht wahrscheinlich vielen so. Die erste Langspielplatte mit 33 1/3 Umdrehungen ist

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14: Montag, kurz vor 11 in Rheinland-Pfalz. Braucht zufällig jemand gerade gute Laune? Ja, wir hätten da welche abzugeben. Centerford gibt's gleich nach den Nachrichten.
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15: Um 11 Uhr mit Susanne Kimmel. Guten Tag. Ausländische Firmen investieren wieder mehr Geld in Deutschland. Die Mainzer Fußballfrauen sind heute bei Titelverteidiger Bayern München zu Gast. Das Wetter in Rheinland-Pfalz, wechselhaft und windig, bei Höchstwerten zwischen 19 und 25 Grad. Ausländische Firmen haben im vergangenen Jahr deutlich mehr in den Standort Deutschland investiert als im Jahr davor. Laut einer Analyse des Arbeitgebernahen Instituts der deutschen Wirtschaft waren es etwa 86 Milliarden Euro und damit rund 50% mehr als 2024. US-Unternehmen investierten allerdings deutlich weniger, und zwar nur noch 11,8 Milliarden Euro. Das ist ein Einbruch von fast 44%. Der sächsische Ministerpräsident Kretschmer hält eine Koalition von CDU und Linken im Nachbarbundesland Sachsen-Anhalt für ausgeschlossen. Im ZDF hat Kretschmer gesagt, dafür seien die inhaltlichen Differenzen zu groß. Mit Blick auf die hohen Zustimmungswerte für die AfD hat der CDU-Politiker gesagt, man müsse sich fragen, warum die Menschen so unzufrieden seien.
16: Wir reden immer über den Umgang mit der AfD und nicht über die Gründe. Wir müssen jetzt anfangen, in der Tat die Demokratie zu verteidigen, nicht rechts und links stigmatisieren, wenn uns Meinungen nicht gefallen, sondern uns dem zuwenden, was aus Sicht der Bevölkerung notwendig ist. Die Menschen wollen, dass es eine größere Freiheit gibt, eine größere Dynamik, und dafür sollten wir eintreten. So verteidigen wir die Demokratie am besten und kommen auch wieder zu anderen Wahlergebnissen.
15: In Sachsen-Anhalt wird kommenden Sonntag ein neuer Landtag gewählt. In den Umfragen führt die AfD deutlich mit über 40% der Stimmen. Jetzt das Wichtigste aus Rheinland-Pfalz. Das Problem von krebserregenden Chemikalien rund um den Flughafen Hahn ist nach wie vor nicht behoben. Sogenannte PFAS-Stoffe sickern dort seit Jahren in die angrenzenden Gewässer. Sie stammen aus der Zeit, als der Hahn noch US-Militärflugplatz war. Welche Folgen das immer noch hat, dazu SWR-Reporter Christian Altmaier.
17: Landwirte schildern, dass sie ihre Tiere nicht in die Nähe der Bäche lassen. Hundehalter machten einen Bogen um die Gewässer und manche in den Dörfern sorgen sich auch, dass Kinder in den Bächen spielen könnten. Eine Sanierung der Altlasten hat bislang nicht begonnen, heißt es bei der zuständigen Struktur- und Genehmigungsdirektion Nord. Erst müsse die Verbreitung der Schadstoffe auf dem Hahn weiter untersucht werden. Die Landesumweltbehörde hat aber seit Jahren auch keine Proben in den Bächen gezogen. Die letzten Messwerte zeigten hohe Konzentrationen, die teils mehrere tausendfach über den Grenzwerten der EU lagen.
15: Die Frauen von Fußball-Bundesligist Mainz 05 treffen heute auf die Meisterin des FC Bayern München. Sie sind auch in diesem Jahr der große Favorit auf den Titel und mit einem 4:1-Sieg bei Union Berlin in die neue Saison gestartet. Die Mainzerinnen hatten ihr Bundesliga-Debüt gegen Bremen dagegen mit 1:2 verloren. Anpfiff in München ist heute um 18 Uhr. Mehr Nachrichten auf swraktuell.de.
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14: Die A48 Dernbach Richtung Koblenz. Zwischen dem Dreieck Dernbach und Hörgrenzhausen 5 Kilometer Stau, dauert etwa 35 Minuten länger. Die A5 Frankfurt Richtung Karlsruhe. Zwischen Karlsruhe-Durlach und dem Dreieck Karlsruhe 4 Kilometer Stau wegen der Baustelle auf der A8 in Richtung Stuttgart. Das ist also dann kurz nach dem Dreieck Karlsruhe. Die A67 Darmstadt Richtung Mannheim. Zwischen dem Darmstädter Kreuz und Funkstadt Reinigungsarbeiten auf der rechten Spur und auch auf dem Standstreifen 6 Kilometer Stau sind da. Und die B42 Koblenz-Rüdesheim ist zwischen St. Gorshausen und Kaub nach einem Felsbruch in beiden Richtungen bis auf Weiteres gesperrt. Da ist eine Umleitung eingerichtet bzw. wird gerade eingerichtet. Das war's soweit von den Straßen. Allen unterwegs eine gute Fahrt.
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14: Ja, mit den Temperaturen kann man, glaube ich, momentan ganz gut leben, oder? Bis zu 19 Grad im Hunsrück und 25 Grad in der Vorderpfalz. Ab heute Mittag kann es dann im Norden von Rheinland-Pfalz auch wieder Schauer und Gewitter geben, teilweise dann auch mit stürmischen Böen. Die Nacht, die wird dann aber wieder weitestgehend trocken. Es kühlt dann ab auf 14 bis 10 Grad. Und der SWR1 Rheinland-Pfalz-Wettertrend. Morgen oder Mittwoch überwiegend trocken bei angenehmen 19 bis 25 Grad weiter.
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14: Mit Thorsten Buschmann. Ja, es ist Montag und zwar der Montag der Woche, in der einige Freibäder bei uns in Rheinland-Pfalz schon wieder zumachen. Das fühlt sich doch echt noch Sommerende an, oder? Fliegen dann jetzt eigentlich auch die Vögel schon wieder in den Süden? Wir hören gleich mal, was Störche in der Pfalz gerade so machen.
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0: Es war in Rheinland-Pfalz am Montag, den 31. August und ja, plötzlich hängt sie wieder, die Übergangsjacke im Flur. Und wir brauchen sie tatsächlich auch teilweise, wenn man so ein bisschen rausguckt, ja. Man merkt einfach, der Sommer, der geht jetzt wirklich so zu Ende. Und manche Zugvögel, die haben sich jetzt vielleicht auch schon auf den Weg gemacht. Christian Reis ist Leiter der Storchenscheune in Bornheim in der Pfalz, gehört mit zum Verein Aktion Pfalzstorch. Und da werden verletzte Störche aufgepäppelt und wieder in die Freiheit entlassen. Und da müssen wir doch mal nachhaken. Hallo, Herr Reis.
1: Hallo.
0: Wie geht's denn den Störchen bei Ihnen in Bornheim gerade?
1: Ja, den Störchen geht's aktuell sehr gut. Es hat wieder ein bisschen geregnet und Temperaturen spielen auch wieder mit.
0: Das heißt, es hat geregnet, ist für die Störche relevant?
1: Ja, es war ja sehr lange trocken und durch die trockenen Böden gab es natürlich auch wenig Nahrung, wie zum Beispiel Regenwurm und Schnecke. Das ist ja die Hauptgrundnahrung des Weißstorchs. Und wenn die Böden halt trocken sind, dann müssen sie halt irgendwie auf andere Flächen ausweichen.
0: Und jetzt gibt es aber wieder genug, das ist schön zu hören. Und es gibt eine legendäre Störchin bei Ihnen, die Sissi. Sie ist gechippt, sie lebt seit vielen Jahren bei Ihnen in der Pfalz. Sie fliegt im Herbst immer nach Afrika, kommt dann mal wieder zurück. Wo ist denn die gerade? Sie können das ja dann immer sehen.
1: Die Sissi war gestern Nachmittag um 16 Uhr war sie bei Leida, das bei Nordspanien. Die wird jetzt Richtung Südspanien weiterziehen, die nächsten 2, 3, 4 Tage und wird dann die Meerenge bei Gibraltar Richtung Afrika überqueren.
0: Macht die zwischendrin auch mal so Pausen und guckt sich die Gegend an oder wie läuft das ab?
1: Ja, ja, also die Dame, die macht tatsächlich, es gibt Tage, wo das Wetter einfach nicht gut genug ist, für weiterzuziehen oder weil sie einfach keine Lust hat oder die Kraft sie entlässt und deswegen muss sie dann ab und zu doch mal einen Tag Pause machen.
0: Und Sie gehen ja aber davon aus, dass sie wieder zurückkommt. Wie findet die denn tatsächlich dann von Afrika immer wieder zurück nach Bornheim?
1: Ja, durch das jahrelange Brüten auf ihrem Nest prägt sich sie natürlich die Gegend richtig gut ein. Und man sagt, sie orientieren sich nach der Sonne, nach der Tageshelligkeit, nach den Sternen. Man weiß es tatsächlich noch nicht so genau. Und deswegen werden auch weiterhin immer wieder Störche besendet bzw. beringt, um da genaue Informationen rauszufinden, an was die sich orientieren.
0: Die fliegt einfach immer dahin, wo es am schönsten ist, in der Pfalz, ne?
1: Genau.
0: Haben Sie denn so einen Lieblingsstorch, einen persönlichen?
1: Ja, wir haben tatsächlich hier in der Pflegestation der Leo. Der Leo war ursprünglich mal eine Handaufzucht und er ist so unser Maskottchen. Also er ist sehr zahm, kommt natürlich mit in die Futterküche und frisst aus der Hand und war tatsächlich mal mein Partner, wenn man das so sagen darf.
0: Ihr Partner, okay.
1: Ja, genau. Also er war sehr menschenbezogen, aber hat auch mittlerweile jetzt auch eine eigene Störchen, mit der er klappert.
0: Das klingt doch alles wunderbar. Der Sommer geht zu Ende. Manche Störche sind schon auf dem Weg in den Süden. Andere, die bleiben lieber in der Pfalz in Bornheim. Christian Reis ist der Leiter der Storchenscheune da. Dann wünsche ich Ihnen mal noch weiter viel Spaß beim Mitklappern oder was auch immer Sie machen.
1: Vielen herzlichen Dank.
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als andernfalls mit Chris de Burg und Missing You. Und wir müssen kurz auf die Straßen gucken. Vorsicht auf der A66 Wiesbaden Richtung Frankfurt. Zwischen Frankfurt-Höchst und Eschborn, da ist eine ungesicherte Unfallstelle. Fahrt da bitte vorsichtig.

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0: Schönes 80er-Jahre-Feeling mit Taylor Dane. Tell it to my heart. Gleich ist es 11:30.
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0: Die Nachrichten jetzt mit Susanne Kimmel.
2: Guten Tag. Wer Medizin studieren will, soll das bald auch in Kaiserslautern tun können. Das Westpfalz-Klinikum hat angekündigt, einen Medizin-Campus auf dem Pfaff-Gelände zu bauen. SWR-Reporter Sebastian Stollhof. Heute berät der Kreistag Kaiserslautern darüber, wie er das Projekt unterstützen kann.
3: Zunächst einmal geht es da noch nicht konkret um Geld. Wie fast überall in Rheinland-Pfalz ist auch im Kreis Kaiserslautern der Ärztemangel ein Thema. Und mit einem Studium in Kaiserslautern hofft der Kreis natürlich auch darauf, dass junge Mediziner nach dem Studium in der Region bleiben. Dem Kreis geht es jetzt erst einmal darum zu signalisieren, wir könnten uns eine Unterstützung vorstellen. Ob sich der Kreis Kaiserslautern auch finanziell an dem Gesundheitscampus beteiligen kann, müsste in einem weiteren Schritt dann erst noch geprüft werden.
2: In Bingen müssen Katzen, die draußen unterwegs sind, in Zukunft in ein Register eingetragen werden. Dazu tritt morgen eine neue Verordnung in Kraft. Halter von Freigängerkatzen müssen ihre Tiere dann chippen und in einem Haustierregister erfassen lassen. Bei einem Verstoß drohen Bußgelder von bis zu 5.000 Euro. So will die Stadt Bingen unterscheiden können, welche Katze einen Besitzer hat und welche nicht. Zu den Nachrichten aus Deutschland und der Welt. Eine Initiative hat heute in Berlin eine Petition für einen bundesweiten Mietendeckel gestartet. Das Bündnis fordert, dass die Mieten in Deutschland für 6 Jahre eingefroren werden. Außerdem sollen überhöhte Mieten gesenkt und eine Obergrenze für Neuvermietungen eingeführt werden. Ausländische Investitionen in Deutschland sind laut einer Studie sprunghaft angestiegen. Das arbeitgebernahe Institut der deutschen Wirtschaft hat ausgerechnet, dass Unternehmen im vergangenen Jahr rund 86 Milliarden Euro hierzulande investiert haben. Das ist ein Plus von 50% im Vergleich zum Jahr davor. Aber Unternehmen aus den USA investierten zuletzt deutlich weniger in Deutschland. Britische dagegen umso mehr. 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
0: Und der aktuellste Verkehrsservice für Rheinland-Pfalz. Vorsicht auf der A656 Mannheim Richtung Heidelberg. In der Ausfahrt Mannheim-Seckenheim steht ein defektes Fahrzeug auf der rechten Spur in der Kurve. Die A48 Dernbach Richtung Koblenz zwischen dem Dreieck Dernbach und Hörgrenzhausen. Da gab es einen Unfall. 5 Kilometer Stau dauert etwa 35 Minuten länger momentan. Die A5 Frankfurt Richtung Karlsruhe zwischen Karlsruhe-Durlach und dem Dreieck Karlsruhe. 4 Kilometer Stau wegen der Baustelle auf der A8 in Richtung Stuttgart. Und zwar kurz nach dem Dreieck Karlsruhe. Die A67 Darmstadt Richtung Mannheim. Zwischen dem Darmstädter Kreuz und Funkstadt Reinigungsarbeiten auf der rechten Spur. 8 Kilometer Stau sind es da inzwischen. Dauert etwa 40 Minuten länger. Die Ausfahrt Funkstadt ist blockiert. Und die B42 Koblenz-Rüdesheim ist zwischen St. Gorshausen und Kaub nach einem Felsbruch in beiden Richtungen bis auf Weiteres gesperrt. Eine Umleitung ist da inzwischen eingerichtet. Das war es soweit von den Straßen. Allen unterwegs eine gute Fahrt. Das Wetter sieht doch heute weitestgehend ganz nett aus. Mal Sonne, mal Wolken und das bei 19 Grad im Hunsrück bis zu 25 Grad in der Vorderpfalz. Im Norden von Rheinland-Pfalz kann es dann aber ab heute Mittag auch wieder Schauer und Gewitter geben, teilweise mit Sturmböen. Heute Nacht beruhigt sich dann aber alles wieder. Es wird trocken bei Tiefstwerten von 14 bis 10 Grad. Und der SWR1 Rheinland-Pfalz Wettertrend. Morgen und am Mittwoch überwiegend trocken bei angenehmen 19 bis 25 Grad. Hier ist SWR1 Rheinland-Pfalz am Montag. Ich bin Thorsten Buschmann. Und gerade eben haben wir ja drüber gesprochen, dass die LP mit 33 1/3 Umdrehungen heute ihren 75. Geburtstag feiert. Und viele denken da direkt an ihre erste Platte. Sandra hat uns zum Beispiel ins Studio geschrieben. Danke für die Info mit der ersten LP. Meine erste war damals von Modern Talking. Und sie schreibt noch dazu, hat sie von ihrer Schwester geschenkt bekommen. Das sagen viele von ihren Modern Talking Platten immer. Ne? So, ja, habe ich geschenkt bekommen, kann ich nichts dafür. War dann wirklich so da. Aber okay, gut, ja, ich muss mich auch outen. Ich würde ja auch gerne sagen, meine erste Platte war irgendwas für AC/DC oder Metallica oder so. Aber meine erste Platte war von Cliff Richard. Und ich habe sie mir gekauft. Ich finde sie gar nicht so schlecht.
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Es war eins Rheinland-Pfalz und es hat gekracht. Wir müssen kurz nochmal auf die Straßen schauen. Vorsicht auf der A656 Heidelberg Richtung Mannheim. In Höhe Mannheim-Neckarau ist eine ungesicherte Unfallstelle. Fahrt da bitte vorsichtig.

0: war eins Rheinland-Pfalz mit Chicago. Hard to say, I'm sorry. Ja, die meisten von uns haben wahrscheinlich noch nie so viel über Sachsen-Anhalt gehört wie in den letzten Tagen. Aber das ist ja auch nicht irgendeine Landtagswahl da am kommenden Sonntag, auch wenn Sachsen-Anhalt ja nicht mal 2 Millionen Wahlberechtigte hat. Der Grund ist ganz einfach, die AfD liegt in den Umfragen weit vorne. Und wenn auch so gewählt wird, dann könnte das zum ersten Mal sein, dass eine als gesichert rechtsextrem eingestufte Partei in eine Landesregierung kommt. Auch wenn viele das so nicht hören wollen. Es ist halt so. Und für die CDU und Bundeskanzler Friedrich Merz dürfte allerdings jedes Ergebnis zum Problem werden. SWR1 Hauptstadtkorrespondentin Sabine Henkel dazu.
1: Das dürfte Friedrich Merz nicht gefallen.
2: Es ist ein Ankündigungsbundeskanzler,
1: sagt ein CDU-Wahlkämpfer in Sachsen-Anhalt und schildert, wie enttäuscht die Leute in Magdeburg, Halle oder Gröningen sind.
2: Sie meckern alle auf ihn.
1: Die grassierende Unzufriedenheit beeinflusst auch den Landtagswahlkampf. Am Ende könnte das Wahlergebnis in dem kleinen Bundesland gravierende Folgen für Merz und die CDU nach sich ziehen. Ihr Schicksal hängt am Abschneiden der AfD. Die vom Verfassungsschutz rechtsextrem eingeschätzte Partei liegt in Umfragen bei gut 40%, uneinholbar für die CDU, auch wenn sich Merz im ARD-Sommerinterview kämpferisch gibt.
3: Wir werden alles tun, um zu verhindern, dass Sachsen-Anhalt an die Radikalen fällt. Und das gilt sowohl für die AfD als auch für die Linkspartei.
1: Ein Parteitag hat es vor Jahren beschlossen. Keine Zusammenarbeit mit der AfD und der Linken. Das könnte die CDU vor eine Zerreißprobe stellen. Wenn nämlich die CDU regieren will, muss sie sich die Frage stellen, wie das gehen soll. Gerade im Osten lehnen viele CDU-Politiker die Linke strikt ab. Auch Sepp Müller, Vize-Fraktionsvorsitzender der CDU im Bundestag und Sachsen-Anhalter.
4: Wer den demokratischen Sozialismus in seinem Parteiprogramm hat, kann kein Partner für die CDU Sachsen-Anhalt sein.
1: Ein Graus für viele. Vielleicht sogar so grausig, dass der ein oder andere CDU-Abgeordnete lieber den AfD-Kandidaten Siegmund im Geheimen zum Ministerpräsidenten wählen könnte? Das politische Beben wäre bis nach Berlin zu spüren. Merz, ohnehin schon angekratzte Autorität, wäre dann dahin. Möglicherweise hat er das im Hinterkopf, während er nach außen den Optimisten mimt.
3: Ich sehe, dass die Wirtschaft langsam tritt fast, dass wir wieder langsam Wachstum haben. Wir sind ein Land mit vielen Chancen und die müssen wir nutzen.
1: In der CDU gibt es auch die, die sagen, was immer auch in Sachsen-Anhalt passiert, hier in Berlin bleibt alles, wie es ist. Wohl auch aus Mangel an Alternativen.
0: Kommenden Sonntag wird in Sachsen-Anhalt gewählt und das Ergebnis wird aber wohl, egal wie es ausfällt, auch Auswirkungen im Bund haben.
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0: war also einerfalls mit Patrick Hernandez und Born to be Alive. Und das am 31. August, wo jetzt der Sommer so langsam zu Ende geht. Wir ziehen mal heute so ein bisschen Bilanz. Und es ist ja schon ein Sommer, der in die Wettergeschichte eingeht. Also viele tropische Nächte, Hitzewellen, über 40 Grad. Mehrfach wurde der Hitzerekord gebrochen in diesem Sommer. Wolfgang aus Maxdorf hat uns gerade im Studio geschrieben. Er meint, jegliches Draußensein war kaum möglich, unter anderem ich wüsste gar nicht, was ich gut schön finden sollte an diesem Sommer. Und die Frage ist ja auch so ein bisschen, hat sich denn für euch was verändert durch diesen Sommer? Wird es dann irgendwelche Änderungen geben? Werdet ihr euch eine Klimaanlage zulegen, neue Markisen oder was auch immer? SWR1 Rheinland-Pfalz-Reporter Jens Alinia war mal in Mainz unterwegs und hat nachgefragt.
1: Wirst du irgendwas ändern nächsten Sommer, weil so heiß war diesen?
2: Nein, ich habe rundherum Rollläden an den Fenstern und die mache ich zeitig zu nach dem Lüften und dann ist das optimal.
3: Ich würde mir fürs nächste Jahr eine neue Wohnung wünschen.
4: Also nächstes Jahr möchte ich auf jeden Fall einen Ventilator kaufen, weil ich habe jetzt gemerkt, in der Nacht kann man dann doch nicht so gut schlafen.
5: Ich werde vielleicht eine neue Markise kaufen. Das ist unerträglich, diese Hitze.
1: Wir könnten ja hier auch die Siesta einführen.
5: Ja, eigentlich das ist gesund.
1: Die heißen Tipps von einer Spanierin.
6: Ich brauche nichts zu verändern. Ich habe eine sehr kühle Wohnung und bei mir geht immer Wind und ich lasse rechtzeitig meine Markisen raus und meine Wohnung ist nie überhitzt.
0: Also die Frau hat alles richtig gemacht, aber die Frage ist, was macht ihr in Zukunft denn richtig? Was werdet ihr ändern, um mit dem Sommer klarzukommen? Wir sammeln gerne mal eure Meinungen, wie was habt ihr euch vorgenommen? 06131 92 93 94 95. Erzählt mal, wie es bei euch in Zukunft aussehen wird.

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6: 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Die kann man ja auch gerne groovy starten, zum Beispiel hiermit. 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
7: Um 12 Uhr mit Susanne Kimmel. Guten Tag. Wahlforscher führen den Zuspruch für die AfD auf Unzufriedenheit mit der Bundesregierung zurück. Am Flughafen Hahn besteht weiter das Problem giftiger PFAS-Chemikalien. Das Wetter in Rheinland-Pfalz wechselhaft und windig bei maximal 25 Grad. Vor der anstehenden Landtagswahl in Sachsen-Anhalt führt die AfD in den Umfragen weiter mit großem Vorsprung. Der Wahlforscher Stefan Merz von Infratest DIMAP meint, viele Menschen würden die Partei nicht aus Überzeugung wählen. Dem Deutschlandfunk hat er gesagt, sie seien vielmehr von den anderen Parteien enttäuscht.
8: Wenn man die AfD-Wählerinnen und Wähler fragt, was denn das wichtigste Thema ist, dann kommt an allererster Stelle immer der Komplex Zuwanderung und Asyl. Das ist das Kernthema. Meistens kommt dann an zweiter Stelle die innere Sicherheit, wobei das für viele der AfD-Wähler eben einfach nur ein Folgeproblem des ersten Themas ist. Und dann kommt dazu eben eine große Unzufriedenheit mit der Arbeit der Bundesregierung und dass eben Friedrich Merz als Kanzler viele seiner Wahlkampfversprechen nicht halten konnte. Das stärkt ganz wesentlich die AfD in den Umfragen und Wahlergebnissen.
7: Bundeskanzler Merz steigt heute in den Wahlkampf der CDU in Sachsen-Anhalt ein. In der ARD hat er vor einer AfD-geführten Landesregierung gewarnt. Aus Berlin, Sabine Henkel.
9: Er könne sich nicht vorstellen, dass internationale Investoren in Sachsen-Anhalt Werke gründen und sich dort ansiedeln werden, wenn dort ein Ministerpräsident der AfD regieren würde. Das Land werde dann erheblichen Schaden nehmen. Merz setzt darauf, dass die CDU bei der Wahl mehr Prozente holt als in den Umfragen. Mit wem sie dann koalieren oder zusammenarbeiten könnte, ließ der CDU-Vorsitzende offen. Für seine Partei gilt ein Unvereinbarkeitsbeschluss mit der AfD und mit den Linken, was eine Zusammenarbeit mit beiden Parteien untersagt.
7: Ausländische Firmen haben im vergangenen Jahr deutlich mehr in den Standort Deutschland investiert als im Jahr davor. Laut einer Analyse des arbeitgebernahen Instituts der deutschen Wirtschaft waren es etwa 86 Milliarden Euro und damit rund 50% mehr als 2024. US-Unternehmen investierten allerdings deutlich weniger und zwar nur noch 11,8 Milliarden Euro. Das ist ein Einbruch von fast 44%. Einen Tag nach dem Fährunglück vor Zypern suchen die Rettungskräfte weiter nach 18 Vermissten. Außerdem dauern die Ermittlungen zur Unglücksursache an. Überlebende berichten, dass Fluchtwege verschlossen und sowohl Kapitän als auch Crewmitglieder von Bord geflüchtet seien. Nach Angaben der Behörden wurde ein Haftbefehl gegen sie erlassen. Mindestens 8 Menschen kamen bei dem Unglück gestern ums Leben. Zu den Nachrichten aus Rheinland-Pfalz. Rund um den Flughafen Hahn sind krebserregende Chemikalien weiter ein Problem. Die sogenannten PFAS-Stoffe stammen aus der Zeit, als der Hahn noch ein Militärflugplatz der USA war und sickern seitdem in die Gewässer dort. Der Aufsichtsbehörde SGD Nord zufolge hat eine Sanierung der Altlasten trotzdem noch nicht begonnen. Es müssten erst noch weitere Untersuchungen stattfinden. Die letzten Messwerte hatten PFAS-Konzentrationen gezeigt, die tausendfach über den Grenzwerten der EU lagen. Der Ausbau von touristischen Radwegen in Rheinhessen geht nur schleppend voran. Die Rheinhessen-Touristik hat erklärt, das liege daran, dass es weniger finanzielle Unterstützung gäbe, zum Beispiel vom Land. SWR-Reporter Jürgen Wolf.
10: Eigentlich war geplant, dass bereits im vergangenen Jahr die ersten Radrouten eröffnet werden. Von 13 geplanten Rundwegen, zum Beispiel bei Alzey, Osthofen oder Ingelheim, sind bisher aber noch keine an den Start gegangen. Laut Rheinhessen-Touristik sind einige Strecken bereits sehr weit, auf anderen sind aber noch Arbeiten nötig. Aktuell rechnet die Rheinhessen-Touristik damit, dass die ersten Routen erst 2029 an den Start gehen.
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6: Die A48 Dernbach Richtung Koblenz. Zwischen dem Dreieck Dernbach und Hörgrenzhausen Unfallaufnahme 6 Kilometer Stau, dauert etwa eine halbe Stunde länger. Die A48 Koblenz Richtung Dreieck Vulkaneifel, also andersrum, ist zwischen Kaifenheim und Kaisersesch nach einem Unfall gesperrt. Da ist auch ein Rettungshubschrauber im Einsatz. Die A5 Frankfurt Richtung Karlsruhe. Zwischen Karlsruhe-Durlach und dem Dreieck Karlsruhe 4 Kilometer Stau wegen der Baustelle auf der A8 in Richtung Stuttgart kurz nach dem Dreieck Karlsruhe. Die A67 Darmstadt Richtung Mannheim. Zwischen dem Darmstädter Kreuz und Funkstadt Reinigungsarbeiten auf der rechten Spur. 8 Kilometer Stau, dauert etwa 40 Minuten länger. Die B42 Koblenz-Rüdesheim ist zwischen Sankt-Goarshausen und Kaub nach einem Felsbruch in beiden Richtungen bis auf Weiteres gesperrt. Da ist eine Umleitung eingerichtet. Die B420 Ottweiler-Freilaubersheim ist zwischen Medert und Odenbach in beiden Richtungen wegen ausgelaufener Flüssigkeiten gesperrt. Und das war es soweit von den Straßen. Allen unterwegs eine gute Fahrt.
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6: Ja, der August geht ziemlich wechselhaft zu Ende. Heute Nachmittag, da gibt es nochmal vereinzelt Schauer, örtlich auch kurze Gewitter. Dann wird es auch ganz schön windig. Zwischen den Schauerwolken scheint aber auch ab und zu die Sonne. Die Temperaturen steigen auf 19 Grad im Hunsrück und bis zu 25 Grad in der Vorderpfalz. In der Nacht lassen die Schauer und auch der Wind dann überall nach. Bei 14 bis 10 Grad klart der Himmel teilweise auf. Und da ist bei 1 Rheinland-Pfalz-Wetter-Trend. Morgen oder Mittwoch weitgehend trocken mit Sonne und Wolken. Es gibt eigentlich kaum Änderungen bei den Temperaturen. Maximal 19 bis 25 Grad. Ist doch eigentlich ganz angenehm.
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6: Mit Thorsten Buschmann. Da verliert die TuS Koblenz gegen den TSV Gau Odernheim haushoch mit 1:5. Aber danach haben die Koblenzer mal ihren Baumarktlaser ausgepackt und das Spielfeld ausgemessen. Und jetzt sagen die, sorry, euer Platz ist zu klein, das zählt nicht. So war das am Wochenende. Die ganze Geschichte dazu, die schauen wir uns gleich noch mal ein bisschen genauer an.
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0: Es war eins rheinland-pfalz mit Stevie Wonder und Isn't She Lovely. Sind die Koblenzer einfach schlechte Verlierer oder halten sie den Fußball noch so richtig hoch? Das ist die große Frage nach einem Fußballkrimi in der Oberliga vom Wochenende. Die TuS Koblenz hatte, wenn man sich das Ergebnis anguckt, wohl keine Chance beim TSV Gau-Odernheim. Die Rheinhessen haben die nämlich mit 5:1 weggeballert. Aber Koblenz hat nach dem Spiel Einspruch erhoben. Und die Begründung, die ist schon ein bisschen ungewöhnlich. Die sagen nämlich, der Platz wäre zu klein. Es war eins Rheinland-Pfalz Sportreporter David Luding. Was war denn los mit dem Spielfeld?
1: Ja, also laut den Koblenzern war der Platz schlichtweg zu schmal. Nach dem Abpfiff haben die Gäste das Feld nämlich mit einem Laser ausgemessen. Oh. Ja, und demnach war der Platz eben nur 52 Meter breit. 60 Meter müssten es laut Spielordnung eigentlich sein. Der TSV Gau-Odernheim widerspricht dem Ganzen und sagt, dass das Feld breit genug sei. Das Spiel fand übrigens nicht in Gau-Odernheim statt. Dort ist der Rasen wegen der Sommerhitze nämlich derart ausgetrocknet, dass er nicht bespielt werden kann. Deshalb tragen die Rheinhessen ihre Heimspiele gerade im benachbarten Gau-Heppenheim aus.
0: Okay, also es geht schon um ein paar Meter. Jetzt wird heute Nachmittag nochmal nachgemessen. Ist denn die Spielfeldgröße denn wirklich ein Problem?
1: Ja, die Größe des Feldes hat natürlich auch Einfluss auf das Spiel. Nicht umsonst sind Breite und Länge des Platzes im Regelwerk fest verankert. Natürlich spielen beide Teams auf demselben Platz und sollten damit ja auch dieselben Bedingungen haben. Mhm. Jedoch könnte man schon argumentieren, dass die Heimmannschaft Gau-Odernheim an den möglicherweise schmaleren Platz gewöhnt ist und die Gäste aus Koblenz eben nicht.
0: Wird jetzt das Spiel nicht gewertet oder wiederholt? Wie läuft das dann?
1: Ja, was jetzt passiert, ist noch völlig offen und wird, denke ich, auch davon abhängen, was die Messungen des Platzes ergeben. Sollte das Feld, wie es der TSV Gau-Odernheim sagt, das Mindestmaß erfüllen bzw. nur geringfügig darunter liegen, wird der Protest der Koblenzer, denke ich mal, zurückgewiesen. Sollte sich jedoch am Ende herausstellen, dass Gau-Odernheim vorsätzlich falsche Angaben zur Platzgröße gemacht hat, dann könnten die Rheinhessen die Punkte sogar kampflos verlieren. Im Raum steht außerdem auch eine Wiederholung des Spiels. Der Ausgang ist im Moment noch nicht absehbar.
0: Also 8 Meter zu schmal war angeblich der Platz beim Spiel TuS Koblenz gegen den TSV Gau-Odernheim. Jetzt wird noch weiter nachgemessen und wir schauen mal, welches Ergebnis bei rauskommt.
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Wahnsinn, dann fast am Montag. Wir müssen nur mal kurz auf die Straße gucken. Vorsicht auf der A3 Köln Richtung Frankfurt zwischen Rauenheim und Mönchhof-Dreieck. Da ist eine ungesicherte Unfallstelle. Fahrt da bitte vorsichtig.

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0: war eins Rheinland-Pfalz und guck mal, schon ist wieder 12:30.
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0: Die Nachrichten jetzt mit Susanne Kimmel.
2: Guten Tag. In Fürthen im Kreis Altenkirchen verzögert sich die geplante Entschärfung einer Weltkriegsbombe. Das teilt die Leitstelle Montabaur mit, ohne Gründe zu nennen. Derzeit sind Teile des betroffenen Neubaugebiets in Fürthen evakuiert und Straßen gesperrt. Die Entschärfung des Blindgängers war eigentlich für 10 Uhr heute Vormittag angesetzt. In Bingen müssen Katzen, die draußen unterwegs sind, in Zukunft kastriert und registriert werden. Dazu tritt morgen eine neue Katzenschutzverordnung in Kraft. SWR-Reporter Luca Sumpflet.
3: Vielen Straßenkatzen gehe es nach Angaben der Stadt sehr schlecht. Sie sind oft unterernährt, verletzt oder krank. Die neue Verordnung soll das ändern und verhindern, dass sie sich weiter unkontrolliert vermehren. Für die Halter von Freigängerkatzen heißt das, sie müssen ihre Tiere künftig kastrieren, chippen und in ein Haustierregister eintragen. Bei Verstoß drohen Bußgelder von bis zu 5.000 Euro. Ähnliche Regeln gibt es zum Beispiel bereits in Worms, Niederolm und in Budenheim. In Mainz gibt es das bislang nicht. Die Stadt sagt, es gebe zu wenig Erkenntnisse über freilebende Katzen, um eine solche Verordnung einzuführen.
2: Zu den Nachrichten aus Deutschland. Bundeskanzler Merz hat heute seine ersten Wahlkampftermine in Sachsen-Anhalt. Am Abend nimmt er unter anderem an einer Gesprächsrunde mit Landtagskandidaten teil. Im ARD-Sommerinterview hatte der CDU-Chef jetzt vor einer AfD-Regierung in Sachsen-Anhalt gewarnt. Der Verfassungsschutz stuft die Partei dort als gesichert rechtsextremistisch ein. Der jahrelange Streit zwischen Fußball-Zweitligist Hertha BSC und seinem ehemaligen Geschäftsführer Freddy Bobic ist beendet. Wie das Landgericht Berlin mitteilt, haben sich beide auf einen Vergleich geeinigt. Medienberichten zufolge zahlt der Verein 4 Millionen Euro Abfindung an Bobic. Dem früheren Nationalspieler war Anfang 2023 fristlos gekündigt worden. 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
0: Und der aktuellste Verkehrsservice für Rheinland-Pfalz. Da haben wir die A3 Frankfurt Richtung Köln. Zwischen Siebengebirge und dem Kreuzborn Siegburg 5 Kilometer Stau, dauert etwa 20 Minuten länger. Die A48 Dernbach Richtung Koblenz. Zwischen dem Dreieck Dernbach und Hörgrenzhausen gab es einen Unfall. 4 Kilometer Stau, dauert eine Viertelstunde länger. Die A5 Frankfurt Richtung Karlsruhe. Zwischen Karlsruhe-Durlach und dem Dreieck Karlsruhe 3 Kilometer Stau wegen der Baustelle auf der A8 in Richtung Stuttgart, also kurz nach dem Dreieck Karlsruhe. Die A63 Mainz Richtung Kaiserslautern. Zwischen Kleinwinter Heim und Saulheim 2 Kilometer Stau. Die A67 Darmstadt Richtung Mannheim, zwischen dem Darmstädter Kreuz und Funkstadt Reinigungsarbeiten auf der rechten Spur 8 Kilometer Stau, dauert etwa 40 Minuten länger. Die B42 Koblenz-Rüdesheim ist zwischen St. Gorshausen und Kaub nach einem Felsbruch in beiden Richtungen bis auf Weiteres gesperrt. Da ist eine Umleitung eingerichtet. Und die B420 Ottweiler-Freilaubersheim ist zwischen Medard und Odenbach in beiden Richtungen wegen ausgelaufener Flüssigkeiten gesperrt. Das war's von den Straßen. Allen unterwegs eine gute Fahrt. Ja, ist denn noch Sommer oder doch schon Herbst? Das fragt sich das Wetter heute, glaube ich, auch so ein bisschen. Es ist nämlich den ganzen Tag ganz schön wechselhaft. Heute Nachmittag entstehen einige Schauer, örtlich auch kurze Gewitter. Zwischen den Schauerwolken erscheint aber dann doch immer wieder die Sonne und es sieht total sommerlich aus. Die Temperaturen steigen auf 19 Grad im Hunsrück und bis zu 25 Grad in der Vorderpfalz. In der Nacht lassen dann Schauer überall nach. Bei 14 bis 10 Grad klart der Himmel teilweise auf und der SWR 1 Rheinland-Pfalz Wettertrend. Morgen und am Mittwoch weitgehend trocken mit Sonne und Wolken. Wenig Temperaturänderung, maximal 19 bis 25 Grad. Hier ist SWR 1 Rheinland-Pfalz am Montag. Ich bin Thorsten Buschmann und wir freuen uns ja immer, wenn ihr uns so ein bisschen an eurem Leben teilhaben lasst. Wir haben hier nämlich gerade eine Mail reingekriegt vom Cocker Spaniel Paul und seiner Family, also von Klaus und Ute. Das Foto ist sehr schön. Also Ute fotografiert das von der Seite und der Cocker Spaniel guckt in der Mitte durch und es sieht so aus, als würde er fahren und nur die Hände vom Klaus sind am Steuer. Ich hoffe, er fährt jetzt auch nicht wie ein Hund, ne? Aber einen schönen Urlaub wünsche ich euch.
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0: Legenden der 90er Jahre, echt. 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SWR 1 Rheinland-Pfalz ist hier am Montagmittag. Und zum Wegwerfen sind sie einfach zu schade. Wir kennen das alle. Also irgendwo sammeln sich viele alte Bücher und man weiß gar nicht, wohin damit. Vielleicht musst du dich auch mal das Elternhaus ausräumen. Und dann sind da nochmal gefühlt unendlich viele Bücher dazugekommen. Wohin damit? Was macht man dann damit? Man kann sie ja nicht alle behalten. Man kann sie nicht alle lesen. Oder hat sie vielleicht auch schon gelesen. Jetzt gibt es da so Handy-Apps, die versprechen eigentlich schnelles Geld. Per Handyscanner quasi. Antiquariate bieten auch so einen Ankaufsservice. Aber kommt da tatsächlich was bei rum? Kollege Matthias Bartsch aus der SWR 1 Verbraucherredaktion hat mal so ein bisschen rumgetestet, wie man Bücher tatsächlich gut los wird. Matthias, wie einfach ist es denn, Bücher einfach per Handyscanner zu verkaufen und vor allem, wie lukrativ ist das Ganze?
1: Also vom Sofa aus reich werden, das klappt leider nicht. Das Prinzip bei Apps wie Momox oder dem Verkaufsservice der Buchhandelskette Thalia ist zwar simpel, das heißt Barcode scannen, Preis sehen und dann abschicken, aber unsere Testverkäuferin Annette hat schnell gemerkt, die Apps sind extrem wählerisch. Also bei vielen Büchern hieß es sofort, kaufen wir derzeit nicht an. Und der Grund dafür sind Computeralgorithmen. Die wissen nämlich genau, was im Lager liegt und die Lager sind leider oft sehr voll. Branchenriese Momox wollte am Ende nur 60 der 158 Bücher für magere 53 Euro aufs Bankkonto und Thalia wäre etwas spendabler, hat 70 Euro geboten für 48 Bücher, zahlt das Geld aber auch nur als Einkaufsgutschein aus.
0: Wie ist das, wenn man jetzt irgendwo in der Stadt wohnt und tatsächlich noch ein richtiges Antiquariat in der Nähe hat und da mal seine Bücherkiste hinschleppt, kriegt man die da los?
1: Das klappt leider nur in wirklich wenigen Fällen. Im Test ging es in ein Berliner Antiquariat und der Inhaber hat beim Blick auf die Kisten voller Krimis direkt abgewunken. Mhm. Das Problem ist, das Angebot an gebrauchten Krimis zum Beispiel ist riesig und die Nachfrage wiederum gleich null. Also die Händler suchen absolute Besonderheiten oder auch aktuelle Fach- und Schulbücher. Für die Massenware bieten Antiquariate, wenn sie überhaupt etwas nehmen, oft nur Centbeträge. Also das Antiquariat ist eher etwas für Liebhaberstücke, nicht für die große Kellerauflösung.
0: Okay, wo wird man denn dann alte Bücher am besten los?
1: Das war im Test schon eine Überraschung. Am Ende hat die klassische Online-Kleinanzeige gewonnen. Unsere Testerin hatte die 158 Krimis als Komplettpaket für 100 Euro inseriert. Das sind gerade mal 64 Cent pro Buch. Und am Anfang tat sich tagelang auch zunächst gar nichts. Aber nach 3 Wochen hat sich ein Selbstabholer gemeldet, die 100 Euro bar auf den Tisch gelegt und die Kisten komplett mitgenommen. Das Fazit unseres großen Buchchecks lautet also, wenn es um neue Bestseller, Manga-Reihen oder aktuelle Studienliteratur geht, dann kann man es mit den Scan-Apps probieren. Wenn aber kistenweise alte Unterhaltungsliteratur im Keller steht, dann braucht man bei Plattformen wie Kleinanzeigen zwar etwas Geduld, aber die Chancen sind so am besten, alles auf einen Schlag loszuwerden.
0: Also wer Geduld hat, kriegt vielleicht am Ende auch ein bisschen Geld für seine Bücher. Wir haben mal getestet, wie man sie am besten loskriegt und tatsächlich gerade so alte Bücher gerne auch mal wieder ganz klassisch inserieren. Wir schauen mal kurz auf die Straßen. Es gibt eine neue Unfallstelle. Vorsicht auf der A61 Koblenz Richtung Mönchengladbach zwischen dem Kreuz Koblenz und Pleit ist eine ungesicherte Unfallstelle. Fahrt da bitte vorsichtig.
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0: Es wäre eins seiner Fälle mit Lionel Richie und All Night Long ist eigentlich ein gutes Stichwort, ne? Weil bald ist ja schon wieder die Zeit, wo wir die ganzen Nächte über wach bleiben.
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0: 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Müsst ihr gerade im Garten nochmal ein Loch buddeln oder was auch immer? 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
3: Und habt ihr euch heute Morgen alle richtig angezogen? Also wenn ich mir die Temperaturen gerade so angucke, Prüm 16 Grad, Hermeskeil 15 Grad, es klingt alles schon sehr kalt. Also Koblenz 21 Grad, Landau 20 Grad geht noch, aber naja, es wird halt Herbst, ne?
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4: Um 13 Uhr mit Susanne Kimmel. Guten Tag. Die EU muss aus Sicht von Bundesaußenminister Wadephul für Drittstaaten attraktiver werden. An der Lorelei brechen mehrere Felsen ab. Das Wetter in Rheinland-Pfalz wechselhaft und windig bei maximal 25 Grad. Bundesaußenminister Wadephul bedauert, dass die Isländer gegen die Wiederaufnahme von EU-Beitrittsgesprächen gestimmt haben. Gleichzeitig fordert er, das Ziel der Norderweiterung nicht aus dem Blick zu verlieren. Aus Berlin berichtet Nicole Markwald.
5: Nach dem Votum in Island müsse die Europäische Union darüber nachdenken, wie sie attraktiver werden könnte. Das isländische Referendum gegen Gespräche über einen EU-Beitritt sei Anlass zu schauen, wo wir besser werden können, betonte Wadephul. Das gelte insbesondere für wirtschaftliche Aussichten. Gleichzeitig wolle man die Norderweiterung der EU im Blick behalten. Dazu gehören Island, aber auch Norwegen. Auch dort hatte die Bevölkerung mehrfach einen Beitritt zur Europäischen Union abgelehnt.
4: In Nepal versuchen Rettungskräfte weiter, zu einem Tunnel bei einem Wasserkraftwerk vorzudringen. Hinter den Schlamm- und Geröllmassen sollen rund 100 Bauarbeiter eingeschlossen sein. Die Behörden gehen davon aus, dass sie noch leben. Die Zahl der Todesopfer nach der Sturzflut im Grenzgebiet zwischen Nepal und Tibet vor 5 Tagen ist inzwischen auf mehr als 900 gestiegen. Vor der anstehenden Landtagswahl in Sachsen-Anhalt führt die AfD in den Umfragen weiter mit großem Vorsprung. Der Wahlforscher Stefan Merz von Infratest DIMAP meint, viele Menschen würden die Partei nicht aus Überzeugung wählen. Dem Deutschlandfunk hat er gesagt, sie seien vielmehr von anderen Parteien enttäuscht.
6: Wenn man die AfD-Wählerinnen und Wähler fragt, was denn das wichtigste Thema ist, dann kommt an allererster Stelle immer der Komplex Zuwanderung und Asyl. Das ist das Kernthema. Meistens kommt dann an zweiter Stelle die innere Sicherheit, wobei das für viele der AfD-Wähler eben einfach nur ein Folgeproblem des ersten Themas ist. Und dann kommt dazu eben eine große Unzufriedenheit mit der Arbeit der Bundesregierung und dass eben Friedrich Merz als Kanzler viele seiner Wahlkampfversprechen nicht halten konnte. Das stärkt ganz wesentlich die AfD in den Umfragen und Wahlergebnissen.
4: Die Wahl in Sachsen-Anhalt ist am kommenden Sonntag. Die AfD führt in den Umfragen mit über 40%. Das Neueste aus Rheinland-Pfalz. An der Lorelei bei St. Gorashausen sind mehrere Felsbrocken abgestürzt. Laut Polizei sind aber keine Menschen verletzt oder Fahrzeuge beschädigt worden. Feuerwehr, Straßenmeisterei und Geologen sind vor Ort. Die Lorelei befindet sich direkt über einer Bundesstraße. Die Kläranlage in Kaiserslautern soll ab sofort klimafreundlicher arbeiten. Wie das rheinland-pfälzische Wirtschaftsministerium mitteilt, ist dafür ein neuer Gastank in Betrieb gegangen, der das Klärgas speichert und nur bei Bedarf an die umliegenden Kraftwerke abgibt. So soll weniger Gas verschwendet werden. 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
3: Und da ist einiges los inzwischen. Vorsicht auf der A5 Frankfurt Richtung Karlsruhe. Zwischen dem Kreuz Weinheim und Hirschberg eine ungesicherte Unfallstelle. Die A3 Frankfurt Richtung Köln zwischen Siebengebirge und dem Kreuz Bonn-Siegburg. 5 Kilometer Stau, dauert etwa eine Viertelstunde länger. Die A5 Frankfurt Richtung Karlsruhe zwischen Darmstadt-Eberstadt und Seeheim-Jugenheim. 2 Kilometer Stau. Die A5 Frankfurt Richtung Karlsruhe zwischen Karlsruhe-Durlach und dem Dreieck Karlsruhe. 3 Kilometer Stau wegen der Baustelle auf der A8 in Richtung Stuttgart, also kurz nach dem Dreieck Karlsruhe. Die A6 Mannheim Richtung Saarbrücken zwischen dem Dreieck Kaiserslautern und Kaiserslautern-West. 3 Kilometer Stau, eine Viertelstunde länger. Die A61 Koblenz Richtung Mönchengladbach zwischen Koblenz-Metternich und Pleit gab es einen Unfall. 3 Kilometer Stau inzwischen. Die A63 Mainz Richtung Kaiserslautern zwischen Kleinwinternheim und Saulheim. 2 Kilometer Stau. Die A67 Darmstadt Richtung Mannheim zwischen Darmstädter Kreuz und Funkstadt Reinigungsarbeiten auf der rechten Spur und dem Standstreifen 7 Kilometer Stau. Die B42 Koblenz-Rüdesheim ist zwischen St. Gorshausen und Kaub, haben wir gerade gehört in den Nachrichten, nach einem Felsbruch in beiden Richtungen bis voraussichtlich noch 14 Uhr gesperrt. Eine Umleitung ist da eingerichtet. Und die B420 Ottweiler Freilaubersheim ist zwischen Medert und Odenbach in beiden Richtungen wegen ausgelaufener Flüssigkeiten gesperrt. Das war es soweit von den Straßen. Allen unterwegs eine gute Fahrt.
2: Das Rheinland-Pfalz-Wetter
3: ist heute wechselhaft. Heute Nachmittag entstehen so einige Schauer. Örtlich können es auch mal kurze Gewitter werden. Dann ist es teilweise auch ganz schön windig. Zwischen den Schauerwolken scheint aber auch immer mal die Sonne und da sieht es eigentlich ganz nett aus. Die Temperaturen steigen auf 19 Grad im Hunsrück bis zu 25 Grad in der Vorderpfalz. Und heute Nacht lassen die Schauer dann auch überall wieder nach. Die Temperaturen gehen runter auf 14 bis 10 Grad. Und das war eins Rheinland-Pfalz-Wetter-Trend. Morgen und am Mittwoch weitestgehend trocken mit Sonne und Wolken. Die Temperaturen bleiben eigentlich ähnlich, maximal 19 bis 25 Grad.
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3: Mit Thorsten Buschmann. Und wir haben ja vorhin erzählt, die LP, also die mit 33 1/3 Umdrehungen, die feiert heute Geburtstag, 75 Jahre wird die alt. Und viele bewegt das dazu, sich mal zu erinnern, was denn die erste Platte war. Und ich glaube, da erinnert sich wahrscheinlich jeder dran. Wir haben eine Mail gekriegt, unter anderem von Christel Prosig. Sie schreibt, meine ersten Platten bekam ich zu Geburtstag geschenkt. Eine Single kostete damals 5 Mark. Das konnte ich mir mit 20 Mark Taschengeld, bei 20 Mark Taschengeld damals, also hätte ich gern gehabt, nicht leisten. Das war die Leila von Tom Jones und ganz in Weiß von Roy Black war es bei ihr. Und Thomas schreibt, meine erste LP war Deep Purple in Rock. Im Laufe der Jahre habe ich sie mehrfach nachgekauft, aber immer das Original-Cover behalten. So ist das mit den Originalen von damals, ne?
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0: Es war eins Rheinland-Pfalz um ja ein bisschen mehr als Viertel nach eins jetzt. Und das ist eine gute Uhrzeit, um mal zu schauen, wie schnell wir unser Gehirn auf Maximalfunktion bringen, indem wir jetzt alle mal versuchen, uns an das letzte Passwort zu erinnern, das wir vergeben haben.
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2: Wie einfach war das früher beim Online-Banking? Du hast die ausgedruckte TAN-Liste aus dem Ordner geholt, die richtige Nummer eingetippt, fertig. Und das Passwort war halt das Geburtsdatum. Damit ging im Zweifel auch der Tresor auf. Heute kennen deine Bank und deine Apps dein Gesicht, deinen Daumen, deine Handynummer und den Geburtsnamen deiner Mutter. Und trotzdem sagen sie ständig:
3: Bitte klicke alle Bilder mit einer Ampel an.
2: Und da ist dann auf dem einen Bild oben ganz links ungefähr 3 Pixel groß und fast nicht zu erkennen, möglicherweise ein Stück von einem Ampelmast zu sehen. Wenn das so weitergeht, haben wir bald die 10-Faktor-Authentifizierung mit Gesicht, Daumen, Handynummer, Blutgruppe, Kinnabdruck, Beruf der Eltern, Partei, die du zuletzt gewählt hast, Lieblingsrezept für Kartoffelsalat und eine Urinprobe. So sieht's ja aus, die Entbürokratisierung im digitalen Raum.
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1: 17 Tage, 17 Stunden, 17 Minuten und 50 Sekunden. Könnt ihr noch abstimmen?
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3: Kannst du mal die Sekunden aktualisieren jetzt bitte?
1: Warte, 40, 39...
3: Die Weinlese in Rheinland-Pfalz hat ja besonders früh angefangen und damit sind auch heute zum Beispiel wieder mehr Traktoren mit Anhängern und Erntemaschinen unterwegs.
1: Ja, und dazu schreibt uns SWR 1 Rheinland-Pfalz-Hörerin Andrea Kröhl aus Armsheim und bittet deshalb alle unterwegs, habt Geduld und verzichtet bitte auf riskante Überholmanöver.
3: Und so als Pelzer finde ich das Beste, schreibt Andrea zum Schluss. Am Ende geht es schließlich um die Weinschorle von morgen.
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0: Das war unsere Anfassung mit Pink Floyd, Wish You Were Here, und gleich wird es 13:30.
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0: Die Nachrichten jetzt mit Susanne Kimmel.
2: Guten Tag. Das Problem von krebserregenden Chemikalien rund um den Flughafen Hahn ist nach wie vor nicht behoben. Sogenannte PFAS-Stoffe sickern dort seit Jahren in die angrenzenden Gewässer. Sie stammen aus der Zeit, als der Hahn noch US-Militärflugplatz war. Welche Folgen das immer noch hat, dazu SWR-Reporter Christian Altmaier.
3: Landwirte schildern, dass sie ihre Tiere nicht in die Nähe der Bäche lassen. Hundehalter machten einen Bogen um die Gewässer und manche in den Dörfern sorgen sich auch, dass Kinder in den Bächen spielen könnten. Eine Sanierung der Altlasten hat bislang nicht begonnen, heißt es bei der zuständigen Struktur- und Genehmigungsdirektion Nord. Erst müsse die Verbreitung der Schadstoffe auf dem Hahn weiter untersucht werden. Die Behörde hat aber seit Jahren Bächen gezogen. Die letzten Messwerte zeigten hohe Konzentrationen, die teils mehrere tausendfach über den Grenzwerten der EU lagen.
2: In Rheinhessen sollen in den nächsten Jahren mehr als 500 Kilometer neue Radwege für Touristen entstehen. Sie sollen Velotouren heißen, mit einem großen W am Anfang. Das stehe für Wein und Weite, so die Rheinhessen-Touristik. Allerdings stehe die Finanzierung noch nicht. Gleichzeitig bemängelt sie, dass der Ausbau touristischer Radwege in Rheinhessen nur schleppend vorangeht. Zu den Nachrichten aus Deutschland und der Welt. Außenminister Wadefuhl hat sich enttäuscht über das Ergebnis des EU-Referendums in Island gezeigt. Es sei die Chance gewesen, gemeinsam stärker zu werden, so der CDU-Politiker. Die Europäische Union müsse darüber nachdenken, wie sie attraktiver werden könne. Die isländische Bevölkerung hatte sich am Wochenende mit knapper Mehrheit gegen die Wiederaufnahme von EU-Beitrittsgesprächen ausgesprochen. Bei der Deutschen Bahn beginnen morgen rund 5.200 junge Menschen ihre Ausbildung oder ein duales Studium. Nach eigenen Angaben ist die Bahn eines der größten Ausbildungsunternehmen Deutschlands. Der Konzern betont, wer die Ausbildung erfolgreich abschließe, erhalte ein Angebot zur Übernahme. 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
0: Und der aktuellste Verkehrsservice für Rheinland-Pfalz. Die A3 Frankfurt Richtung Köln. Zwischen Siebengebirge und dem Kreuzborn Siegburg 4 Kilometer Stau, dauert etwa eine Viertelstunde länger. Die A5 Frankfurt Richtung Karlsruhe. Zwischen Darmstadt-Eberstadt und Seeheim-Jugenheim 4 Kilometer Stau. Die A5 Frankfurt Richtung Karlsruhe ist zwischen dem Kreuz Weinheim und Hirschberg nach einem Unfall gesperrt. Da ist ein Rettungshubschrauber im Einsatz. Vor der Ausleitung 3 Kilometer Stau. Die letzte freie Ausfahrt ist Hemsbach. In der Gegenrichtung auf der A5 zwischen Ladenburg und dem Kreuz Weinheim 3 Kilometer Stau, eine Viertelstunde plus, da ist die linke Spur gesperrt. Dann nochmal die A5 Frankfurt Richtung Karlsruhe. Zwischen Karlsruhe-Durlach und dem Dreieck Karlsruhe 4 Kilometer Stau wegen der Baustelle auf der A8 in Richtung Stuttgart. Direkt nach dem Dreieck Karlsruhe, deshalb staut es sich auch auf der A5 aus Richtung Süden kommt, auf der Überleitung zur A8. Am besten, wer auf der A5 geradeaus durchfahren will, sollte sich am besten links halten, dann kann man das so ein bisschen entzerren. Die A61 Koblenz Richtung Mönchengladbach, zwischen Koblenz-Metternich und Pleit noch 4 Kilometer Stau. Die Unfallstelle ist mittlerweile aber geräumt. Momentan staut es sich auch noch am Kreuz Koblenz zurück auf die A48 aus Richtung Dernbach kommend. Die A63 Mainz Richtung Kaiserslautern zwischen Kleinwinternheim und Saulheim ist wegen Markierungsarbeiten die rechte Spur gesperrt, 2 Kilometer Stau. Die A67 Darmstadt Richtung Mannheim zwischen dem Darmstädter Kreuz und Funkstadt Reinigungsarbeiten auf der rechten Spur und dem Standstreifen 7 Kilometer Stau. Die B42 Koblenz-Rüdesheim ist zwischen St. Gorshausen und Kaub nach einem Felsbruch in beiden Richtungen gesperrt. Eine Umleitung ist eingerichtet. Um 14 Uhr kann die Strecke voraussichtlich wieder freigegeben werden, schätzt die Polizei momentan. Und die B420 Ottweiler-Frei-Laubersheim ist zwischen Medert und Odenbach in beiden Richtungen wegen ausgelaufener Flüssigkeiten gesperrt. Das war es soweit von den Straßen. Allen unterwegs eine gute Fahrt. Ja, und beim Wetter, also einer der rauchenden Kollegen hier, der meinte eben, die Raucherpause draußen fühlt sich ein bisschen an wie ein Kurzurlaub an der Nordsee. Ja, das passt natürlich auch zur Wetterbeschreibung. Es ist einfach sehr wechselhaft heute. Also teilweise haben wir Schauer, örtlich auch kurze Gewitter. Dazu ist es dann auch manchmal ganz schön windig. Zwischen den Schauerwolken scheint dann aber auch immer mal wieder die Sonne. Die Temperaturen steigen auf 19 Grad im Hunsrück und bis zu 25 Grad in der Vorderpfalz. Und heute Nacht lassen die Schauer und der Wind dann überall auch wieder nach. 14 bis 10 Grad, soweit geht's runter. Und der SWR1 Rheinland-Pfalz Wettertrend. Morgen oder Mittwoch weitestgehend trocken mit Sonne und Wolken. Die Temperaturen bleiben dann ähnlich, nämlich maximal 19 bis 25 Grad. Hier ist SWR1 Rheinland-Pfalz am Montag. Ich bin Thorsten Buschmann. Hallo!
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0: Das war Andra in der Phase mit Gary Moore und Still Got the Blues. Und ja, ich weiß, viele Menschen schauen gerade verwirrt auf ihr Radio und fragen sich, was ist da los? Radio kaputt oder was? Nein, euer Radio ist völlig in Ordnung. Wir haben hier irgendwie technische Probleme, deshalb Entschuldigung für die Aussetzer. Techniker ist informiert, ja. Wir hoffen, dass es sich in Grenzen hält. Aber wir haben noch eine Info für euch von den Straßen. Vorsicht auf der A1 Köln-Koblenz Richtung Trier in der Einfahrt Hasborn. Da liegt ein Baum. Fahrt da bitte vorsichtig. Vielleicht hat er auch die Technik hier einfach zu viel Hitze abbekommen in diesem Sommer. Kann ja möglicherweise sein, denn der Sommer geht ja jetzt zu Ende. Und wir haben euch ja gefragt, wie verändert ihr möglicherweise was? Manche Leute finden es auch ganz toll, wie der Sommer war. Helmut hat uns zum Beispiel ins Studio geschrieben. Er meint, ich bin Schmerzpatient, dauernde Schmerzen, ab 30 Grad wird es weniger, ab 40 Grad fast schmerzfrei. Ich habe diesen Sommer genossen. Für mich geht jetzt der normale Horror wieder los. Also finde ich auch interessant, habe ich so rum jetzt auch noch nicht gehört. Und wir wollten von euch wissen, wir haben mal Jens Alinia in die Fußgängerzone geschickt und haben gesagt, was habt ihr denn möglicherweise verändert, um im nächsten Jahr besser durch den Sommer zu kommen.
1: Willst du irgendwas ändern nächsten Sommer, weil so heiß war diesen?
2: Haben wir schon. Wir haben vorletztes Jahr unser Haus komplett isoliert mit Solarpanels oben drauf und das zahlt sich jetzt aus.
3: In der Tat ist es so, dass ich nächstes Jahr eine Klimaanlage installiere. Also man kann ja nachts bei 34, 35 Grad nicht schlafen.
4: Ich denke schon, nächstes Jahr wenn die Klimaanlage nach, allerdings halt nochmal dann recherchieren, um nicht so Geräte zu bekommen für 99 Euro, die da nichts taugen, ja.
5: Wir haben diesen Sommer erst neue Klimaanlage bekommen.
1: Was veränderst du nächsten Sommer?
6: Vielleicht einen Urlaub irgendwo machen, wo es kühler ist.
1: In Norwegen?
6: Vielleicht Schweden.
7: Vielleicht noch öfters ins Schwimmbad gehen.
8: Wir werden noch mehr am See sein. So ist der Plan.
1: Dann kann der Sommer 2027 kommen.
7: Auf jeden Fall.
0: Na, das ist eine Lösung. Vielleicht irgendwo Urlaub machen, wo es kühler ist. Lustigerweise ging es mir ja dieses Jahr so, ich war im Juli, muss man sagen, in Griechenland, weil es da kühler war als bei uns hier. Und ein Taxifahrer dort hat mich dann gefragt, ist es eigentlich immer noch so in Deutschland, dass da fast niemand eine Klimaanlage hat? Ja, ich habe auch nur gesagt, ich glaube, das wird sich ändern. Was ändert ihr? Wir sammeln gerne eure Geschichten 06131 92 93 94 95.
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0: SWR 1 Rheinland-Pfalz mit Desmond Decker und You Can Get It If You Really Want. ChatGPT, ich weiß nicht, wer von euch regelmäßig damit arbeitet oder einfach mal so ein bisschen rumexperimentiert hat. Es ist ja schon ganz interessant. Also diese KI, die kann man ja alles fragen. Das Problem ist aber auch, man kann auch wirklich alle möglichen Antworten bekommen, ob sie stimmen oder nicht. Das soll jetzt auch so ein kleines bisschen eingegrenzt werden. Die EU-Kommission stuft ChatGPT jetzt als sehr große Online-Suchmaschine ein. Das heißt, nach den europäischen Digitalgesetzen gelten jetzt strengere Auflagen. Das klingt ja ganz interessant. SWR1 Brüssel-Korrespondentin Katrin Schmid, wie sehen denn diese strengeren Auflagen aus?
1: Ja, die EU-Kommission geht damit sozusagen einen wirklich entscheidenden Schritt, denn sie nimmt jetzt erstmals einen KI-Chatbot unter den strengen Schirm des DSA, also der europäischen Digitalgesetze. Bisher betreffen die ja vor allem die großen Social-Media-Plattformen wie Facebook, Instagram, TikTok und viele mehr. Also von jetzt an gilt, auch ChatGPT muss die Risiken des Systems ausführlicher bewerten und vor allem eingrenzen in Europa. Also wenn es zum Beispiel um die Verbreitung illegaler, gefährlicher Inhalte Auswirkungen auf körperliche und mentale Gesundheit der Nutzerinnen und Nutzer geht, vor allem auch Minderjähriger. Oder noch ein Beispiel, wenn die Plattform genutzt werden kann, um Wahlprozesse oder die öffentliche Sicherheit zu stören. Und gleichzeitig wiederum hat sie kann also diese Sicherheitsmaßnahmen strenger überprüfen und eben auch Verfahren einleiten, wenn die Sicherheitsmaßnahmen nicht eingehalten werden.
0: Also ChatGPT kriegt eine strengere Kontrolle, fällt unter das europäische Digitalgesetz.
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11: Na, da ist ja Montag ja schon wieder halb rum, ne? Ich meine, der Buschmann geht jetzt wieder aus dem Studio raus. In diesem Sinne sage ich tschüss, ich bin Thorsten Buschmann. Hier geht's gleich weiter mit Steffi Fitz.

0: und wünsche weiter viel Spaß.
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2: Um 14 Uhr mit Susanne Kimmel. Guten Tag. Der Deutsche Wetterdienst spricht von einem exorbitanten Sommer. Die Weltkriegsbombe in Fürthen ist entschärft. Das Wetter in Rheinland-Pfalz wechselhaft bei maximal 25 Grad. Dieser Sommer wird als der bisher zweitwärmste seit 1881 in die Klimastatistik eingehen. Noch heißer war es nur 2003, hat der Deutsche Wetterdienst mitgeteilt. Katharina Wilhelm aus der ARD Klimaredaktion.
3: Es sei ein exorbitanter Sommer gewesen, sagt Andreas Becker vom Deutschen Wetterdienst in Offenbach. Vor allem Spitzenwerte von mehr als 40 Grad in Deutschland Ende Juni, das sei ein nie beobachtetes Ausmaß. Das Temperaturmittel des Sommers habe bei 19,6 Grad gelegen, 2 Grad wärmer im Vergleich zum Zeitraum 1991 bis 2020. Der Sommer war zudem sehr trocken, besonders im Westen und Südwesten Deutschlands. Im Durchschnitt hat es 22 Hitzetage mit Temperaturen von über 30 Grad gegeben.
2: Nach den Schüssen bei einem Rave im Kanton Aargau hat die Schweizer Polizei einen dringend Tatverdächtigen festgenommen. Es handelte sich um einen 43-jährigen Schweizer, teilen die Behörden mit. Bei den Schüssen auf dem Techno-Festival war am Wochenende eine Italienerin getötet worden. 5 weitere Menschen wurden verletzt, darunter eine Deutsche. Bundesaußenminister Wadefuhl bedauert, dass die Isländer gegen die Wiederaufnahme von EU-Beitrittsgesprächen gestimmt haben. Gleichzeitig fordert er, das Ziel der Norderweiterung weiter zu verfolgen. Aus Berlin, Nicole Markwald.
4: Nach dem Votum in Island müsse die Europäische Union darüber nachdenken, wie sie attraktiver werden könnte. Das isländische Referendum gegen Gespräche über einen EU-Beitritt sei Anlass zu schauen, wo wir besser werden können, betonte Wadefuhl. Das gelte insbesondere für wirtschaftliche Aussichten. Gleichzeitig wolle man die Norderweiterung der EU im Blick behalten. Dazu gehören Island, aber auch Norwegen. Auch dort hatte die Bevölkerung mehrfach einen Beitritt zur Europäischen Union abgelehnt.
2: Das Neueste aus Rheinland-Pfalz. Eine in Fürthen im Kreis Altenkirchen gefundene Weltkriegsbombe ist entschärft. Das hat die Leitstelle Montabaur mitgeteilt. Heute Morgen hatten Anwohner in einem Umkreis von 300 Metern ihre Wohnungen und Häuser verlassen müssen. Die Frauen von Fußball-Bundesligist Mainz 05 treffen heute auf die Meisterin des FC Bayern. Anpfiff in München ist um 18 Uhr. Aus der SWR-Sportredaktion Achim Scheu.
5: Die Doublegewinnerinnen der abgelaufenen Spielzeit sind auch dieses Jahr wieder der große Favorit auf den Titel und sind mit einem 4:1-Sieg bei Union Berlin standesgemäß souverän in die neue Saison gestartet. Die Mainzerinnen hingegen verloren zum Auftakt 1:2 gegen Bremen und stehen jetzt vor einer richtig schweren Aufgabe. Während Mainz sich in der Liga erst noch finden muss, gilt es für die Bayernfrauen, die 5. Meisterschaft in Serie einzufahren. 05-Coach Takashi Yamashita erwartet eine maximal schwere Aufgabe, doch sieht er trotzdem Möglichkeiten zu punkten.
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6: Hallo, geht los mit einer Warnmeldung. Vorsicht auf der A1 Köln-Koblenz Richtung Trier. In der Einfahrt Hasborn liegt ein Baum. Die A5 Frankfurt Richtung Karlsruhe ist zwischen Kreuz Weinheim und Hirschberg nach einem Unfall gesperrt. Da ist ein Rettungshubschrauber im Einsatz. Vor der Ausleitung haben wir 3 Kilometer Stau. Die letzte freie Ausfahrt ist Hemsbach. Und in der Gegenrichtung A5 zwischen Ladenburg und Kreuz Weinheim 3 Kilometer Stau. Dort dauert es eine Viertelstunde länger. Da ist die linke Spur gesperrt. A61 Koblenz Richtung Mönchengladbach zwischen Pleit und Kruft Brückenarbeiten. Linke Spur gesperrt, 4 Kilometer stockend. A63 Mainz Richtung Kaiserslautern zwischen Kleinwinternheim und Saulheim Markierungsarbeiten. Für die ist die rechte Spur gesperrt. Haben wir 3 Kilometer Stau und da dauert alles etwa eine Viertelstunde länger. B256 Neuwied Richtung Mayen zwischen Andernach Süd und Pleit 2 Kilometer Stau. Und die B420 Ottweiler Freilaubersheim ist zwischen Medard und Odenbach in beiden Richtungen wegen ausgelaufener Flüssigkeiten gesperrt. Allen unterwegs, gute Fahrt.
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6: Hat was von April, wechselhaft und windig, ein paar Schauer, örtlich Gewitter, dazwischen auch mal Sonne. Die Höchstwerte zwischen 19 Grad im Hunsrück und 25 in der Vorderpfalz. Und dass es windig ist bis stürmisch, das habt ihr bestimmt schon gemerkt. Der SWR1 Wettertrend. Morgen Mittwoch meist trocken mit Sonne und Wolken und ähnlichen Temperaturen.
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6: Mit Steffi Fitt. 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

0: 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Entschuldigt, da habe einen falschen Knopf gedrückt. Es gibt eine wichtige Warnmeldung. Vorsicht bitte auf der A5 Karlsruhe Richtung Frankfurt. Zwischen Krona und Kreuzwaldorf steht ein Pannenfahrzeug auf der rechten Spur und dem Standstreifen.
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0: Hallo nach Wiesbaden, Florian Faut.
2: Hallo, grüße Sie.
0: Faut von mit F, hinten mit TH, Faut. Und die Vorfahren kamen aus Frankenthal in der Kurpfalz. Also Florian, ja. Florian Faut von Frankenthal sozusagen.
2: Ja.
0: Beim Faut fehlt ja nur noch ein S, dann hätten wir die Faust. Ich glaube da aber nicht so dran. Was haben Sie denn für Ideen?
2: Ich hoffe auch nicht. Nee, ich habe eigentlich gar keine Ideen, weil ich weiß einfach nur, die Vorfahren kommen aus Frankenthal und mehr weiß ich nicht.
0: Professor Udolf, Faut. Kurz, knapp, wo kommt der Name her? Was bedeutet der?
3: Ich bin ja ein bisschen traurig, dass ich jetzt kein F bieten kann, aber ich kann ein V bieten, und zwar ein Berufsname. Und der hatte was zu sagen. Haben Sie auch etwas zu sagen?
2: Nee.
3: Oh, schade. Ihr Vorfahrer hatte was zu sagen. Wir haben okay, nämlich vor uns eine mundartliche, dialektale Form von einem Wort, was wir, glaube ich, alle kennen, der Vogt. Hat ein V, okay, hat kein F, schade. Woher kommt denn das Wort Vogt und was hat der gemacht? Kommt aus dem Lateinischen Advocatus. Advocatus ist der Rechtsvertreter oder ein hoher Verwaltungsbeamter. Und das eingedeutscht dann in Mittelhochdeutsch Voget mit allen möglichen Variationen. Feut gibt es auch und verschiedene Varianten. Das ist dann der Rechtsbeistand der Verteidiger oder auch Fürsprecher. Früher war es ein hoher Verwaltungsbeamter, später wurde Vogt auch für niedere Ämter verwendet. Also, Ihr Vorfahren, ich sag's mal noch mal so primitiv, hatte was zu sagen, Herr Faut.
2: Okay? Ja, das hört sich interessant an.
0: Einfache Erklärung, aber spannend. Und wir wären nicht drauf gekommen, Herr Faut, oder?
2: Nee.
0: Sehr schön. Florian Faut, schön, dass Sie mitgemacht haben. Schönen Tag nach Wiesbaden.
2: Dankeschön.

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1: Die Nachrichten mit Susanne Kimmel.
2: Guten Tag. Nach einem Felssturz an der Lorelei ist die Bundesstraße dort voll gesperrt. Am Morgen waren zwischen St. Goarshausen und Kaub mehrere Steinbrocken auf die Fahrbahn gefallen. Wie es jetzt weitergeht, SWR-Reporterin Andrea Kalterjahr.
3: Noch wisse man nicht, wie lange die Bundesstraße gesperrt bleiben müsse, sagte ein Sprecher des Landesbetriebs Mobilität. Möglicherweise einige Tage. Das Landesamt für Geologie fliege momentan mit einer Drohne über den Loreleifelsen, um zu schauen, wo etwa noch Gestein lose sein und abbrechen könnte. Eine Fachfirma werde am Nachmittag die Absturzstelle kontrollieren und dann entscheiden, ob der Fels möglicherweise gesichert werden muss. Auch drei Geologen sind vor Ort. Wegen der Sperrung muss auch der Busersatzverkehr umgeleitet werden, der seit Beginn der Generalsanierung der rechtsrheinischen Bahnstrecke läuft.
2: Die Kläranlage in Kaiserslautern soll ab sofort klimafreundlicher arbeiten. Wie das rheinland-pfälzische Wirtschaftsministerium mitteilt, ist dafür ein neuer Gastank in Betrieb gegangen, der das Klärgas speichert und nur bei Bedarf an die umliegenden Kraftwerke abgibt. So soll weniger Gas verschwendet werden. Für das Projekt hat das Land rund 1 Million Euro beigesteuert. Das Neueste aus Deutschland und der Welt. Für die KI-Anwendung ChatGPT, das Online-Forum Reddit und die Spieleplattform Roblox gelten bald deutlich strengere EU-Regeln. Die EU-Kommission teilt mit, Grund sei, dass die drei Internetangebote eine entscheidende Schwelle bei den Nutzerzahlen überschritten hätten. Sie müssten daher mehr für den Kinder- und Jugendschutz tun und dafür sorgen, dass rechtswidrige Inhalte nicht verbreitet würden. Dieser Sommer war der bislang zweitwärmste seit 1881. Noch heißer war es nur 2003, teilt der Deutsche Wetterdienst in seiner Sommerbilanz mit. Demnach war es nicht nur außergewöhnlich heiß, sondern auch besonders trocken. Besonders auffällig waren laut Wetterdienst die Werte im Juni mit über 40 Grad. 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
1: Es war eins Rheinland-Pfalz hier mit dem aktuellsten Verkehrsservice im Land. Vorsicht bitte auf der B10 Karlsruhe Richtung Pirmasens. Zwischen Pirmasens-Waldfriedhof und Pirmasens steht ein Pannen-LKW. Da liegen auch Reifenteile auf allen Fahrstreifen. Vorsicht immer noch auf der A1. Köln-Koblenz Richtung Trier in der Einfahrt Hasborn liegt ein Baum. Und Vorsicht auf der A5 Karlsruhe Richtung Frankfurt. Zwischen Kronau und Kreuzwaldorf steht ein Pannenfahrzeug auf der rechten Spur und im Standstreifen. Die Sperrung auf der A5 Frankfurt Richtung Karlsruhe zwischen Kreuz Weinheim und Hirschberg ist aufgehoben. Der Verkehr wird da an der linken Spur an der Unfallstelle vorbeigeführt. Im Moment noch 7 Kilometer Stau ab Hemsbach. Die A5 Frankfurt Richtung Karlsruhe ist zwischen Karlsruhe Mitte und Dreieck Karlsruhe gesperrt. Da brennt ein Auto, staut sich schon zurück bis Karlsruhe Nord. A63 Mainz Richtung Kaiserslautern. Zwischen Kleinwinternheim und Saulheim Markierungsarbeiten. Da gibt es 4 Kilometer Stau, denn die rechte Spur ist deshalb gesperrt. Viertelstunde dauert es da länger. Die B42 Koblenz-Rüdesheim ist zwischen St. Goarshausen und Kaub nach einem Felsbruch in beiden Richtungen gesperrt. Ihr habt es bei uns eben in den Nachrichten gehört. Umleitung ist eingerichtet. Es gibt eine neue Prognose, dass die Bundesstraße um 17 Uhr wieder freigegeben werden kann. Die B420 Ottweiler-Freilaubersheim zum Schluss, die ist zwischen Medard und Odenbach in beiden Richtungen gesperrt. Da läuft Flüssigkeit aus. Ein unterwegs, sichere Fahrt. Wir sind beim Wetter. Es ist sehr wechselhaft. Wolken, Regen, örtlich Gewitter, dazwischen Sonne und ein starker bestürmischer Wind. Das Ganze bei maximal 19 bis 25 Grad. Und der SWR1 Wettertrend. Morgen und übermorgen meist trocken, Sonne, Wolken, maximal 19 bis 25 Grad. Der Montagnachmittag mit Steffi Fitt.
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0: großartige Sheryl Crow, All I Wanna Do.
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2: Ja, also wir reden ja selbst nicht so gern über unser Alter. Bei Musik ist es was völlig anderes. Bei diesem kleinen Vorhitparaden-Quiz geht es jetzt um das Alter von Songs. Und es geht um eine SWR 1 Hit-Cat-Tasse. Hallo Kurt Rings nach Bitburg, grüß dich.
3: Hallo Steffi Fit.
2: Hast du schon abgestimmt?
3: Natürlich, am ersten Tag schon.
2: Am ersten Tag schon? Wow.
3: Ja.
2: Vielleicht ist ja einer der Songs dabei, die ich jetzt kurz anspiele. Du sollst uns bei beiden von den beiden sagen, welcher der Jüngere ist. Ich spiele die jetzt mal kurz vor.
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2: Länger brauchen wir nicht.
3: Ja.
2: Muss man auch nichts zu sagen, aber völlig klar. Titel Nummer 2 ist dieser hier. Ah, da lass mal noch eine Zeile länger stehen.
3: Oh, Start Me Up.
2: So, Start Me Up oder ABBA. Was ist jünger?
3: Das ist eine gute Frage. ABBA dürfte Anfang 70er sein. Start Up, Start Me Up. Boah.
2: Du schaffst das. Komm.
3: Ah.
2: Gib dir einen Ruck.
3: Ich hätte gesagt, die Rolling Stones sind jünger.
2: Du hast völlig recht.
3: Trend.
2: Herzlichen Glückwunsch, ja.
3: Ja, super, vielen Dank.
2: Start Me Up ist tatsächlich von 81, ist 5 Jahre jünger als ABBA, das ist nämlich von 76. Herzlichen Glückwunsch.
3: Ja, vielen Dank, super.
2: Die Hit-Cat-Tasse geht an dich. Ich wünsche dir noch einen ganz schönen Tag und
3: ja,
2: viel Spaß dann in 3 Wochen bei der Hitparade. Kurt Rings, bye bye nach Bitburg in die Eifel.
3: Ja, vielen Dank. Tschüss.
2: Bye, bye. Ja, wir spielen bis zur Hitparade immer wieder so kleine Quizspielchen mit euch. Gibt auch manchmal was zu gewinnen, das ein oder andere. Macht Spaß. Und dann natürlich die Hitparade. Bitte jetzt abstimmen. Kurt hat es schon gemacht. Ihr könnt das natürlich auch über swr1.de, die swr1-App oder natürlich über die ARD-Sounds-App.
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0: Wie gut, dass das Mikrofon zwischendurch aus ist, sonst hättet ihr mithören müssen, wie ich China Easton in Morning Train mitsinge. Und das wollen wir keinem zumuten. SWR1 Rheinland-Pfalz hier am Montagnachmittag. Ja, es ist echt ein sehr seltsamer und irgendwie auch trauriger Anblick, wenn man beim Spazierengehen Obstplantagen sieht, an denen das Obst noch hängt und langsam vor sich hinfault oder einfach runterfällt und auf dem Boden verfault. Gibt's aber leider immer häufiger. Viele Obstbauern in Rheinland-Pfalz lassen nämlich ihr Obst an den Bäumen hängen, weil sie kaum noch Geld damit verdienen können. Das hier sagen Rosi und Werner Schmorleitz und Alexandra Hommer.
1: Die Discounter drücken die Preise so tief, dass wir das ganze Obst hängen lassen müssen.
2: Wenn nichts mehr rumkommt, dann werden die Bäume gerodet, dann wird ein Acker draus gemacht.
3: Wir sind friedfertige Menschen, sehr friedfertig. Aber jetzt ist ein Punkt erreicht, da geht es nicht mehr. Wir können nicht mehr.
0: Gerade mal 50 bis 70 Cent kriegen die Obstbauern im Moment vom Großhandel für ein Kilo Zwetschgen. Und dann drückt halt auch noch das Billigobst aus dem Ausland die Preise. Konsequenz, Obstbauern roden ihre Bäume, weil sich der Anbau nicht mehr lohnt. Und sie fordern in einem Brandbrief jetzt Hilfe von der Politik. SWR1 Rheinland-Pfalz hier. Ed Sheeran, Overpass Graffiti.

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5: Hat gleich nach der Nachricht eine tolle Nummer hier von Ultravox.

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1: Um 15 Uhr mit Klaus Reginek. Guten Tag. Nach dem tödlichen Zwischenfall in der Schweiz gibt es eine Festnahme. Die Preissteigerung in Rheinland-Pfalz hat sich im August nicht verändert. Das Wetter in Rheinland-Pfalz? Wechselhaft und windig bei bis zu 25 Grad. Nach den tödlichen Schüssen bei einem Techno-Festival im schweizerischen Aarau ist ein Tatverdächtiger festgenommen.

0: worden. Nach dem Ende eines Raves war gestern eine Frau in den frühen Morgenstunden erschossen worden. Informationen von Patricia Wern.
1: Die Kantonspolizei teilte auf X mit, bei dem Verdächtigen handle es sich um einen 43-jährigen Schweizer. Wo der Mann festgenommen wurde, schreibt die Polizei nicht. Auch die Hintergründe seiner Festnahme sind unklar. Die Ermittlungen zum genauen Hergang der Tat sowie zu den Hintergründen und dem möglichen Motiv liefen noch, heißt es. Details will die Polizei erst am Mittwoch bekannt geben. Eine 22-jährige Frau war in der Nacht zum Sonntag durch Schüsse getötet worden. 5 weitere Menschen wurden verletzt, darunter auch eine Deutsche, die ihren Wohnsitz in der Schweiz hat.
0: Bundeskanzler Merz von der CDU will weiter die Attestpflicht für kranke Arbeitnehmer schon ab dem ersten Krankheitstag. Merz' Sprecher sagte in Berlin: Arbeitgeber und Arbeitnehmer könnten aber im Tarifvertrag und in Betriebsvereinbarungen etwas anderes festlegen. Am Wochenende hatte Bundesarbeitsministerin Baas von der SPD den Sinn einer Attestpflicht ab dem ersten Tag angezweifelt. Das Bundesverkehrsministerium will autonomes Fahren finanziell fördern. Bis zu 14 Millionen Euro stünden dafür zur Verfügung, so Bundesverkehrsminister Bilger. Damit soll Deutschland in dem Bereich mit an die Spitze kommen. Auf dem Land könnten selbstständig fahrende Mobile im öffentlichen Verkehrsangebot helfen. Im Güterverkehr könnte autonomes Fahren helfen, weil Lkw-Fahrer fehlen, so Bilger. Und damit zu den Nachrichten aus Rheinland-Pfalz. Die Teuerung in unserem Land hat sich nicht verändert. Sie liegt weiter bei 3,1% und das, obwohl Energie immer teurer wird, sagt das Statistische Landesamt. Details von Thorsten Weig aus der SWR Wirtschaftsredaktion.
2: Im Vergleich zum Vorjahresmonat stiegen Energiepreise um gut 13%. Dabei schlugen weiterhin vor allem die starken Preisanstiege bei Mineralölprodukten zu Buche mit über 30%. Preise für Strom, Fernwärme und Gas waren hingegen leicht rückläufig, so die Statistiker in Rheinland-Pfalz. Preise für Nahrungsmittel stiegen im Vergleich zum Vorjahresmonat nur leicht. Am deutlichsten waren das die Preise bei Gemüse und Fisch. Speiseöle und Speisefette wurden hingegen günstiger.
0: Der Deutsche Wetterdienst hat eine erste Bilanz dieses Sommers gezogen. Das Ergebnis? Er war der zweitwärmste seit 1881. Auffallend vor allem mehrfach 40 Grad und mehr im Juni. Und der Sommer war nicht nur heiß, sondern auch besonders trocken. 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
4: Hallo, wir beginnen auf der A5 Frankfurt Richtung Karlsruhe. Zwischen Hemsbach und Hirschberg hat es auf der linken Spur einen Unfall gegeben. Die 6 Kilometer Stau kosten euch eine knappe halbe Stunde. Und die A5 Frankfurt Richtung Karlsruhe nochmal, die ist zwischen Karlsruhe Mitte und im Dreieck Karlsruhe gesperrt. Da brennt ein Auto. Im Moment haben wir 4 Kilometer Rückstau. Die letzte freie Ausfahrt ist Karlsruhe Nord. In der Gegenrichtung zwischen Dreieck Karlsruhe und Karlsruhe Mitte auch 2 Kilometer Stau. Da gibt es deshalb auch einen Rückstau auf die A8. A61 Koblenz Richtung Mönchengladbach. Zwischen Kreuz Koblenz und Pleit eine Baustelle, 3 Kilometer Stau. A67 Darmstadt Richtung Mannheim. Zwischen Gernsheim und Lorsch 6 Kilometer Stau nach einem Unfall. Die B42 Koblenz-Rüdesheim ist zwischen St. Goarshausen und Kaub nach einem Felsbruch in beiden Richtungen gesperrt, haben wir schon drüber berichtet hier im Programm. Umleitung ist da eingerichtet. Im Moment heißt es, dass die Bundesstraße gegen 5, also so in 2 Stunden, wieder freigegeben werden kann. Die B420 Ottweiler-Freilaubersheim noch, die ist zwischen Medard und Odenbach in beiden Richtungen wegen auslaufender Flüssigkeiten immer noch gesperrt. Allen unterwegs, sichere Fahrt.
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4: Ja, der Wind ist schwer ruppig auf den Höhen, auch mal mit Sturmböen. Dazu haben wir mal Wolken, mal ein bisschen Sonne, zwischendurch Schauer, örtlich auch Gewitter. Die Höchstwerte zwischen 19 Grad im Hunsrück, Verzeihung, ein festsitzendes Fröschlein, 25 in der Vorderpfalz und der SWR1-Wetter-Trend. Morgen und am Mittwoch bleibt es meist trocken, Sonne, Wolken, Temperaturen ähnlich wie heute.
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4: Mit Steffi Fitt. Glaubensbekenntnisse, die unter die Haut gehen. Ja, ganz wörtlich gab es gestern in Dernau in der St. Johanneskirche. Da konnte man sich tatsächlich in der Kirche gratis Glaubensbotschaften als Tattoo stechen lassen. Und es war ganz schön was los. Hört ihr gleich. Schönen Montagnachmittag.
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Es war eins Rheinland-Pfalz. Hier gibt Neues aus der Verkehrsredaktion. Vorsicht bitte auf der A3, Köln Richtung Würzburg. Zwischen Frankfurter Kreuz und Frankfurt Süd liegt eine Radkappe. Und Vorsicht auf der A67, Darmstadt Richtung Mannheim. Zwischen Gernsheim und Lorsch, ein Unfall auf der linken Spur und Fahrzeugteile auf der Fahrbahn.

Und nochmal zwei Unfälle. SWR1 Verkehrsredaktion hier. Vorsicht auf der A48 Koblenz Richtung Dernbach zwischen Bendorf-Neuwied und Hörgrenzhausen. Ungesicherte Unfallstelle auf der rechten Spur. Und Vorsicht auf der A66 Frankfurt Richtung Wiesbaden zwischen Frankfurt-Zeilsheim und dem Kriftler Dreieck. Eine ungesicherte Unfallstelle auch auf der rechten Spur.

Achtung Autofahrer, wichtige Meldung aus der SWR1 Verkehrsredaktion. Vorsicht auf der A66 Frankfurt-Wiesbaden zwischen Frankfurt-Ludwig-Landmann-Straße und Nordwestkreuz Frankfurt werfen Personen Gegenstände auf die Fahrbahn. Vorsicht auf der A66 Frankfurt-Wiesbaden zwischen Frankfurt-Ludwig-Landmann-Straße und Nordwestkreuz Frankfurt werfen Personen Gegenstände auf die Fahrbahn.

0: SWR1 Rheinland-Pfalz hier. Was hört man normalerweise in der Kirche? Die Orgel, ja, die Gemeinde, die betet oder die singt oder vielleicht den Kirchenchor. In der Kirche in Dernau im Ahrtal, da ist gestern ein für Kirchen doch sehr außergewöhnliches Geräusch dazugekommen. Da hat nämlich eine Tätowiermaschine gesurrt. Direkt neben dem fast 800 Jahre alten Taufbecken sind Tattoos gestochen worden. Und zwar Tattoos mit Glaubensbotschaft. Kostenlos beim Diözesantag des Kolpingbergs Trier. SWR1-Reporter Finn Gabriel ist dabei gewesen.
1: Ein leises Summen hallt durch die St. Johanneskirche in Dernau. Tätowierer Silas Beck sitzt auf einem kleinen Drehstuhl, vor ihm ein ausgestreckter Arm. Sein mobiles Tattoo-Studio hat er rechts neben dem Altar aufgebaut. Tinte und Taufbecken, für Silas Beck passt das besser zusammen, als man zunächst denken könnte.
2: Also religiöse Tattoos, Glaubensbekenntnisse passen in meinen Augen sehr, sehr gut mit der Kirche zusammen, mit Glauben allgemein, weil es ja etwas ist, was man nicht einfach ablegen kann wie eine Kette mit einem Kreuz, sondern es ist ja wirklich etwas, was man immer bei sich trägt, was man immer zeigt.
1: Einfach Motiv aussuchen und Arm hinhalten, so läuft es hier allerdings nicht. Unter die Haut darf nur, was auch mit dem eigenen Glauben zu tun hat. Ein Symbol, ein Spruch oder ein persönliches Bekenntnis. Und gestochen wird ausschließlich auf den Arm. Christian Reif aus Mülheim-Kärlich musste über sein Motiv nicht lange nachdenken. Er hat sich für einen besonderen Spruch entschieden.
3: Ich bin Mediengestalter und auch Lehrer an der Berufsschule für diesen Beruf. Und deswegen kam auch dann die Idee, den Zunftspruch der Buchdrucker und Setzer da drauf zu bringen, nämlich Gott grüßt die Kunst. Und das verbindet alles so ein bisschen miteinander.
1: Die meisten entscheiden sich für einzelne Wörter wie Hope oder Belief, wieder andere für kurze Glaubenssätze. Und obwohl seine Tätowiernadel kaum stillsteht, ist Tätowieren in der Kirche laut Silas Becks kein Geschäftsmodell.
2: Das Ganze findet ja letztendlich auch ehrenamtlich statt. Das soll eine Sache sein, die Menschen hier kostenfrei bekommen. Es soll die Menschen, die zum Glauben kommen wollen oder Menschen, die ihren Glauben festigen wollen, mit einem Glaubensbekenntnis natürlich dazu bringen, dass sie das kostenfrei geschenkt bekommen. Ein Geschenk der katholischen Kirche von Kolping und auch von mir.
0: Ein Glaubensbekenntnis, das nicht an der Kette hängt. Eins, das bleibt direkt auf der Haut. Ne? Tattoo stechen. Gratis in der St. Johanneskirche in Dernau.
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0: Don't worry, Madcon. Madcon waschen in der SWR1-Hitparade und ich glaube, das kommt dieses Jahr wieder rein.
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1: Die Nachrichten mit Klaus Reginek.
2: Guten Tag. Ein Fahrgast hat am Koblenzer Bahnhof einen Zugbegleiter mit Pfefferspray attackiert und verletzt. Beide hatten laut Polizei vorher Streit wegen Platzmangels im Fahrradabteil einer Regionalbahn. Der Fahrgast, der ein Rad dabei hatte, hat dabei dem Zugbegleiter plötzlich das Spray in die Augen gesprüht. Dann flüchtete der Mann aus der Bahn. Die Bundespolizei sucht jetzt Zeugen. Sie sollen sich melden. In Bingen müssen Katzen, die draußen unterwegs sind, in Zukunft kastriert und registriert werden. Dazu tritt morgen eine neue Katzenschutzverordnung in Kraft. SWR-Reporter Luca Sumpfleth mit Details.
3: Vielen Straßenkatzen gehe es nach Angaben der Stadt sehr schlecht. Sie sind oft unterernährt, verletzt oder krank. Die neue Verordnung soll das ändern und verhindern, dass sie sich weiter unkontrolliert vermehren. Für die Halter von Freigängerkatzen heißt das, sie müssen ihre Tiere künftig kastrieren, chippen und in ein Haustierregister eintragen. Bei Verstoß drohen Bußgelder von bis zu 5.000 Euro. Ähnliche Regeln gibt es zum Beispiel bereits in Worms, Niederolm und in Budenheim. In Mainz gibt es das bislang nicht. Die Stadt sagt, es gebe zu wenig Erkenntnisse über freilebende Katzen, um eine solche Verordnung einzuführen.
2: Die Inflationsrate in Rheinland-Pfalz liegt weiter bei 3,1% und hat sich damit im Jahresvergleich nicht verändert. Das hat das Statistische Landesamt mitgeteilt. In einzelnen Sektoren gibt es aber sehr wohl Unterschiede. Demnach war der Preistreiber erneut der Energiesektor, und zwar am meisten die Mineralölprodukte. Dagegen waren Preise für Strom, Fernwärme und Gas leicht rückläufig, so die Statistiker in Rheinland-Pfalz. Und damit ins Ausland. Nach den tödlichen Schüssen bei einer Technoparty im Kanton Aargau hat die Schweizer Polizei einen Verdächtigen festgenommen, einen 43-jährigen Schweizer. Die Polizei teilte weiter mit, sie gehe davon aus, dass er allein gehandelt habe. Bei dem Rave gestern auf der Pferderennbahn in Aarau wurde eine Italienerin getötet, eine Deutsche und 4 weitere Menschen wurden verletzt. Nachrichten auch auf swraktuell.de.
1: SWR 1 Rheinland-Pfalz, hier der aktuellste Verkehrsservice im Land. Vorsicht bitte auf der A3 Frankfurt Richtung Köln. Zwischen Dierdorf und Neuwied Plastikteile auf der rechten Spur. Und nochmal die Warnung von eben. Vorsicht auf der A66 Frankfurt-Wiesbaden zwischen Frankfurt-Ludwig-Landmann-Straße und Nordwestkreuz Frankfurt. Werfen Personen Gegenstände auf die Fahrbahn. So, nochmal Vorsicht. A66 Frankfurt Richtung Wiesbaden zwischen Frankfurt-Zeilsheim und Kriftler-Dreieck. Da gibt es eine ungesicherte Unfallstelle auf der rechten Spur. Zur A3 Frankfurt Richtung Würzburg zwischen Frankfurt-Süd und Obertshausen hat es einen Unfall gegeben. Das betrifft den linken und den mittleren Fahrstreifen. Da haben wir im Moment 5 Kilometer Stau. A48 Koblenz Richtung Dernbach. Zwischen Bendorf-Neuwied und Hörgrenzhausen auf der rechten Spur ein Unfall, 1 Kilometer Stau. So, jetzt kommt ein bisschen was von der A5. Erstens, die A5 Frankfurt Richtung Karlsruhe ist zwischen Kreuz-Weinheim und Hirschberg nach dem Unfall da doch nochmal gesperrt worden. 4 Kilometer Stau. Die A5 Frankfurt Richtung Karlsruhe ist zwischen Karlsruhe-Mitte und dem Dreieck Karlsruhe gesperrt. Immer noch, da brennt ja ein Auto. Momentan 5 Kilometer Rückstau. Letzte freie Ausfahrt ist Karlsruhe-Nord. In der Gegenrichtung zwischen Dreieck Karlsruhe und Karlsruhe-Mitte 2 Kilometer Stau. Und deshalb gibt es auch einen Rückstau auf die A8. Und auf der A5 Frankfurt Richtung Karlsruhe immer dieselbe Richtung. Da ist im Kreis Karlsruhe die Überleitung zur A8 Richtung Stuttgart nach einem Unfall gesperrt. A67 Darmstadt Richtung Mannheim zwischen Gernsheim und Losch, 6 Kilometer Stau nach einem Unfall. Und die B42 Koblenz-Rüdesheim, wir haben es berichtet, die ist zwischen St. Goarshausen und Kaub nach einem Felsbruch in beiden Richtungen gesperrt. Umleitung ist eingerichtet. Aktuell kommt noch was rein. Es ist leider wieder die A5 Frankfurt Richtung Karlsruhe. Da ist zwischen Ladenburg und Dossenheim wegen der Löscharbeiten jetzt gesperrt. Haben wir 2 Kilometer Stau. Gute Fahrt, viel Geduld, vorsichtig. Das Wetter. Viele Wolken, dazwischen auch Sonne, allerdings auch kräftiger, teils wirklich stürmischer Wind. Ab und an auch Schauer, lokal Gewitter. Die Höchstwerte heute zwischen 19 und 25 Grad. Der SWR1 Wettertrend. Morgen und übermorgen auch 19 bis 25 Grad. Dazu selten Regen mit Sonne und Wolken. Steffi Fitt hier. Am Montagnachmittag. Und Janet Jackson ist auch da.
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0: Der Sommer 2026. Zu heiß, zu trocken und dem Gefühl folgen jetzt die Fakten. In Rheinland-Pfalz war der Sommer der wärmste, der jemals gemessen worden ist, sagt der Deutsche Wetterdienst in einer vorläufigen Bilanz. Ja, und ihr so?
1: Also ich meine, wir hören ja, jeden Sommer ist der heißeste Sommer seit, keine Ahnung, Wetteraufzeichnung, bla bla. Kann nur schlimmer werden, glaube ich. Wird nicht genug getan in der Politik.
2: Aber was halt in Deutschland ein bisschen fehlt, ist, dass wir keine Klimaanlagen haben. Also egal, wo ich essen war, also man hat wirklich beim Essen, ist man weggeölt.
0: Ja, sind wir nicht alle immer ein bisschen weggeölt? Vor allem bei uns im Südwesten war der Sommer viel zu heiß. Im Mittel gibt es 12 Hitzetage in so einem Sommer über 30 Grad. 12. Dieses Mal waren es 27. SWR1 Klimareporterin Katharina Wilhelm stellt uns die offizielle Sommerbilanz 2026 vor. Die hat nämlich der Deutsche Wetterdienst jetzt präsentiert.
3: Es war ein außergewöhnlicher Sommer, sagt Andreas Becker, Leiter der Klimaüberwachung.
4: Man kann durchaus von einem exorbitanten Sommer sprechen, insbesondere wenn wir auf die Extreme schauen. Sehr, sehr früh hatten wir Ende Juni schon eine massive Hitzewelle, die auch im Ausmaß historisch war. Und es ging dann mit sehr vielen Hitzetagen auch weiter.
3: Im Durchschnitt waren es 22 Hitzetage in Deutschland, also Tage, an denen es mehr als 30 Grad heiß war. Der Sommer war zudem sehr trocken, besonders im Westen und Südwesten Deutschlands. Die frühen Hitzetage, gepaart mit wenig Niederschlag, sorgten dafür, dass Flüsse austrockneten, die Schifffahrt massiv beeinträchtigt wurde, Felder verdorrten und die Ernten teils schlechter ausfielen. Die Produktivität sank ebenfalls, unter anderem, weil Menschen durch die Hitze häufiger krank wurden. Der Umweltverband Greenpeace rechnete aus, dass durch die Hitze der deutschen Volkswirtschaft ein Schaden von rund 36 Milliarden Euro entstanden ist. Und rund 15.800 Menschen seien an den Folgen der Hitze in diesem Sommer gestorben, meldete das Robert-Koch-Institut. Wie überraschend war dieser Sommer für die Experten beim Deutschen Wetterdienst?
4: Grundsätzlich hat uns dieser Sommer nicht überrascht. Man kann sogar sagen, er war eigentlich fällig. Aufgrund der globalen Erwärmung war absehbar, dass entweder letztes Jahr oder einer der nächsten Sommer so heftig auch ausfallen können, weil das einfach die Variabilität des Wetters auch ist.
3: Und die Erderwärmung werde weiterhin dafür sorgen, dass sich unsere Sommer in Deutschland verändern, so Becker.
4: Man kann letztendlich sagen, in der Rückschau ist dieser Sommer exorbitant. In der Vorschau wird er wahrscheinlich eher gewöhnlich sein. Und wenn wir beim Klimaschutz nicht erfolgreich sind, wird es vielleicht sogar eines Tages ein eher kühler Sommer sein.
3: Eine Studie des Deutschen Wetterdienstes zur Hitzewelle Ende Juni 2026 ergab, dass eine Hitzewelle dieses Ausmaßes ohne den Klimawandel statistisch unmöglich gewesen wäre.
0: Dieser Sommer war exorbitant heiß, sagt der Deutsche Wetterdienst. Man war da aber erstens nicht überrascht und zweitens wird wohl der Tag kommen, an dem wir uns an diesen Hitzesommer als angenehm erinnern werden.
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0: Echter Klassiker von Journey, Wheel in the Sky. Ja, der Hit war super wichtig für die Band, war der erste große Radio-Hit. Und war auch das erste Mal, dass Sänger Steve Perry da mit von der Partie gewesen ist. Im Text geht's drum, wie anstrengend das Tourleben sein kann, weil ist ja auch belastend für die Beziehung. Ne? Gerne reinwählen in die SWR1-Hitparade. Ihr habt ja 5 Stimmen, jeder hat 5 Stimmen. Und die kann man abgeben über swr1.de oder die ARD Sounds App.
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5: Nach dem Hitzesommer haben wir jetzt Aprilwetter. Im Moment in Gerolstein in der Eifel 19 Grad, Koblenz meldet 23, Konz an der Mosel 21, Worms 22 und in Landau sind es 24 Grad.
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6: Um 16 Uhr mit Klaus Regineck. Guten Tag. Der Pflegeversicherung fehlen weitere Millionen. Nach dem Felssturz an der Lorelei bröckeln weitere große Steine. Das Wetter im Rheinland-Pfalz wechselhaft und windig bei bis zu 25 Grad. Die Pflegeversicherung steuert nach Angaben der gesetzlichen Krankenkassen auf ein neues Finanzloch zu. Voraussichtlich im Oktober seien die Mittel aufgebraucht, so der Chef des Spitzenverbandes der gesetzlichen Krankenkassen Blatt in Berlin. Markus Rea mit Einzelheiten.
7: 500 Millionen Euro, das ist die Summe, die der Pflegeversicherung bis zum Jahresende fehlen werde, so GKV-Chef Oliver Blatt. Schon im Oktober werden die Einnahmen nicht mehr reichen, um die Pflegeleistungen voll zu finanzieren. Die Ausgaben seien im Vergleich zum Vorjahreszeitraum um 11% gestiegen, die Beitragseinnahmen aber nur um 3,9%. Für das kommende Jahr erwartet der Spitzenverband der Krankenkassen einen zusätzlichen Gesamtbedarf von 10 Milliarden.

0: Milliarden Euro. Der Grund, immer mehr Menschen nehmen Pflegeleistungen in Anspruch. Hinzu kämen die Kosten bei der Kurzzeit- und Verhinderungspflege und die ständig steigenden Zuschüsse zu den Eigenanteilen in der vollstationären Pflege.
1: Nach den Schüssen bei einem Rave im Kanton Aargau hat die Schweizer Polizei einen Mann festgenommen. Es handle sich um einen 43-jährigen Schweizer, so die Behörden. Bei den Schüssen auf dem Techno-Festival waren gestern in den frühen Morgenstunden eine junge Italienerin getötet worden. 5 weitere Menschen wurden verletzt, darunter auch eine Deutsche. Zu den Nachrichten aus Rheinland-Pfalz. Nach dem Abbruch von Fels an der Lorelei soll morgen Spezialkräfte angeseilt in den Hang klettern und nach einem möglich weiteren losen Gestein schauen. Das hat der Leiter der Straßenmeisterei Bad Ems, Carsten Müller, angekündigt. Der Hang oberhalb der B42 müsse dann mit einem Fangnetz gesichert werden. Auf der immer noch gesperrten Straße liegen aktuell Felsbrocken und Steine. Dazu sagte Müller dem SWR:
2: Der größte Felsen, der heute Morgen durchgeschlagen ist, hat eine ungefähre Kantenlänge von 1 Meter auf 70. Oben hängen im Moment noch Größenordnung, ich würde sagen ein Kleinbus, der noch als loses Material oben ist. Den müssen wir definitiv runterwerfen, damit die dann wirklich gezielt abgeworfen werden und nicht irgendwann mal auf der Bundesstraße landen.
1: Möglicherweise kann die B42 ab Mittwoch zumindest einspurig wieder befahren werden. Warum sich die Felsen am Morgen lösten, steht noch nicht fest. Verletzt wurde niemand. Im Kreis Altenkirchen ist eine Fliegerbombe kontrolliert gesprengt worden. Die Menschen aus dem evakuierten Gebiet in der Gemeinde Fürten konnten nach Hause zurückkehren, das hat die Verbandsgemeinde bestätigt. Die 500-Kilo-Bombe hatten Experten bereits am Freitagnachmittag in einem Neubaugebiet in Fürten gefunden. Man hatte dort gezielt gesucht, weil im Februar im selben Gebiet schon mal eine Weltkriegsbombe gefunden worden war. 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
4: Hallo, geht los auf der A3, Köln Richtung Würzburg, zwischen Frankfurter Kreuz und Obertshausen. Ein Unfall, der betrifft den linken und den mittleren Fahrstreifen. Inzwischen sind es da 10 Kilometer Stau. A48, Koblenz Richtung Dernbach, zwischen Bendorf-Neuwied und Hörgrenzhausen hat es auf der rechten Spur einen Unfall gegeben, staut auf 1 Kilometer. Die A5, da kommt jetzt einiges. Die A5 Frankfurt Richtung Karlsruhe ist zwischen Kreuzweinheim und Hirschberg nach einem Unfall gesperrt. Vor der Ausleitung 2 Kilometer Stau, entsprechend voll sind auch die Ausweichstrecken, die A659, die A6 und die B3. Nochmal A5 Frankfurt Richtung Karlsruhe, die ist zwischen Ladenberg und Dossenheim wegen Löscharbeiten immer noch voll gesperrt, 2 Kilometer Stau. Die Sperrung auf der A5 Richtung Karlsruhe zwischen Karlsruhe Nord und dem Dreieck Karlsruhe, die ist aufgehoben. Nach dem schweren Unfall ist dann nur noch die rechte Spur gesperrt, haben wir 5 Kilometer Stau. Im weiteren Verlauf ist im Dreieck Karlsruhe die Überleitung zur A8 Richtung Stuttgart momentan gesperrt. A643 Wiesbaden Richtung Mainz. Zwischen Wiesbaden-Dotzheim und Mainz-Mombach 4 Kilometer Stau, die kosten etwa eine Viertelstunde. A66 Frankfurt Richtung Wiesbaden. Zwischen Wiesbaden-Mainzer Straße und Schiersteiner Kreuz 3 Kilometer Stau. A67 Darmstadt Richtung Mannheim. Zwischen Gernsheim und Losch 7 Kilometer Stau. A671 Wiesbaden Richtung Mainz. Zwischen Hochheim Nord und Gustavsburg 3 Kilometer Stau. 15 Minuten müsst ihr da plus rechnen. Die B42 Koblenz-Rüdesheim ist zwischen St. Gorshausen und Kaub nach einem Felsbruch in beiden Richtungen gesperrt. Da ist eine Umleitung eingerichtet. Wir haben das gerade in den Nachrichten gehört und gucken da noch mal genauer drauf. Hier im Programm mit dem Reporter, Reporterin, weiß ich noch gar nicht genau, wer da ist. Gegen 20 vor 5. Aktuell kommt noch rein, Vorsicht, auf der A3 Frankfurt Richtung Köln. Zwischen Limburg-Nord und Dietz eine ungesicherte Unfallstelle auf der linken Spur. Da liegen Fahrzeugteile auch auf der Fahrbahn. Und nochmal Vorsicht, A3 Frankfurt Richtung Köln. Zwischen Limburg-Nord und Dietz. Und ja, das ist die gleiche Meldung, die erscheint hier doppelt. Hey, ein Stau weniger. Fahrt vorsichtig, kommt gut an.
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4: Bernd Madlener ist bei uns. Bernd, der Wind, der lässt bei uns echt die Türen knallen hier in den Büros, wenn die Fenster auf sind. Da fliegt alles rum. Wie geht's weiter?
5: Ja, das ist auch in ganz Rheinland-Pfalz so. Es fühlt sich herbstlich an. Zudem haben wir über das ganze Land verteilt so einzelne Schauer und Gewitter. Das kräftigste Gewitter im östlichen Westerwaldkreis. Sogar mit Hagel- und Sturmböen. Das zieht nach Hessen raus. Und in der Nacht wird es sich überall beruhigen. Morgen eine Stufe ruhiger als heute. Ähnliche Temperatur, 19 bis 25 Grad, aber viel, viel weniger Wind und auch wieder eine Mischung aus dichten Wolken, sonnigen Phasen und weitgehend trocken. Der SW1-Wettertrend, der Frühherbst macht wieder dem Spätsommer Platz. Am Mittwoch und Donnerstag Temperaturen dann bis zu 27 Grad.
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4: Mit Steffi Fitt. Ja, die Vollsperrung da am Rhein nach dem Felssturz an der Lorelei ist die B42 ja bei St. Gauershausen vollgesperrt. Ihr habt es hier gehört, es geht schon eine ganze Weile so. Was genau los ist, wie es weitergeht, wann da wieder Autos fahren können, was das für Auswirkungen hat, diese ganze Sperrung da, das hört ihr hier bei uns gegen 20 vor 5.
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Wichtige Meldung aus der SWR1-Verkehrsredaktion. Achtung, ein Falschfahrer auf der A61 Ludwigshafen-Mönchengladbach zwischen Raststätte Moseltal-Ost und Pleit. Da kommt euch ein Falschfahrer entgegen, fahrt äußerst rechts, überholt nicht auf der A61 Ludwigshafen-Mönchengladbach. Zwischen der Raststätte Moseltal-Ost und Pleit ist ein Falschfahrer unterwegs. Vorsicht in beiden Richtungen.

0: 13 Minuten nach 4.
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0: Und ihr seid ja diejenigen, die bestimmen, wie am Ende unsere Hitparade klingt. In knapp 3 Wochen geht's ja los auf dem Rathausplatz von Frankenthal. Ihr könnt abstimmen. Und genau das hat auch Florian Warzen aus Rheil an der Mosel gemacht. Hallo.
2: Guten Tag.
0: Sie haben was gemeinsam mit Frank Zander, und zwar den Musikgeschmack. Was genau heißt das?
2: Ja, Frank Zander hat in den 90er Jahren, so lange ist das schon her, mal in einer Fernsehsendung für sich festgestellt, dass Afrika von Toto das beste Lied aller Zeiten ist. Und das habe ich dann genauso gesehen und sehe das bis heute so.
0: Wir hören da jetzt kurz mal rein.

0: Afrika ist fantastisch und Sie haben tatsächlich auch schon musikalische Früherziehung bei Ihrer Tochter geleistet, ne?
1: Ja, klar, die habe ich von vornherein drauf getrimmt, dass sie diese Meinung auch vertritt.
0: Wie alt ist die jetzt?
1: Wird im Oktober 3.
0: Und singt schon mit wahrscheinlich, ne?
1: Wir haben uns kürzlich das Video angeschaut und da hat sie angefangen mitzusingen, ohne dass mir bewusst war, dass sie das überhaupt schon kann, aber hat dann einfach mitgesungen.
0: Super, sehr schön. Ja, finde ich ganz großartig. Und Sie haben auch schon für die Hitparade abgestimmt, das wissen wir ja. Und ich sehe, das ist ein sehr gut gemixtes Fünferpäckchen mit Toto, Tina Turner ist dabei, Fleetwood Mac, Pink Floyd und STS mit Fürstenfeld. Hören wir auch immer gerne während der Hitparade. Wo werden Sie die hören?
1: Dort teilweise zu Hause, teilweise auf der Arbeit. Wie sich so die Zeit ergibt.
0: Jetzt abstimmen, entweder über swr1.de oder über die swr1-App oder über die ARD-Sounds-App. Das hat nämlich Florian Bartzl aus Rheil an der Mosel schon gemacht. Ganz herzlichen Dank, viel Spaß dann bei der Hitparade. Tschüss.
1: Tschüss.
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0: Der Bruce, der spielt einfach so geil Klavier. Komme ich selten drüber weg. Eines der berühmtesten Klavierstücke in der modernen Popgeschichte. The Way It Is. Ach, herrlich einfach.
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Lucas Graham in SWR 1 Rheinland-Pfalz. Entwarnung auf der A61 Ludwigshafen-Mönchengladbach. Kein Falschfahrer mehr zwischen Raststätte Moseltal-Ost und Pleit.

0: David Lee Roth. Na komm schon, komm schon, komm schon, jetzt. Ja, endlich. Direkt gleich nach den Nachrichten. In voller Länge, aber wie gesagt, davor.
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0: Nachrichten mit Klaus Regeneck.
2: Guten Tag. Die Bundesstraße 42 an der Loreley zwischen Kaup und St. Goarshausen bleibt nach einem Felssturz weiter in beide Richtungen gesperrt. Mittlerweile hat eine Fachfirma den Hang überprüft. Laut der Straßenmeisterei in Bad Ems muss ein Fangzaun an die Stelle montiert werden, an der sich die Gesteinsbrocken gelöst hatten. Andrea Kaltheier mit weiteren Infos.
3: Um den Fangzaun zu befestigen, werden morgen Spezialkräfte in den Hang klettern. Dort sollen sie loses Gestein ausfindig machen und es abklopfen. Momentan werden Felsen und Steine, die auf der Bundesstraße liegen, aufgesammelt. Der Sprecher der Straßenmeisterei in Bad Ems sagte, es sei unklar, wie lange die Straße gesperrt bleiben müsse. Möglicherweise könne man heute Abend zumindest eine Spur freigeben. Es könne aber auch sein, dass die Sperrung Tage dauern werde. Wegen der Sperrung muss auch der Busersatzverkehr umgeleitet werden, der seit Beginn der Generalsanierung der rechtsrheinischen Bahnstrecke läuft.
2: Um die Trinkwasserversorgung zu sichern, hat die Verbandsgemeinde Hachenburg einen Vertrag mit der Verbandsgemeinde Westerburg abgeschlossen. Der sieht unter anderem vor, dass eine 7 Kilometer lange Versorgungsleitung gebaut wird. Hintergrund ist, dass in der VG Hachenburg in den vergangenen Jahren wegen der Dürre teilweise das Trinkwasser knapp war. Die benachbarte VG Westerburg kann nach eigenen Angaben dagegen mehr Trinkwasser fördern, als sie selbst braucht. Und damit ins Ausland. Nach dem Fährunglück vor der Küste Nordzyperns werden nach Behördenangaben noch 20 Menschen vermisst. Es gäbe mindestens 8 Tote. 240 Passagiere und Besatzungsmitglieder seien gerettet worden. Gegen den Kapitän und die Crew werden schwere Vorwürfe erhoben. So waren möglicherweise Fluchtwege versperrt. Der Kapitän soll von Bord geflüchtet sein. Er und 7 Besatzungsmitglieder sowie ein Direktor des Fährunternehmens wurden festgenommen. 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
0: 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Der aktuellste Verkehrsservice im Land beginnt auf der A3 Frankfurt Richtung Köln zwischen Limburg-Nord und Dietz. Nach einem Unfall 4 Kilometer Stau, Viertelstunde dauert es da in etwa länger. Nochmal A3 Köln Richtung Würzburg. Zwischen Frankfurter Kreuz und Obertshausen hat es einen Unfall gegeben, betrifft den linken und den mittleren Fahrstreifen. Immer noch 10 Kilometer Stau, bis zu einer Dreiviertelstunde länger da für euch. A48 Koblenz Richtung Dernbach. Zwischen Bendorf-Neuwied und Hörgrenzhausen. Auf der rechten Spur ein Unfall, 3 Kilometer Stau. Die A5 Frankfurt Richtung Karlsruhe ist zwischen Kreuz-Weinheim und Hirschberg nach einem Unfall weiter gesperrt. Vor der Ausleitung im Moment 1 Kilometer Stau. Die Ausweichstrecken sind entsprechend voll, die A659, die A6 und die B3. Und nochmal A5 Frankfurt Richtung Karlsruhe. Zwischen Karlsruhe Nord und Dreieck Karlsruhe ist wegen einer Unfallaufnahme immer noch die rechte Spur gesperrt. 5 Kilometer Stau, knappe halbe Stunde plus. A66 Frankfurt Richtung Wiesbaden. Zwischen Wiesbaden-Mainzer Straße und Schiersteiner Kreuz 3 Kilometer Stau. Die kosten aber eine knappe halbe Stunde. A67 Darmstadt Richtung Mannheim. Zwischen Funkstadt und Gernsheim 6 Kilometer Stau. A671. Moment, ich muss ja mal kurz hier tipp. Da haben wir die A671 wieder. Wiesbaden Richtung Mainz. Zwischen Hochheim Nord und Gustavsburg 3 Kilometer Stau. Und in Karlsruhe auf der Südtangente Richtung Durlach. Zwischen Hornsellstraße, Lammeiplatz und dem Bulacher Kreuz 3 Kilometer Stau. Die B42 ist natürlich auch dabei. Koblenz-Rüdesheim, die ist zwischen St. Goarshausen und Kaup. Nach einem Felsbruch in beiden Richtungen gesperrt. Da ist eine Umleitung eingerichtet. Ganz aktuell kommt jetzt noch die A6 rein, Mannheim Richtung Saarbrücken. Zwischen Kaiserslautern Ost und Kaiserslautern West 3 Kilometer Stau. Fahrt vorsichtig, kommt sicher an. Womit wir beim Wetter wären. Es ist immer noch leicht regnerisch, es ist halt sehr windig. In der Nacht dann weniger Wind, weniger Schauern, weniger warm, geht runter auf 10 bis 14 Grad. Temperaturen morgen auch so bei 19 bis 25 Grad wie heute. Kaum Regen, bisschen mehr Sonne. Der SWR1 Wettertrend. Die nächsten Tage geht's erstmal so ruhig weiter. Steffi Fit hier und gleich gibt's bei uns mehr Infos zum folgenschweren Felssturz auf die Bundesstraße unter der Loreley. Reporterin war da. Die Fachleute rätseln. Hört ihr gleich genauer gegen 16:45.
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0: 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Ja, der Feldsturz an der Lorelei. Glücklicherweise ist da niemand getroffen worden. Und hey, die Brocken sehen echt ordentlich aus, die da auf der Straße liegen, auf der B42. Straße vollgesperrt natürlich. Hört ihr bei uns schon den halben Tag. Könnt ihr auch sehen bei uns auf der Homepage swr1.de. SWR 1 Rheinland-Pfalz-Reporterin Ursula Bartzen, du hast dir das Ganze selber angeguckt. Also wenn man daneben steht, ist es bestimmt nochmal anders, ne?
1: Ja, es sieht schon ziemlich krass aus hier auf der B42 am Rhein. Ich würde mal sagen, so auf einer Länge von 50 Metern ungefähr. Da liegen hier große und kleine Felsbrocken verstreut. Der größte ist bestimmt über einen Meter groß. Einer ist sogar durchs Geländer geschlagen und im Rhein gelandet. Also da kann man echt von Glück sagen, dass hier keine Autofahrer, keine Radfahrer oder auch Fußgänger unterwegs war. Das hätte echt bös enden können. Die Geologen stehen hier vor einem Rätsel. Sie wissen nicht, warum die Felsbrocken runtergekommen sind. In der Vergangenheit war es öfter so, dass der Felsen oder das Wasser im Felsen gefroren ist bei großer Kälte und anschließend aufgetaut. Und dadurch haben sich dann manchmal kleine Felsformationen gelöst. Es war auch nicht die Trockenheit und auch nicht der Regen, sagte mir der Leiter der Straßenmeisterei. Also man steht hier echt vor einem großen Rätsel.
0: Ja, die Strecke muss ja sicher sein, bevor sie wieder aufmacht. Was machen die Behörden denn jetzt?
1: Das Landesamt für Geologie ist heute mit einer Drohne über den Loreleifelsen geflogen, um zu schauen, wo etwa noch Gestein loses sein könnte und abbrechen könnte. Und tatsächlich ist oben auch noch ein bisschen so groß wie ein Kleinlaster, großer Brocken, der könnte noch runterkommen. Und den müssen jetzt Fachleute, eine Fachfirma aus dem Sauerland ist angefragt, den werden jetzt Fachleute nach und nach abtragen müssen und auch ansonsten sehen, welche Sicherheitsmaßnahmen man ergreifen muss, ob es nochmal neue Netze geben wird, ob vielleicht auch Betonsäulen errichtet werden, die den Felsen stützen. Aber all das wird die Fachfirma sich ansehen und dann entscheiden, wie der Fels gesichert werden kann.
0: Also ein Kleinlaster, großen Felsbrocken im Hang abtragen. Die Arbeit möchte ich ehrlich gesagt auch nicht machen. Hört sich auch an, als würde es eine Weile dauern.
1: Die Straßenmeisterei hofft, dass die B42 eventuell am Mittwoch schon wieder freigegeben werden kann. Dann sollen die Sicherungsmaßnahmen hoffentlich beendet sein. Es ist auch so, dass zurzeit die rechte Bahnstrecke generalsaniert wird und der Schienenersatzverkehr, die B42 deshalb nutzt. Die Busse müssen jetzt einen riesen Umweg fahren. Auch die Schüler, die in Richtung Süden, also in Richtung Kaub zur Schule gehen, die haben es auch ein bisschen schwer. Die müssen halt auch einen riesen Umweg fahren, um zu ihrer Schule zu gelangen.
0: Feldsturz an der Lorelei. Ursula Bartzen ist für uns da gewesen. Mit ein bisschen Glück wird die B42 am Mittwoch wieder für den Verkehr freigegeben.
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Wichtige Meldung aus der SWR1 Verkehrsredaktion. Vorsicht auf der A66, Frankfurt Richtung Wiesbaden, zwischen Hofheim und Diedenbergen. Gibt es eine ungesicherte Unfallstelle, da sind auch Menschen auf der Fahrbahn, also bitte besonders gut aufpassen.

0: Es war eins Rheinland-Pfalz hier. Heute Abend ab 8 wieder Musikclub 80er mit Frank Habeck-Johansen. Frank, du hast ja seltene Schätzchen in deiner Sendung, aber natürlich auch große Kracher. Heute ist es was von Madonna.
1: Genau, True Blue ist eins der meistverkauften Alben der Musikgeschichte. Dieses Jahr feiert es 40-jähriges Jubiläum, unter anderem mit diesem Song, mit La Isla Bonita. Das Album hat Madonna übrigens ihrem damaligen Ehemann Sean Penn gewidmet. Wir hören da heute Abend rein. Und wir gucken außerdem zurück auf das unglaubliche Comeback von Tina Turner in den 80ern. Und weil Barry Gibb morgen Geburtstag hat, sind die Bee Gees auch mit dabei.
0: Sehr schön. Heute Abend ab 8, Musikclub 80er mit Frank Habeck-Johansen. Komm jetzt!

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12: Jedes Mal, wenn die schottische Fußballnationalmannschaft punktet, wird das hier gespielt von den Proclaimers. Hört ihr gleich nach den Nachrichten.
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13: Um 17 Uhr mit Klaus Regenick. Guten Tag. Der Wetterdienst stuft den aktuellen Sommer als extrem ein. Am Fels der Lorelei bröckeln noch weitere große Steine. Das Wetter in Rheinland-Pfalz. Morgen wieder wechselhaft, aber trocken und bis zu 25 Grad. Dieser Sommer wird als der bisher zweitwärmste seit 1981 in die Klimastatistik eingehen. Noch heißer war es nur 2003, hat der Deutsche Wetterdienst mitgeteilt. Dazu Katharina Wilhelm aus der ARD-Klimaredaktion.
14: Es sei ein exorbitanter Sommer gewesen, sagt Andreas Becker vom Deutschen Wetterdienst in Offenbach. Vor allem Spitzenwerte von mehr als 40 Grad in Deutschland Ende Juni, das sei ein nie beobachtetes Ausmaß. Das Temperaturmittel des Sommers habe bei 19,6 Grad gelegen, 2 Grad wärmer im Vergleich zum Zeitraum 1991 bis 2020. Der Sommer war zudem sehr trocken, besonders im Westen und Südwesten Deutschlands. Im Durchschnitt hat es 22 Hitzetage mit Temperaturen von über 30 Grad gegeben.
13: Andreas Becker vom Deutschen Wetterdienst bringt seine Einschätzung so auf den Punkt.
15: Man kann durchaus von einem exorbitanten Sommer sprechen, insbesondere wenn wir auf die Extreme schauen. Sehr, sehr früh hatten wir Ende Juni schon eine massive Hitzewelle, die auch im Ausmaß historisch war. Und es ging dann mit sehr vielen Hitzetagen auch weiter.
13: Überraschend sei das mit Blick auf den Klimawandel aber nicht, so Becker. Die Finanznöte der Pflegeversicherung spitzen sich angesichts stark steigender

0: Ausgaben weiter zu. In der ersten Hälfte des Jahres sei ein Defizit von 770 Millionen Euro aufgelaufen. Das hat der Spitzenverband der gesetzlichen Krankenkassen mitgeteilt. Der vertritt auch die Pflegekassen. Voraussichtlich im Oktober würden die Einnahmen nicht mehr reichen, um die Pflegeleistungen voll zu finanzieren. Bis zum Jahresende brauche es dann noch einmal 500 Millionen Euro zusätzlich. Die Bundesregierung plant derzeit eine Reform, um die Kosten für die Pflege unter Kontrolle zu bringen. Ausländische Investitionen in Deutschland sind im vergangenen Jahr deutlich gestiegen. Das zeigt eine Studie des Arbeitgebernahen Instituts der deutschen Wirtschaft, kurz IW. Ausländische Unternehmen haben demnach rund 86 Milliarden Euro investiert, rund die Hälfte mehr als im Jahr zuvor. Vor allem aus Großbritannien floss laut IW mehr Geld nach Deutschland. Damit nach Rheinland-Pfalz. Der Leiter der Straßenmeisterei in Bad Ems hofft, dass nach dem Felssturz zwischen St. Goarshausen und Kaub die vollgesperrte B42 möglichst bald wieder befahrbar ist. Dort sind heute Morgen mehrere Felsbrocken und Steine aus dem Loreleifelsen herausgebrochen und auf die Straßen gefallen. Carsten Müller von der Straßenmeisterei Bad Ems sagte dazu dem SWR:
1: Durch den Taunus leiten wir um in Richtung des hessischen Bereiches. Wir stehen auch hier in Kontakt mit den hessischen Kollegen bereits seit heute Morgen. Uns ist bewusst, dass es da eine sehr große Umleitung gibt, der natürlich auch für den Schulbusverkehr, für den Schienenersatzverkehr oder auch für die Pendler eine erhebliche Belastung bedeutet. Deswegen ist unser Ansinnen, möglichst schnell hier in die halbseitige Sperrung reinzukommen, um den Verkehr auf der B42 wieder laufen zu lassen, gerade weil uns die Bahnstrecke im Moment fehlt.
0: Warum sich die Felsstücke gelöst haben, ist noch nicht klar. Geologen sind aktuell vor Ort und wollen das herausfinden. Deshalb wird der Loreleifelsen mit Drohnen überflogen, die mit Laser den Hang vermessen und ihn fotografieren. Obwohl der Wasserstand des Rheins nach dem Regen gestiegen ist, bleibt die Binnenschifffahrt noch eingeschränkt. Die Frachter könnten jetzt zwar wieder mit mehr Ladung fahren, sie seien aber weiter nur teilbeladen, teilten die Behörden mit. Am Nadelöhr im rheinland-pfälzischen Kaub liegt der Pegelstand heute bei etwa 72 Zentimetern. Am Freitag waren es noch 60. Für vollbeladene Schiffe ist dort ein Wert von rund 1,50 Meter erforderlich. Mehr Nachrichten auf swraktuell.de.
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3: Hallo, wir fangen an auf der A3 Frankfurt Richtung Köln zwischen Limburg-Nord und Dietz. 4 Kilometer Stau nach einem Unfall. A3 Köln Richtung Würzburg zwischen Frankfurter Kreuz und Obertshausen. 11 Kilometer Stau, dreiviertel Stunde mehr müsst ihr mindestens rechnen. Die A5 Frankfurt Richtung Würzburg. Zwischen Frankfurter Kreuz und Obertshausen haben wir 11 Kilometer Stau. Ich habe mich jetzt hier irgendwie verklickt. Doch, A3 Köln Richtung Würzburg. Zwischen Frankfurter Kreuz und Obertshausen 11 Kilometer Stau, dreiviertel Stunde länger, so doppelt genäht, hält besser. A5 Frankfurt Richtung Karlsruhe, die ist zwischen Kreuz-Weinheim und Hirschberg nach einem Unfall gesperrt. Vor der Ausleitung haben wir 2 Kilometer Stau. Und im weiteren Verlauf auf der A5 Richtung Basel ist zwischen Karlsruhe-Nord und Dreieck Karlsruhe wegen einer Unfallaufnahme noch die rechte Spur gesperrt. Da gibt es 4 Kilometer Stau, Viertelstunde da plus. A6 Mannheim Richtung Heilbronn zwischen Firnheimer Dreieck und Dreieck Hockenheim. 25 Kilometer streckenweise stockend, etwa eine halbe Stunde länger da für euch. A6 Mannheim Richtung Saarbrücken zwischen Kaiserslautern Ost und Kaiserslautern West 3 Kilometer Stau. A60 Rüsselsheim Richtung Mainz. Zwischen Mainz-Laubenheim und Kreuz Mainz-Süd 4 Kilometer stockend. A643 Wiesbaden Richtung Mainz. Zwischen Wiesbaden-Dotzheim und Mainz-Mombach 4 Kilometer Stau, Viertelstunde da länger. A66 Frankfurt Richtung Wiesbaden. Zwischen Wiesbaden-Mainzer Straße und Schiersteiner Kreuz 3 Kilometer Stau. A67 Darmstadt Richtung Mannheim. Zwischen Funkstadt und Gernsheim 6 Kilometer Stau, Viertelstunde da auch die Verzögerung. A671 Wiesbaden Richtung Mainz, zwischen Hochheim-Nord und Gustavsburg 3 Kilometer Stau. Und die B42 Koblenz-Rüdesheim ist zwischen St. Goarshausen und Kaub nach einem Felsbruch in beiden Richtungen gesperrt. Umleitung ist eingerichtet. Wir berichten schon länger drüber. Das wird noch ein paar Tage da dauern. Vielleicht kann man da am Mittwoch wieder lang fahren oder spazieren. Allen unterwegs, sichere Fahrt.
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3: Bernd Madlener, heute der frischste, nasseste und windigste Tag der Woche, ne?
4: Ja, der nasseste auf jeden Fall, auch wenn die Schauer und Gewitter nicht überall hinziehen. Es kann kurz und kräftig regnen und dann geht das Ganze wieder vorbei. Morgen ist es sowieso wieder in ganz Rheinland-Pfalz trocken mit mehr Sonnenschein südlich von Mosel und Lahn. Richtung Eifel und Westerwald gibt es ein paar dichtere Wolken. Die Temperaturen durchaus spätsommerlich, bis zu 25 Grad in der Südpfalz. Und der S1-Wettertrend, es geht langsam weiter aufwärts mit den Temperaturen. Donnerstag 27 Grad und weiter eine Mischung aus Sonne und Wolken.
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3: Mit Steffi Fitt. Einen schönen Montagnachmittag wünsche ich euch.
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die Crash-Test-Dummies. Könnt ihr reinwählen in die SWR1-Hitparade? Gar kein Problem über swr1.de oder über die ARD-Sounds-App. Ihr müsst nur wissen, wie viele Mmms da sind. Also es sind 4x3, wollte ich nur gesagt haben. Fleetwood Mac geht natürlich auch. 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

0: 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Wie ist die Stimmung im Osten von Deutschland? Drei Wahltermine im September in Mecklenburg-Vorpommern, in Berlin, jetzt am Sonntag in Sachsen-Anhalt. Die AfD liegt in den Umfragen weit vorn. Und natürlich interessiert es uns, wie die Wahlstimmung da ist. Welche Erwartungen haben die Menschen an die Landtagswahlen? Was muss sich da ändern? SWR1-Reporter Norbert Kunze hat hingehört.
1: Ich kann es mir einfach nicht mehr leisten, was ich jeden Tag an Post bekomme. Sie müssen das ausfüllen, das ausfüllen und das ausfüllen.
2: Thomas Hauen verzweifelt. Der Handwerker klagt über zu viel Bürokratie. Er ist nicht der Einzige.
3: Gerade auch im Lebensmittelhandwerk, was wir da deklarieren, auszeichnen. Manchmal blickt der Kunde nicht durch und wir auch nicht mehr.
2: Bürokratie in Deutschland. Für viele Menschen ein Bremsklotz, wenn es um die Umsetzung von privaten oder beruflichen Plänen geht.
4: Wir ersticken regelrecht an Bürokratien.
2: Es geht um mehr als einfach nur die Stimmabgabe.
5: Wer so Politik macht, ja, der braucht sich nicht wundern über die Entwicklung hier.
2: Bemerkenswert, offenkundig kommt in diesem Film niemand von der AfD zu Wort. Was dem Format gut tut, so bleibt es eine sachliche Bestandsaufnahme aller Probleme, die es zweifelsohne gibt. Frei von Wut und Hass, dafür mit etlichen Lösungsansätzen.
6: Für uns ist natürlich auch elementar, dass wir freiwillige Aufgaben wie Spielplätze, Freibäder, Tierpark, Bohrteilen, Dorfgemeinschaftshäuser, dass wir die auch aufrechterhalten. Ich meine, das ist der Kitt der Gesellschaft.
2: Die meisten, die zu Wort kommen, sind engagierte, kompetente Bürgerinnen und Bürger, Landräte oder Bürgermeisterinnen. Ihnen geht es um konkrete Alltagspolitik zum Wohle aller.
7: Wenn die Straße ein Loch hat, ist dem Bürger völlig egal, ob das eine Bundes-, Staats-, Kommunal- oder sonst was für eine Straße ist. Das Loch ist da. Das heißt, im Umkehrschluss, wenn wir das nicht hinkriegen, das Loch zu schließen, dann ist der Staat schlecht.
2: Mangelndes Vertrauen, fehlende Bürgerbeteiligung, überbordende Bürokratie. Deutschland steckt in einer Vertrauenskrise. So die eingefangenen Stimmungen, Wahrnehmung, Meinung und Tatsachen. Vielen fehlt allerdings der Glaube, dass die Wahlen mit Verbesserungen verbunden sein werden und dass das Land nicht mehr unter Druck stehen.
8: Ich glaube nicht, dass die Demokratie in Frage gestellt wird, aber das System, was sich bei uns entwickelt hat, das wird zunehmend hinterfragt. Und das ist ein ganz gefährliches Einfallstor.
0: Heute Abend im Ersten die Reportage Land unter Druck. 50 Stimmen aus dem Volk. Direkt nach der Tagesschau. Oh,

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1: 17 Tage, 17 Stunden, 17 Minuten und 50 Sekunden. Könnt ihr noch abstimmen?
2: Ui.
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2: Kannst du mal die Sekunden aktualisieren jetzt bitte?
1: Warte, 40, 39...
2: Die Weinlese in Rheinland-Pfalz hat ja besonders früh angefangen und damit sind auch heute zum Beispiel wieder mehr Traktoren mit Anhängern und Erntemaschinen unterwegs.
1: Ja, und dazu schreibt uns SWR1 Rheinland-Pfalz-Hörerin Andrea Kröll aus Armsheim und bittet deshalb alle unterwegs, habt Geduld und verzichtet bitte auf riskante Überholmanöver.
2: Und so als Pelzer finde ich das Beste, schreibt Andrea zum Schluss. Am Ende geht's schließlich um die Weinschorle von morgen.
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0: Mister, Mister, eine Minute nach 5:30.
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0: Mikro an für die Nachrichten mit Klaus Regeneck.
2: Guten Tag. Der Hang an der Lorelei im Mittelrheintal wird nach dem Felssturz mit einem Fangzaun gesichert. Diesen sollen Spezialkräfte morgen anbringen, meldet die zuständige Straßenmeisterei. Vorher sollen die Spezialisten in dem betroffenen Hang aber noch lockere Gesteinsbrocken lösen. Momentan werden Felsen und Steine aufgesammelt, die heute Morgen um kurz nach 8 Uhr auf die B42 gefallen sind. Fahrzeuge wurden dabei nicht getroffen. Wann die Strecke wieder freigegeben wird, ist aber noch unklar. Seit Anfang des Jahres werden auf den Wertstoffhöfen in Mainz und im Kreis Mainz-Bingen Kronkorken für einen guten Zweck gesammelt. SWR-Reporterin Corinna Lutz, wie viele Kronkorken sind denn bereits bei den verschiedenen Wertstoffhöfen abgegeben worden?
3: Ja, da ist schon eine ganze Menge zusammengekommen. In Mainz-Weisenau steht der Hauptcontainer, in dem alle abgegebenen Kronkorken gesammelt werden. Und dieser Container wurde nun nach unserer Anfrage extra gewogen. Und nach Angaben der Stadt sind da etwa 780 Kilo zusammengekommen. Das sind fast 400.000 Kronkorken. Die werden verkauft, von Unternehmen eingeschmolzen und so aufgearbeitet, dass zum Beispiel neue Karosserieteile produziert werden können. Das Geld, das beim Verkauf zusammenkommt, geht an SOS Kinderdörfer.
2: Und damit ins Ausland. Spaniens Ministerpräsident Sanchez macht Russland und Israel für die Lage in der Exklave Ceuta mitverantwortlich. Er sagte, beide Länder hätten die Migrantenkrise verschärft, indem sie falsche Informationen verbreitet hätten. Dahinter steckten rechtsextreme Netzwerke, die Europa schaden wollten. Ende Juli waren Zehntausende Migranten von Marokko nach Ceuta geschwommen. Grund dafür sollen falsche Informationen auch in sozialen Netzen gewesen sein. 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
0: Es war eins Rheinland-Pfalz hier, der aktuellste Verkehrsservice im Land. Hallo, wir fangen an auf der A3 Frankfurt Richtung Köln zwischen Limburg-Nord und Dietz. 4 Kilometer Stau nach einem Unfall. A5 Basel Richtung Karlsruhe zwischen Rastatt-Nord und Karlsruhe-Süd. 4 Kilometer Stau ebenfalls nach einem Unfall. Die A5 Frankfurt Richtung Karlsruhe ist zwischen dem Kreuz Weinheim und Hirschberg nach einem Unfall gesperrt. Vor der Ausleitung haben wir 2 Kilometer Stau. Im weiteren Verlauf auf der A5 Richtung Basel ist zwischen Karlsruhe Nord und Dreieck Karlsruhe wegen der Unfallaufnahme noch die rechte Spur gesperrt. 3 Kilometer Stau dort. A6 Mannheim Richtung Heilbronn zwischen Fernheimer Dreieck und Schwetzingen-Hockenheim. 22 Kilometer streckenweise stockend, dauert aber nur etwa eine Viertelstunde länger da für euch. A60 Rüsselsheim Richtung Mainz, zwischen Mainz-Laubenheim und Kreuz Mainz-Süd, 4 Kilometer stockend. A643 Wiesbaden Richtung Mainz, zwischen Wiesbaden-Dotzheim und Mainz-Mombach, 3 Kilometer stockend. A66 Frankfurt Richtung Wiesbaden, zwischen Hattersheim und Diedenbergen, 5 Kilometer Stau nach einem Unfall, 20 Minuten da in etwa die Verzögerung. A671 Wiesbaden Richtung Mainz, zwischen Hochheim Nord und Gustavsburg, 3 Kilometer Stau, bis zu einer Viertelstunde dauert es da länger. Und wie heute schon öfter bei uns gehört, die B42 Koblenz-Rüdesheim ist zwischen St. Gorshausen und Kaup nach einem Felsbruch in beiden Richtungen gesperrt. Da ist eine Umleitung eingerichtet. Morgen soll der Hang da gesichert werden. Also es könnte sein, dass da am Mittwoch wieder alles läuft, aber das hört ihr natürlich bei uns ein unterwegs. Gute Fahrt. Das Wetter fühlt sich an wie April oder wie Herbst, wie ihr wollt. In der Nacht lassen Regen und Wind nach. Morgen wieder, ja, so ein wechseldichte Wolken und Sonne, bleibt aber meist trocken, 19 bis 25 Grad. Und der SWR1 Wettertrend. Über die Woche wird's immer wärmer, auch am Mittwoch und am Donnerstag Wolkensonne, Mittwoch bis 25, Donnerstag bis 27 Grad. Steffi Fit hier. Hallo am Montagnachmittag.
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0: SWR1 Rheinland-Pfalz hier, 17:45 haben wir es. Ein Streit in der Fußball-Oberliga wird zum Fall für ein Vermessungsbüro. Tabellenführer TuS Koblenz will eine 5:1 Niederlage anfechten, weil der Fußballplatz angeblich nicht regelkonform war. Es geht um die Partie letzten Samstag, TuS Koblenz Gau Odernheim, gespielt worden ist im Nachbarort Gau Heppenheim. Die TuS behauptet, der Platz war zu klein, nämlich 52 Meter statt mindestens 60 Meter. Heute ist der Fußballplatz offiziell vermessen worden. Oliver Grub, Vorstandssprecher der TSV Gau Odernheim.
1: Wir haben oben definitiv die Platzmaße erreicht, die Länge definitiv auch. In der Mittellinie gibt es minimale Abweichungen, die sind aber weitestgehend unter 1%. Wir müssen sehen am unteren Ende, wie dann die Abweichung ist. Das sehen wir heute Abend beim amtlichen Endergebnis. Aber am Ende des Tages sind wir weit, weit weg von der Behauptung, dass wir hier nur eine Breite von 52 Meter haben. Das ist sehr, sehr vermessen, was da vermessen wurde.
0: Gau Odernheims Trainer Florian Diehl würde jetzt viel lieber über den überragenden Sieg seiner Mannschaft gegen Spitzenreiter Koblenz sprechen, als über die Proteste der TuS.
2: Die rechtliche Grundlage dazu ist, das weiß ich schlichtweg als Trainer nicht. Ich glaube aber, dass das, was seitens Koblenz kommuniziert wurde, schon nahezu üble Nachrede ist.
0: Also das offizielle Vermessungsergebnis aus Gau Odernheim gibt es noch nicht, aber in Gau Odernheim gehen sie davon aus, dass ein Sportgericht entscheiden muss, ob der 5:1 Sieg gegen Koblenz Bestand hat.
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0: SWR1 Rheinland-Pfalz hier knapp 3 Wochen vor der großen Hitparade in Frankenthal. Ja, die 80er. Das ist ja das Jahrzehnt, in dem es so viele Musikstile nebeneinander gegeben hat, wie vorher noch nie. Ist natürlich eine riesen Wundertüte, da weiß man gar nicht, wofür man sich beim Abstimmen entscheiden soll. Aber wir haben euch ja lieb, wir geben euch gerne so ein paar Entscheidungshilfen, was ihr vielleicht in die SWR1 Hitparade reinwählen könntet. Und wer wäre da besser geeignet als unsere Musikclub-Moderatoren, die jeden Abend ab 8 am Start sind? Für die 80er hat uns jetzt Kollege Frank Habeck-Johansen so seine Gedanken mitgeteilt. Frank, wie sehen denn deine persönlichen Top 5 80er aus? Also das, was du jetzt in die Hitparade wählen würdest.
1: Es ist ja eigentlich unmöglich, nur 5 Songs aus den 80ern auszuwählen. Aber gut, ich versuch's mal in kleinen Rubriken. Neue Deutsche Welle, ein absolutes Muss in den 80ern. Und einer meiner Favoriten, Major Tom von Peter Schilling. Zur Rubrik One-Hit-Wonder der 80er. Auch davon gab es eine ganze Menge. Und ein richtig gutes Rockwell, Somebody's Watching Me. So, und da ist ja auch einer dabei, der alles andere als ein One-Hit-Wonder war. Michael Jackson singt hier den Refrain. Einer der besten Songs aus den 80ern aus einer Serie, Kate Bush, Running Up That Hill, auch wenn die Serie, nämlich Stranger Things, ja gar nicht aus den 80ern ist. Gehen wir mal noch in die Rock-Ecke der 80er. Absolut empfehlenswert auch Rebel Yell von Billy Idol. Und bester Gute-Laune-Song der 80er, oder zumindest einer davon, ist ja wohl mal der Song, den wir alle aus dem Kino kennen, wenn die Werbung fürs Eis kam. Like Ice in the Sunshine.
0: Ah, Frank, ja, voll der super gute Laune-Song. 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
9: Neu aus der Verkehrsredaktion. Vorsicht auf der A48 Koblenz-Dernbach. Zwischen Hörgrenzhausen und Dreieck-Dernbach. Gefahr durch Aquaplaning. Ich bin Steffi Fitt. Gleich für euch da. Lohmanns Hans.
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10: Um 18 Uhr mit Klaus Regineck. Guten Abend. Nach dem Fährunglück bei Zypern ist der Kapitän festgenommen worden. Das Mehrweggeschirr auf dem Mainzer Weinmarkt bewährt sich. Das Wetter in Rheinland-Pfalz, morgen wieder wechselhaft, aber trocken und bis zu 25 Grad. Einen Tag nach dem Fährunglück vor der Küste Zyperns haben die Behörden Ermittlungen gegen den Kapitän und mehrere Besatzungsmitglieder eingeleitet. Der Vorwurf lautet fahrlässige Tötung. Mindestens 8 Menschen starben gestern, als das Schiff sank. Aus Istanbul dazu Oliver Bemmelmann.
11: Außerdem wollen die Ermittler weitere Zeugen vernehmen und technische Daten der Fähre auswerten. Das Schiff mit 259 Passagieren an Bord war gestern von der Hafenstadt Kyrenia im Norden Zyperns aus in Richtung Türkei gestartet und wenige Kilometer vor der Küste gekentert und gesunken, nachdem Wasser eingedrungen war. Die Such- und Rettungsaktionen dauern weiter an. 20 Menschen werden immer noch vermisst. Die Unglücksursache ist weiter unklar. Der Kapitän habe laut Medienberichten ausgesagt, durch den starken Wellengang sei der Bug der Fähre abgebrochen.
10: Bei einem Wahlkampfbesuch in Mecklenburg-Vorpommern ist Bundeskanzler Merz ausgepfiffen und beschimpft worden. Auf der Strandpromenade des Ostseebades Kühlungsborn bezeichneten einige Menschen den CDU-Politiker als Kriegstreiber. Gegen diese Stimmen gab es aber auch Widerspruch. Merz absolviert heute in Sachsen-Anhalt einen Wahlkampftermin. Am Sonntag ist dort Landtagswahl. Dieser Sommer war der bislang zweitwärmste seit 1881. Noch heißer war es nur 2003, teilte der Deutsche Wetterdienst in seiner Sommerbilanz mit. Demnach war es nicht nur außergewöhnlich heiß, sondern auch besonders trocken. Besonders auffällig waren laut DWD die Werte im Juni mit über 40 Grad. Und damit nach Rheinland-Pfalz. Das Pilotprojekt mit dem automatisierten Mehrweggeschirr auf dem Mainzer Weinmarkt läuft gut an. Das ist die Zwischenbilanz der Stadt nach dem ersten Weinmarktwochenende.

0: Dazu SWR-Reporterin Sarina Fischer.
1: Die Besucherinnen und Besucher vom Weinmarkt hätten die Rückgabeautomaten gut genutzt und ihr Pfand für die Plastikteller und Schalen dort problemlos zurückbekommen. Nur vereinzelt habe es mal gehakt, zum Beispiel wenn zu viel Geschirr auf einmal in die Automaten gelegt wurde. Auch die Standbetreiberinnen und Betreiber seien insgesamt zufrieden. 2/3 machen bei dem Pilotprojekt mit. Sie profitieren insofern davon, dass sie kein eigenes Essensgeschirr mitbringen und auch nicht selbst spülen müssen. Die Veranstalter rechnen am Ende vom Mainzer Weinmarkt mit bis zu 50.000 eingesparten Einwegbehältern. Umgerechnet sind das 5 Tonnen Müll.
0: Der argentinische Fußballweltstar Lionel Messi beendet seine Karriere in der Nationalmannschaft. Auf Instagram schrieb er, dafür sei jetzt die Zeit gekommen. Messi absolvierte für die Nationalelf insgesamt 207 Länderspiele und wurde 2022 in Katar auch Weltmeister. 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
3: Weiterhin aufpassen bitte, A48 Koblenz-Dernbach zwischen Hörgrenzhausen und Dreieck-Dernbach, hier Aquaplaning. Bitte dabei ganz besonders vorsichtig fahren. Und ansonsten eine ganze Menge Staus und Behinderungen. A3 Frankfurt Richtung Köln, einmal zwischen Limburg Süd und Dietz, Bergungsarbeiten auf der linken Spur, 5 Kilometer Stau. Dann A5 Basel Richtung Karlsruhe zwischen Rastatt Nord und Karlsruhe Süd, Unfallaufnahme, linke Spur gesperrt, 4 Kilometer Stau, 20 Minuten plus. A5 Frankfurt Richtung Karlsruhe, die Autobahn ist zwischen Kreuz Weinheim und Hirschberg. Nach einem Unfall gesperrt, vor der Ausleitung 2 Kilometer Stau. Im weiteren Verlauf auf der A5 Richtung Basel ist zwischen Karlsruhe Nord und Dreieck Karlsruhe wegen Reinigungsarbeiten noch die rechte Spur gesperrt, hier 3 Kilometer Stau. A6 Mannheim Richtung Heilbronn zwischen Firnamer Kreuz und Schwetzingen-Hockenheim. 18 Kilometer stockender Verkehr. Klingt heftig, ist vergleichsweise nur mit einer 15-minütigen Verzögerung verbunden. Geht doch. A659 Weinheim Richtung Firnheim zwischen Kreuz Weinheim und Firnamer Kreuz. 2 Kilometer Stau. A66 Frankfurt Richtung Wiesbaden zwischen Hattersheim und Diedenbergen. Unfall und Bergungsarbeiten. 3 Kilometer stockend. Viertelstunde plus. Und ihr habt es in den Nachrichten mehrfach gehört. Felsbruch an der Lorelei. Deshalb ist die B42 Koblenz-Rüdesheim zwischen St. Kurshausen und Kaub in beiden Richtungen gesperrt. Eine Umleitung ist für euch eingerichtet. Ich wünsche gute Fahrt. Kommt gut und sicher an.
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3: Windig ist es, teilweise sonnig und hier und da sind die Wolken kompakt. Das ist so ein Mix, der uns nicht nur heute Abend beschäftigt. Es gibt hier und da auch mal kurze Schauer oder auch mal Blitz und Donner, vor allem im westlichen und nördlichen Rheinland-Pfalz. Tiefstwerte 14 bis 10 Grad. Und dann morgen wieder dichte Wolken und Sonne im Mix, meistens trocken. Und mäßig warm, 19 bis 25 Grad. Ganz ähnlich auch Mittwoch und Donnerstag im Wolken-Sonnen-Mix. Mittwoch wieder bis 25 Grad, Donnerstag ein bisschen wärmer bis 27.
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3: Mit Hans Lohmann. Guten Abend. Den Feierabend mit Jennifer Lopez begehen und diese Stunde beginnen, sozusagen alles in einem Aufwasch. If you had my love. Ich würde sagen, läuft bei uns.
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0: Montagabend, SWR1 Rheinland-Pfalz. Ja, was kann dieser Abend bringen für euch? Vielleicht nehmt ihr euch Zeit, eine Dreiviertelstunde, für einen außergewöhnlichen Podcast. Und zwar den von SWR1 Rheinland-Pfalz Leute von gestern mit Katja Hein als Moderatorin und mit einem Paar aus der Eifel zu Gast, Michi und Marc Schreiber, er Kripo-Kommissar, sie Primatologin, also Affenforscherin. Beide hatten einen gemeinsamen Traum, nämlich eine Auffangstation für Affen und andere Wildtiere in Südafrika aufzubauen. Das Grundstück war da, aber dann schien ein schwerer Autounfall alles zunichte zu machen. Michi verlor einen Teil ihres Erinnerungsvermögens und das war nicht alles.
1: Ich habe beim Reaktionstest schlechter abgeschnitten als die beiden 80-Jährigen und das war dann schon auch für mich wahnsinnig beängstigend, weil ich zum ersten Mal gesehen habe, wie schlecht viele meiner kognitiven Werte sind, wie schlecht meine Aufmerksamkeit, wie schlecht meine Reaktion, wie schlecht auch meine Fähigkeit ist, komplizierte neue Dinge zu lernen. Also, dass mein Gehirn auf einem Altersstand ist, der meinem Körper halt einfach gar nicht entspricht. Und das hat mich erstmal auch total runtergezogen. Ich habe gedacht, alle meine Träume, die ich habe, ich will promovieren, ich will die Tierschutzstation aufbauen, ich möchte was auf dieser Welt bewegen, aber wie soll ich das mit dem Gehirn einer 80-Jährigen? Und das war für mich wirklich erstmal der Moment, wo mir der Boden unter den Füßen weggezogen wurde. Aber ich bin auch ein Stehaufmännchen und relativ optimistisch, was das Leben angeht. Und dann habe ich gedacht, okay, ich bin 29, ich will 103 werden und ich habe jetzt noch 74 Jahre Zeit, um mein Gehirn jünger zu trainieren. Und wenn ich in 10 Jahren promoviere statt in einem, dann bin ich stolz auf mich. Wenn die Station in 15 Jahren steht statt in 3, dann habe ich es ja immer noch geschafft. Und ich kämpfe mich lieber irgendwie zu meinen Träumen zurück und gehe mit dem mentalen Rollator im Schneckentempo auf meine Träume zu, als die aufzugeben.
0: Hört ihr diesen Optimismus daraus? Eine Frau in vermeintlich auswegloser Situation schafft es doch noch. Und ihre Geschichte, sagt sie, kann auch ein Vorbild sein für andere.
1: Ich glaube, ich würde allen Menschen sagen, unmöglich ist bloß eine Meinung. Mir wurde so oft auf diesem Weg auch von Ärzten immer gesagt, okay, das, was sie sich vorstellen als Leben, das ist nicht mehr möglich. So wird das Leben nicht mehr sein. Und zu sagen, unmöglich ist einfach bloß die Meinung von anderen Menschen und ich kann mir selbst anschauen, was möglich für mich ist. Das finde ich einfach super, super wichtig, da auch immer die eigene Intuition mit an Bord zu nehmen. Es ist gut, eine realistische Perspektive von außen zu bekommen, aber hätte ich dann nach den schlechteren Diagnosen auf das Außen gehört, wäre ich nicht mehr zurück nach Südafrika, würde jetzt nicht versuchen, Tiere zu schützen und hätte einen Teil von mir aufgegeben. Und ich glaube, wenn ich den Teil aufgegeben hätte, dann hätte ich nie diese Energie und dieses Strahlen auch zurückbekommen, was mich ausmacht. Und deswegen nie das Strahlen nehmen lassen, daran ganz doll festhalten und an dem, was das auslöst in einem.
0: Michi Schreiber, gemeinsam mit ihrem Mann Marc, zu Gast den Leute, die Geschichte davon, eigene Träume zu realisieren. Der Weg von der Eifel nach Südafrika. 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Meine Empfehlung zum Beispiel für diesen Feierabend. Und wichtiges Neues gibt's aus unserer Verkehrsredaktion. Passt bitte besonders auf der B9 Koblenz statt auswärts Richtung A48 zwischen Andernacher Straße und Bubenheim. Hier liegen Fahrzeugteile auf der rechten Spur.
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0: Es ist 6:30.
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0: Aus unserer Nachrichtenredaktion Klaus Regineck.
2: Guten Abend. Ein ehemaliger Abiturient des Eduard-Spranger-Gymnasiums in Landau will das Land Rheinland-Pfalz verklagen. Das hat das Verwaltungsgericht Neustadt dem SWR auf Anfrage mitgeteilt. Der Schüler will erreichen, dass sein Abitur neu bewertet wird. SWR-Reporterin Nancy Lau, warum die geplante Klage?
3: Laut Verwaltungsgericht Neustadt sagt der ehemalige Schüler, dass er zu wenig Unterricht gehabt habe. In bestimmten Leistungsfächern in der Oberstufe seien bis zu 33% des Unterrichts ausgefallen, heißt es. Der Kläger befürchtet, dass seine aktuelle Abiturnote nicht gut genug ist, um etwa Medizin zu studieren. Er will mit der Klage erreichen, dass seine Note unter diesem Aspekt nochmal geprüft und im besten Fall verbessert wird. Der Prozess soll voraussichtlich Ende des Jahres starten, sagte ein Gerichtssprecher. Der junge Mann hatte zuvor schon mit Eilverfahren probiert, eine Entscheidung zu beschleunigen. Das hat nicht geklappt.
2: Die südpfälzische Stadt Landau hat den Entwurf für einen Nachtragshaushalt vorgestellt. Grund dafür ist laut der Stadt, dass das erwartete Haushaltsloch in diesem Jahr mit 33 Millionen Euro rund 11 Millionen Euro höher ausfällt als ursprünglich gedacht. Einerseits seien die Gewerbesteuereinnahmen massiv eingebrochen, gleichzeitig habe Landau höhere Sozialausgaben, auch weil die Zahl der Hilfsbedürftigen steige. Und damit ins Ausland. In der Demokratischen Republik Kongo breitet sich das Ebola-Virus weiter unkontrolliert aus. Die Behörden sprechen inzwischen von bislang mehr als 6.000 Infizierten. Knapp 3.000 von ihnen sind verstorben. Der aktuelle Ausbruch geht auf ein seltenes Ebola-Virus zurück, gegen das es bislang keinen Impfstoff gibt. 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
0: Und jetzt geht's auf die Straßen. Da hat sich die Situation deutlich verbessert. SWR1, der aktuellste Verkehrsservice für Rheinland-Pfalz, legt los mit der A5. Basel Richtung Karlsruhe zwischen Rastatt Nord und Karlsruhe Süd. Unfallaufnahme, linke Spur ist gesperrt. 4 Kilometer Stau, Viertelstunde plus. A5 Gegenrichtung, Frankfurt Richtung Karlsruhe zwischen Kreuz Weinheim und Hirschberg. Da ist die Strecke nach einem LKW-Unfall weiterhin gesperrt. Und im weiteren Verlauf auf der A5 Richtung Basel, da ist zwischen Karlsruhe Nord und 3 Karlsruhe wegen Reinigungsarbeiten noch die rechte Spur gesperrt. 4 Kilometer Stau, dauert 15 Minuten dort länger. Die B42 Koblenz-Rüdesheim ist zwischen St. Gorshausen und Kaub nach einem Felsbruch in beiden Richtungen gesperrt. Eine Umleitung ist für euch eingerichtet und aktuell wissen wir, dass die Sperrung erstmal bis Mittwochvormittag bestehen bleibt, hat uns die Polizei soeben mitgeteilt. Ich wünsche euch gute Fahrt, kommt gut an. Oma Wetter gibt es durchaus auch mal sonnige Momente zum Feierabend im Wechsel mit kompakten Wolken. Und hier und da ist auch mal ein Schauer, vielleicht auch mit Blitz und Donner möglich. Das vor allem im westlichen und nördlichen Rheinland-Pfalz. Tiefstwerte 14 bis 10 Grad. Morgen dichte Wolken und Sonnenschein im Mix. Meistens bleibt es trocken in mäßig warmer Luft. 19 bis 25 Grad. Und ganz ähnlich auch die nächsten Tage im SWR1 Rheinland-Pfalz-Wettertrend. Mittwoch und Donnerstag Wolken-Sonne-Mix. Mittwoch wieder bis 25 Grad. Donnerstag bis 27. The Safety Dance. Und Hans Lohmann im Studio. Guten Abend.
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0: Das klingt erdig, rockig und heißt ja auch so Michael Learns to Rock aus den 90ern. Wild Women am Montag.
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0: Aus der Sportredaktion Desiree Krause.
2: Und wir legen los mit einem absoluten Fußball-Superstar.
3: 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Messi, der Pega! 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
2: Ja, jetzt wird es für Argentinien aber erstmal trocken, denn Lionel Messi hat 6 Wochen nach dem verlorenen WM-Finale gegen Spanien seinen Rücktritt aus der Nationalmannschaft bekannt gegeben. Es war eine Entscheidung, die wehtat und die mir auch jetzt noch tief im Inneren wehtut, aber ich verstehe, dass die Zeit dafür gekommen ist, schrieb er bei Instagram. 207 Länderspiele absolvierte Messi, machte 125 Tore für Argentinien. Beides sind Bestmarken und den größten Erfolg feierte er 2022 in Katar, als er Argentinien zum 3. WM-Titel führte. Bei seinem Club Inter Miami wird er übrigens noch ein bisschen weiterspielen. Die Mainzer Fußballerinnen haben in ihrem 2. Bundesligaspiel direkt ein absolutes Highlight, aber auch eine richtig schwere Aufgabe. Sie sind ganz aktuell beim Doublesieger FC Bayern München zu Gast. Kurz vor Ende der ersten Halbzeit haben sie sich das erste Tor leider eingefangen. 1:0 führen die Münchnerinnen, aber es ist ja auch noch ein bisschen Zeit. Eine Sportplatzposse in der 5. Fußball-Oberliga ist heute großes Thema. Der bis dahin ungeschlagene Tabellenführer TuS Koblenz hatte nach einer 1:5 Niederlage gegen Gau Odernheim Protest eingelegt. Aus dem Grund, der Platz in Gau Heppenheim, auf dem gespielt wurde, sei zu klein. Angeblich ganze 8 Meter unter den geforderten 60 Metern Breite. Das wollten die Koblenzer mit einem Laser nachgemessen haben. Heute Nachmittag wurde der Platz nochmal höchst offiziell von einer Firma ausgemessen. Das amtliche Endergebnis steht noch aus, aber klar ist, dass der Platz deutlich breiter ist, als Koblenz behauptet. Dazu Oliver Grupp, der Vorstandssprecher der Gau Odernheimer.
6: Wir haben oben definitiv die Platzmaße erreicht, die Länge definitiv auch. In der Mittellinie gibt es minimale Abweichungen, die sind aber weitestgehend unter 1%. Wir müssen sehen am unteren Ende, wie dann die Abweichung ist. Das sehen wir heute Abend beim amtlichen Endergebnis. Aber am Ende des Tages sind wir weit, weit weg von der Behauptung, dass wir hier nur eine Breite von 52 Meter haben. Das ist sehr, sehr vermessen, was da vermessen wurde.
2: Ja, wie es dann weitergeht, wenn das offizielle Messergebnis da ist und ob der Platz nicht auch ein kleines bisschen zu eng ist, das müssen jetzt Sportgerichte entscheiden, so grob. Es bleibt also weiterhin noch ein bisschen spannend. Tennisprofi Novak Djokovic ist erstmals in der ersten Runde der US Open ausgeschieden. Er verlor auch wegen körperlicher Probleme, Krämpfe und Schmerzen. Da konnte er dann gegen den argentinischen Außenseiter Mariano Navone nicht gewinnen. Alexander Zverev, der legt morgen los. Bereits jetzt spielt die aktuell beste Deutsche Tamara Kopacz gegen die Österreicherin Lili Tagger. Und später am Abend tritt der Karlsruher Jannik Hanfmann gegen den Chilenen Alejandro Tabilo an.
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0: Angelia, der großartige Richard Marx. Hier ist SV1 Rheinland-Pfalz am Montagabend. Ein Hund ist wieder da, der Besitzer glücklich, das hören wir gerne, denn die Voraussetzungen dafür waren eher nicht so günstig. Der Hund war in Trier entlaufen und dann vorübergehend von der Bundespolizei dort in Obhut genommen worden. Kein Chip am Hund, kein Hinweis am Halsband auf den Besitzer, aber der kurze Dienstweg zwischen Bundespolizei und Feuerwehr Trier, an die hatte sich der Besitzer in seiner Verzweiflung gewandt und der Rest bis zur Wiedervereinigung zwischen Herrchen und Hund. Reine Formsache.
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5: Wenn sich euer Feierabend draußen abspielt, vielleicht nicht unbedingt im Badesee, aber auch nicht unbedingt dick bekleidet. 22 Grad zurzeit bei Dürkheim an der Weinstraße und Saarburg 17 Grad im Moment in Montabaur im Westerwald.
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6: Um 19 Uhr mit Klaus Reginek. Guten Abend. Der Handel steckt viel Geld in den Klimaschutz. In Koblenz ist wieder ein Zugbegleiter angegriffen worden. Das Wetter in Rheinland-Pfalz. Morgen wechselhaft, aber trocken und bis zu 25 Grad. Dienstleistungsunternehmen geben im Vergleich mit anderen Branchen am meisten für den Klimaschutz aus. Nach Angaben des Münchner IFO-Instituts gut 12% ihrer Investitionen. Am wenigsten investiert demnach der Handel mit 8,5%. Hanna Spanel aus der Wirtschaftsredaktion mit Details.
7: Knapp ein Zehntel ihrer gesamten Investitionen haben deutsche Unternehmen zuletzt im Schnitt in Klimaschutzmaßnahmen gesteckt. Nicht wesentlich mehr als im Vorjahr, das zeigt die Umfrage des IFO-Instituts. Und ein deutlicher Anstieg in dem Bereich ist von den Konzernen erst einmal auch nicht geplant. Dabei seien gerade jetzt eigentlich besonders hohe Klimainvestitionen nötig, um die festgeschriebenen Klimaziele einzuhalten, warnte einer der beteiligten Forscher bei der Vorstellung des Berichts in München. Als Klimaschutzinvestitionen gelten zum Beispiel Ausgaben für bessere Gebäudedämmung oder eigene Solaranlagen, aber auch zum Beispiel die Umstellung von Fuhrparks auf Elektrofahrzeuge.
6: Nach dem Fährunglück vor der Nordküste Zyperns werden nach Behördenangaben noch gut 20 Menschen vermisst. Es gäbe mindestens 8 Tote. 240 Passagiere und Besatzungsmitglieder seien gerettet worden. Der Kapitän und 7 Crewmitglieder wurden verhaftet. Fluchtwege waren offenbar versperrt und der Kapitän soll von Bord geflüchtet sein. Nach den Schüssen bei einem Rave im Kanton Aargau in der Schweiz hat die Polizei einen Mann festgenommen. Es handle sich um einen 43-jährigen Schweizer, so die Behörden. Bei den Schüssen auf dem Techno-Festival war gestern eine junge Italienerin getötet worden. 5 weitere Menschen wurden verletzt. Damit nach Rheinland-Pfalz. Wieder hat ein Fahrgast einen Zugbegleiter attackiert. Beide hatten laut Polizei in Koblenz vorher einen Streit wegen Platzmangels im Fahrradabteil einer Regionalbahn. Der Fahrgast, der ein Rad dabei hatte, hat dabei dem Zugbegleiter plötzlich Pfefferspray in die Augen gesprüht. Dann flüchtete der Mann aus der Bahn. Die Polizei sucht jetzt Zeugen. Der argentinische Fußballweltstar Lionel Messi beendet seine Karriere in der Nationalmannschaft. Das hat der 39-Jährige auf Instagram bekannt gegeben. ARD-Sportreporterin Anne Herberg.
8: Er habe es immer geliebt, in der Selektion zu spielen, immer gekämpft. Nun aber sei er leer. Er habe nichts mehr zu geben. Und außerdem kämen nach ihm großartige Nachwuchsspieler, die es verdient hätten, dort zu sein, schrieb Messi weiter. Er bedankte sich bei den Trainern, Mitspielern, Managern und Fans und beendete das Schreiben mit den Worten: Ich liebe euch alle. Danke Gott, dass ich Argentinier

0: Er bin. Auf geht's, Argentinien. Insgesamt stand Messi für die Albiceleste stolze 207 Mal auf dem Rasen. Dabei erzielte er 125 Tore. Zu seinen größten Erfolgen zählt der WM-Titel 2022.
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3: A5, Basel Richtung Karlsruhe zwischen Rastatt Nord und Karlsruhe Süd nach einem Unfall. 2 Kilometer Stau, Viertelstunde plus. A5 Frankfurt Richtung Karlsruhe, die ist zwischen Kreuz Weinheim und Hirschberg nach einem LKW-Unfall weiterhin gesperrt. Und gesperrt ist auch die B42 Koblenz-Rüdesheim zwischen St. Kurshausen und Kaub nach einem Felssturz in beiden Richtungen. Ihr werdet dort örtlich umgeleitet. Ich wünsche euch gute Fahrt, kommt gut und sicher an.
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3: Das ist heute Abend eine windige Mischung aus vielen Wolken und aber auch sonnigen Phasen. Von dem Westen und Norden von Rheinland-Pfalz gibt es hier und da auch noch mal einen kurzen Schauer. Vielleicht auch mal mit Blitz und Donner. Das ist möglich, aber oft bleibt es auch trocken in der Nacht. Dann sowieso 14 bis 10 Grad Tiefstwerte. Morgen wieder dichte Wolken und Sonne im Mix. Dann bleibt es großteils trocken bei 19 bis 25 Grad. Der SWR1 Rheinland-Pfalz-Wetter-Trend. Da tut sich wenig bis nichts. Mittwoch und Donnerstag bleibt es dabei. Wolken und Sonne im Mix. Mittwoch wieder bis 25 Grad. Donnerstag 2 Grad drauf bis 27.
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3: Mit Hans Lohmann. Hallo, guten Abend. Es gibt ja diese Titel, die strahlen eine Energie aus vom ersten Ton an. Und der hier gehört eindeutig dazu. The Right Thing. Simple Red, jetzt für euch.
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0: würde sagen, auf jeden Fall eine Kandidatin, oder? Gestern in 3 Wochen senden wir schon die Hitparade live aus Frankenthal dieses Jahr. Da wird das gläserne Studio stehen. Abstimmen läuft jetzt schon, und zwar volle Pulle abstimmen für die SWR1 Hitparade. 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Wahrscheinlich wisst ihr genau, welche Titel ihr reinwählt in die Hitparade. Aber vielleicht lasst ihr euch gern auch ein bisschen von uns inspirieren.
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0: Das heißt, es gibt Tipps von Moderatorinnen, Moderatoren und auch Empfehlungen aus der Musikredaktion. Titel, die bisher nicht drin waren in der Hitparade, aber es vielleicht sein sollten. Vorausgesetzt, ihr seht das ähnlich. Hier ist die Meinung des Musikteam-Kollegen Sebastian Ebhardt.
3: Wie wäre es mit ein bisschen frischen Wind für die Hitparade? Die Band Tame Impala war noch nie drin. Boah, was eine Bassline. Das ist The Less I Know The Better von Tame Impala. Das ist eigentlich ein Ein-Mann-Projekt vom australischen Musiker Kevin Parker. Ja, und der Song war sein Durchbruch und ist bis heute sein erfolgreichster. Schillernde Synths, tolle Melodien, ein bisschen Tagträumerei. Und die Geschichte, die der Song erzählt, ist wirklich bittersüß. Unglückliche Dreiecksbeziehung, Junge liebt Mädchen, die ist aber mit einem anderen zusammen. Er versucht sie zu vergessen, kriegt aber immer wieder was von den beiden mit. Er denkt, the less I know, the better. Also je weniger ich weiß, desto besser. Aber was ich weiß, Tame Impala, The Less I Know, The Better muss in die Top 1000.

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Es Neues aus der Verkehrsredaktion von SWR1 Rheinland-Pfalz. Bitte besonders aufpassen, A5 Basel Richtung Karlsruhe zwischen Rastatt Nord und Karlsruhe Süd. Ungesicherte Unfallstelle auf der linken Spur.

0: Es ist kurz nach 7:30.
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0: Aus unserer Nachrichtenredaktion Klaus Regenick.
2: Guten Abend. Landau kämpft weiter mit einem großen Loch im Stadthaushalt, nämlich 33 Millionen Euro. Der Oberbürgermeister und der Kämmerer haben jetzt den Entwurf für einen Nachtragshaushalt vorgestellt. Nancy Lau, was sind denn die Gründe für den unerwartet großen Fehlbetrag?
3: Wie Landaus Oberbürgermeister Dominik Geißler und Stadtkämmerer Alexander Siegrist mitgeteilt haben, sind vor allem die Gewerbesteuereinnahmen massiv eingebrochen und es sei keine Besserung in Sicht. Auf der anderen Seite muss die Stadt deutlich mehr Geld zahlen. Der Bereich Jugendsoziales stelle zum Beispiel eine sehr große Herausforderung dar, auch weil die Zahl der Hilfsbedürftigen steige. Für 2026 hatte die Stadt einen Haushalt mit einem Defizit von mehr als 22 Millionen Euro eingeplant. Nun sind es etwa minus 33 Millionen. Der Entwurf muss noch dem Stadtrat vorgelegt werden.
2: Wer zum kommenden Wintersemester im Oktober noch einen Studienplatz sucht, könnte bei der Hochschule Kaiserslautern fündig werden. Sie hat nämlich die Bewerbungsfrist für einige Bachelor- und Masterstudiengänge bis zum 18. September verlängert. Und zwar in den Bereichen Technik, Naturwissenschaft, Informatik, Wirtschaft, Gesundheit und auch Gestaltung. Und damit zum Sport. Tennisspielerin Tamara Korpatsch ist bei den US Open in der ersten Runde ausgeschieden. Die 31-jährige Hamburgerin verlor gegen die Österreicherin Lili Tagger in 2 Sätzen mit 0:6 und 6:7. Korpatsch ist in der Weltrangliste die aktuell bestplatzierte deutsche Tennisspielerin und zwar auf Platz 48. Und damit wird's nochmal tierisch, nämlich zu einer Kuh kommen wir mit Namen Moldau. Die ist die diesjährige Miss Hochwald. Auf der Verbandsgemeinde Tierschau in Kell am See war sie in den Augen der Jury das schönste Tier. Sie stammt aus einem Betrieb in Musweiler im Kreis Bernkastel-Wittlich. Die Wahl der schönsten Kuh ist traditionell einer der Höhepunkte der Tierschau und seit Jahrzehnten ein wichtiger Termin für Tierzüchter in der Region Trier. 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
0: Und damit geht's auf die Straßen. SWR1, der aktuellste Verkehrsservice für Rheinland-Pfalz, gerade mit einer neuen Gefahrenstelle, die frisch reingekommen ist. Vorsicht auf der A3 Frankfurt Richtung Köln zwischen Idstein und Bad Camberg durch eine ungesicherte Unfallstelle Gefahr. Bitte da besonders aufpassen. Gilt auch für die A5 Basel Richtung Karlsruhe. Weiter vorsichtig fahren zwischen Rastatt Nord und Karlsruhe Süd. Ungesicherte Unfallstelle hier auf der linken Spur. Die A5 Frankfurt Richtung Karlsruhe ist zwischen Kreuz Weinheim und Hirschberg nach einem Lkw-Unfall weiterhin gesperrt. Die B42 ebenfalls gesperrt, Koblenz-Rüdesheim zwischen St. Kurshausen und Kaub nach einem Felsbruch in beiden Richtungen. Eine Umleitung ist für euch eingerichtet. Ich wünsche euch gute Fahrt, kommt gut und sicher an. Und beim Wetter gibt's Feierabendsonne, noch ein paar Strahlen sind drin, aber hier und da sind die Wolken auch kompakt und im nördlichen und westlichen Rheinland-Pfalz sind kurze Schauer oder auch kurze Gewitter mal möglich. Die lassen aber insgesamt nach, auch der Wind im Laufe der Nacht 14 bis 10 Grad. Teilweise funkeln die Sterne. Morgen dichte Wolken und Sonnenschein im Wechsel, meistens trocken mit 19 bis 25 Grad Höchstwerten. Und im SWR1 Rheinland-Pfalz Wettertrend bleibt's ganz ähnlich auch Mittwoch und Donnerstag, nämlich mit einem meist trockenen Wolken. Sonne-Mix. Mittwoch wieder bis 25 Grad, Donnerstag höchstens 27 Grad. Hans Lohmann ist im Studio. Guten Abend.
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0: Es war uns Rheinland-Pfalz am Montagabend. Ja, was für ein Montagabend. Erst zweiter Spieltag in der Frauenfußball-Bundesliga für den Neuling Mainz 05. Dann gleich mal Auswärtsspiel bei Bayern München. Die sind nicht ganz so dominant wie die Männer, aber auch ganz schön dominant als vierfacher Serienmeister oder als vierfache Serienmeisterinnen. Also zweiter Spieltag. Reporter Taufik Halil live in München. Die Bayern galten als haushoher Favorit. Könnten die Mainzerinnen noch auf ein Pünktchen schielen?
1: Ja, sie sind immer noch der haushohe Favorit, die Münchnerinnen. Und natürlich können die Mainzerinnen noch auf ein Pünktchen schielen, denn sie machen fast alles richtig. Nur einmal hatten sie es nicht unter Kontrolle, liegen jetzt 5 Minuten vor dem Ende mit 0:1 nur hinten. Und plötzlich sind sie mutiger. Bisher wollten sie überhaupt kein Tor schießen. Bisher standen sie da hinten mit 8, mit 9 Frauen vor dem Tor, haben verteidigt. Und den Münchnerinnen mit all ihren großen Namen ist nichts eingefallen, da wirklich bis auf Julia Quinn in der 38. Minute den Ball ins Tor zu bringen. Vor allen Dingen Mamiko Matsumoto hat das richtig gut gemacht und der Trainer der Mainzerinnen, Takashi Yamashita, hat sein Team echt stark eingestellt. Du hast das Gefühl, da sind nicht 8, 9, 10 Frauen in der Verteidigung, da sind 20. So viele Beine sind da permanent und wenn die Münchnerinnen kommen, geht nichts. Jetzt versuchen sie es wieder über die linke Seite, haben mittlerweile sogar Lena Oberdorf reingebracht, eine der besten deutschen Fußballerin der letzten Jahre, kam von Wolfsburg nach München vor 2 Jahren, dann noch vorm ersten Spiel Kreuzbandriss. Letztes Jahr Comeback, 50 Tage konnte sie spielen, wieder Kreuzbandriss. Heute ihr Comeback, Julia Quinn, auch Comeback heute nach einer Schulteroperation, die macht den Treffer. Jetzt gibt es eine Ecke für die Münchnerin von der linken Seite und die Mainzerinnen mit Mann und Maus und allem, was es gibt, hinten am eigenen Tor. Da ist ein solcher Riegel, so viel Beine, Ball kommt hoch rein, Pernille Harder mit dem Kopf und dann ist wieder Mamiko Matsumoto da, die Torhüterin von Mainz 05. Ein sehr starkes Spiel, was aufs Tor kam. Bis auf einmal hat sie gehalten. Jetzt mal Mainz in der Vorwärtsbewegung. Mal gucken, ob irgendwas geht. Über Chiara Buziana aber schon wieder abgefangen. Nochmal Lena Oberdorf, Angriff über die linke Seite. Clara Bühl, alleine die hat den doppelt so hohen Marktwert wie das ganze Team von Mainz 05. Bleibt aber hängen und jetzt vielleicht nochmal ein Konter. Nee, gestoppt von den Münchnerinnen. Es bleibt kurz vor dem Ende beim 1:0 für die Bayern-Frauen.

0: unsere Nachbarn im Saarland mal vor Rheinland-Pfalz. Ja, in dem Fall gern, da sind wir großzügig. Der Deutsche Wetterdienst hat eine Statistik veröffentlicht, in welchem Bundesland es diesen Sommer durchschnittlich am heißesten war. Und Sieger ist das Saarland. Das gönnen wir denen großzügig. War ja auch bei uns heiß genug. Und in Sachen Gönnen sind wir ja in Übung vom Wochenende, als die Saarländer, also genau gesagt die SV Elversberg, ja gleich mal zu Beginn ihrer Bundesliga-Geschichte das favorisierte Leverkusen in der Pleite heimgeschickt hat. Eben weg aus dem fußballerisch heißen Saarland.
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0: Und apropos Fußball. Bayern haben das 2-0 geschossen gegen Mainz in der Frauen-Bundesliga. So die Entscheidung kurz vor

großartig verteidigt, haben wir vorhin auch von unserem Reporter gehört. Aber es hat eben nicht ganz gereicht für die Frauen-Bundesliga-Fußballerinnen von Mainz 05. 0:2 Auswärtsniederlage. Gerade eben fix bei Bayern München. Hier ist SWR1 Rheinland-Pfalz am Montagabend.

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2: Gefahrenmeldung aus der Verkehrsredaktion. Vorsicht A67, Mönchhof-Dreieck, Darmstadt zwischen Rüsselsheimer-Dreieck und Groß-Gerau. Menschen auf der Fahrbahn. Gleich hier der Musikclub 80er mit Frank Habeck-Johansen. Ich bin Hans Lohmann, wünsche euch einen tollen Montagabend.
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3: Um 20 Uhr mit Ramin Movasakian. Nach den tödlichen Schüssen bei einem Techno-Rave in der Schweiz hat die Polizei einen Tatverdächtigen festgenommen, einen 43-jährigen Schweizer. Eine Frau wurde bei dem Angriff getötet, 5 Menschen verletzt. Einzelheiten von Patricia Wern.
4: Mittlerweile sind 2 der 5 Verletzten aus dem Krankenhaus entlassen worden. 2 italienisch-schweizerische Doppelbürger, die bei den Schüssen in der Nacht zum Sonntag leicht verletzt worden waren. Über den Gesundheitszustand der Frau aus Deutschland, die zu den 3 weiteren Verletzten gehört, ist derzeit nichts bekannt. Derzeit geht die Polizei von einem Einzeltäter aus. Die Ermittler schließen weder einen möglichen Anschlag noch einen Amoklauf oder eine Abrechnung im kriminellen Milieu aus. Die Veranstalter des Raves planen unterdessen eine Schweigeminute für die Opfer. Wann und wo diese stattfinden wird, ist noch nicht bekannt.
3: Die Verbraucherpreise in Deutschland haben im August weiter angezogen. Nach vorläufigen Angaben des Statistischen Bundesamtes liegt die Inflationsrate bei 2,9%, nach 2,8 im Juli. Experten sagen, der Anstieg liege vor allem an den Energiepreisen. Und diese wiederum hingen mit geopolitischen Entwicklungen wie dem Irankrieg zusammen. Dienstleistungsunternehmen geben im Vergleich mit anderen Branchen am meisten für den Klimaschutz aus. Nach Angaben des Münchner IFO-Instituts gut 12% ihrer Investitionen. Am wenigsten investiert demnach der Handel mit 8,5%. SWR-Wirtschaftsredakteurin Hanna Spanheil berichtet.
5: Knapp 1/10 ihrer gesamten Investitionen haben deutsche Unternehmen zuletzt im Schnitt in Klimaschutzmaßnahmen gesteckt. Nicht wesentlich mehr als im Vorjahr, das zeigt die Umfrage des IFO-Instituts. Und ein deutlicher Anstieg in dem Bereich ist von den Konzernen erst einmal auch nicht geplant. Dabei seien gerade jetzt eigentlich besonders hohe Klimainvestitionen nötig, um die festgeschriebenen Klimaziele einzuhalten, warnte einer der beteiligten Forscher bei der Vorstellung des Berichts in München.
3: Die Serie der Rückrufe von tiefgekühlten Beeren geht weiter. Jetzt geht es um verschiedene Chargen der Edeka Bio-Wildheidelbeeren 300-Gramm-Packung. Es könne nicht ausgeschlossen werden, dass in einzelnen Packungen Salmonellen enthalten seien. Betroffen sind Schachteln mit den Mindesthaltbarkeitsdaten 13., 14., 23. und 24. Juni 2028. Verkauft wurden sie bei Edeka auch in Baden-Württemberg, Hessen und Nordrhein-Westfalen. Tennisspielerin Tamara Korpatsch ist bei den US Open in der ersten Runde ausgeschieden. Die 31-jährige Hamburgerin verlor gegen die Österreicherin Lili Tager in 2 Sätzen. Das Wetter für Baden-Württemberg und Rheinland-Pfalz. In der Nacht lassen die Schauer langsam nach. Die Tiefstwerte liegen bei 15 bis 9 Grad. Morgen gibt es in der Pfalz und in Baden-Württemberg viel Sonnenschein. Ansonsten ein Mix aus Sonne und Wolken mit vereinzelten Schauern. Es ist nicht mehr ganz so windig wie heute. Die Temperaturen erreichen maximal 19 bis 26 Grad. Und noch die Zeit gleich 20.03 Uhr.
2: Der ARD-Verkehrsservice. Vorsicht auf der A67 Mönchhof-Dreieck Darmstadt. Zwischen Rüsselsheimer-Dreieck und Groß-Gerau sind Menschen auf der Fahrbahn. Aufpassen auf der A3 Frankfurt Richtung Köln. Zwischen Itzstein und Bad Camberg eine ungesicherte Unfallstelle. Die A45 Gießen Richtung Aschaffenburg ist zwischen Münzenberg und Wölfersheim.

0: Heim gesperrt, da ist ein LKW umgestürzt, bitte der U54 folgen. Die A5, Frankfurt Richtung Karlsruhe, ist zwischen Kreuz Weinheim und Hirschberg nach einem LKW-Unfall gesperrt. A5, Frankfurt Richtung Karlsruhe, zwischen Kronau und Bruchsal, 3 Kilometer Stau, Viertelstunde plus. Die B42, Koblenz-Rüdesheim, ist zwischen St. Gorshausen und Kaub nach einem Felsbruch in beiden Richtungen gesperrt, hier gibt es eine Umleitung. Und die A4, Kirchheimer Dreieck Erfurt, ist zwischen Friedewald und Wildeck-Höhe in beiden Richtungen nach einem LKW-Unfall gesperrt. Allen unterwegs gute Fahrt.
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0: Mit Frank Habeck-Johansen. Guten Abend. Ja, Montagabend, der erste Tag der Woche ist geschafft und jetzt machen wir was sehr Vernünftiges, wie ich finde. Wir gehen zurück in eine Zeit, in der Telefone noch Kabel hatten. Ja, 4 Stunden 80er liegen vor uns mit den großen Hits, den herrlich vergessenen Songs und den Geschichten, bei denen man plötzlich wieder weiß, wo die eigene Musikkassette im Kinderzimmer lag. Und würde ich sagen, Montag können wir abhaken, Lautstärke hoch, gemeinsam rein ins Jahrzehnt von Walkman, Zauberwürfel und ziemlich beeindruckenden Frisuren. Ich freue mich, dass ihr dabei seid und ihr könnt natürlich hier mitgestalten. Ja, wenn euch ein bestimmter 80er-Song noch fehlt, sagt Bescheid, 06131 92 93 94 95 anrufen oder eine Nachricht ins Studio schicken per WhatsApp oder Signal. 06131 92 93 94 95 eure 80er Wünsche.
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Man in the Mirror, einer der großen Michael Jackson Songs, und zwar vom Album Bad. Und dieses Album, das feiert genau heute Geburtstag, 31. August 87 erschienen, also vor 39 Jahren, das Album Bad von Michael Jackson. Und der hatte ja nach Thriller echt ein kleines Luxusproblem. Wie bitteschön legt man denn nach dem meistverkauften Album aller Zeiten noch einen drauf? Ja, seine Antwort: mit Quincy Jones, jeder Menge Perfektionismus und einem Album, das gleich 5 Nummer-1-Singles in den USA hervorgebracht hat. Es war damals ein Rekord, darunter war ja Bad, also der Titelsong, The Way You Make Me Feel und eben Man in the Mirror. Wir hören mal eben im Schnelldurchlauf durchs Album durch.

was für ein Album, oder? Und ein bisschen kurios war auch noch, für den Titelsong für Bad war ursprünglich sogar ein Duett mit Prince im Gespräch. Aber Prince hat abgelehnt tatsächlich, unter anderem, weil er schon die erste Textzeile ziemlich eindeutig fand und meinte, der Song wird auch ohne mich ein Hit. Recht hat er behalten. Hier kommt jetzt noch eine ganz andere Seite von diesem Album, und zwar Dirty Diana. Michael Jackson trifft Hard Rock, kann man sagen, inklusive Gitarrensolo von Billy Idol-Gitarrist Steve Stevens. Hier ist Michael Jackson. Und Dirty Diana aus dem Album Bad ist heute Geburtstag.

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0: ARD-Verkehrsservice. Aktuell Vorsicht bitte auf der A7 Kassel Richtung Fulda zwischen Guxhagen und Melsungen. Ein Unfall im Baustellenbereich. Da liegen mehrere Leitbarken auf allen Fahrstreifen. So, und jetzt geht's ums Fernsehen in den 80ern. Da gab's ja noch kein Streaming, kein Zurückspulen und vor allem kein Das gucke ich mir irgendwann später an. Außer vielleicht mit VHS-Kassetten. Da ging das natürlich. Aber ansonsten galt, wenn die Lieblingssendung kam, musste man eben pünktlich vorm Fernseher sitzen. Ne? Und da lief dann ein Colt für alle Fälle. Da lief Knight Rider, das A-Team. Bei Dalli Dalli wurde geraten. Und wer Musikvideos gucken wollte, der hat zum Beispiel das Musikfernsehen geguckt. Oder auf Formel 1 gewartet, wenn man eben auf Musik im Fernsehen stand. Und einige dieser Sendungen erkennt man ja bis heute nach ungefähr 3 Sekunden Musik. Genau das testen wir jetzt.
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0: Ich spiele euch jetzt die Titelmelodie einer Kultsendung aus den 80ern vor. Und wenn ihr die erkennt, welche Sendung wir da suchen, dann gibt es mit ein bisschen Glück einen Musikwunsch aus den 80ern. Wir suchen heute eine Sendung, bei der die Titelmelodie wahrscheinlich sofort das Kopfkino anschaltet und gleichzeitig auch eine Sendung, die nicht nur in den 80ern lief. Das mal so als kleiner Tipp. Hier kommt die Titelmelodie. Ich bin mir sicher, viele von euch werden drauf kommen.

Ja, erkannt, oder? Dann jetzt anrufen. 06131 92 93 94 95. Schickt gerne eure Lösung auch per WhatsApp oder Signal. 06131 92 93 94 95. Welche Kultsendung der 80er suchen wir in unserem Flashback-Spiel? Anrufen und 80er Musikwunsch gewinnen.

0: Magic von Olivia Newton-John. Es ist genau 8:30 der ARD-Verkehrsservice. Vorsicht auf der A7, Kassel Richtung Fulda, zwischen Guxhagen und Melsungen, Unfall im Baustellenbereich. Da liegen mehrere Leitbarken auf allen Fahrstreifen. A5, Frankfurt Richtung Karlsruhe, zwischen Kronau und Bruchsal, 3 Kilometer Stau, Viertelstunde dauert's für euch länger. Die B42 Koblenz-Rüdesheim ist zwischen St. Goarshausen und Kaub nach einem Felsbruch in beiden Richtungen gesperrt, gibt aber eine Umleitung. Und die A4 Kirchhammer Dreieck Erfurt ist zwischen Friedewald und Wildeck-Hönebach in beiden Richtungen nach einem LKW-Unfall gesperrt. Folgt am besten der U79. Allen unterwegs, gute Fahrt.
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0: Hello, Frank Habeck Johansen hier. Der Montag ist geschafft. Vielleicht seid ihr gerade erst nach Hause gekommen. Die Küche ist endlich aufgeräumt, die Kinder im Bett. Oder ihr habt einfach beschlossen, der Rest bleibt bis morgen liegen. Völlig richtig, würde ich sagen. Denn jetzt heißt es erstmal 4 Stunden 80er genießen. Die Zeit von Mixtapes, von Walkman, Neonfarben und Songs, bei denen ihr ja, schon nach den ersten 3 Sekunden wahrscheinlich wisst, diese Songs kann ich immer noch mitsingen. Vielleicht jetzt schon diesen hier.
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0: Aretha Franklin, He's the Boy.
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0: Und da brennt hoffentlich jetzt nichts an bei Thorsten Walter in Montabaur. Guten Abend, Thorsten.
3: Ja, guten Abend. Ich grüße dich, Frank.
0: Der Gnocchi-Auflauf ist noch im Ofen.
3: Ja, der ist aber gerade erst reingeschoben worden. Also wir haben noch jede Menge Zeit zum Plaudern.
0: Ja, sehr gut. Dann passt es ja. Wir spielen dir nochmal die Titelmelodie einer Serie aus den 80ern vor. Und dann möchte ich von dir wissen, um welche Serie es geht.

0: Da, Thorsten, das hast du sofort erkannt, oder?
1: Ja, ich meine, erkannt zu haben, dass das die Sesamstraße gewesen war.
0: Jawohl! Sehr gut. Hast du einen Lieblingscharakter, also eine Lieblingsfigur aus der Sesamstraße?
1: Ich muss mich auf zwei festlegen, leider auf Ernie und Bert.
0: Ja gut, das ist ja wie eine Person, ne? Also ja. Sind schon zwei komplett unterschiedliche Typen, aber die gehören halt zusammen. Also da kann man auch nicht nur einen nennen. Nee. Und warum fandst du die so gut?
1: Ja, also die haben sich halt immer wieder ein bisschen geneckt, aber die waren trotzdem immer beste Freunde geblieben darüber hinaus. Also ich fand die Konstellation, die Mischung, die fand ich halt zwischen den beiden, ja, die Chemie fand ich halt sehr schön und angenehm.
0: Und der Ernie war ja immer der so ein bisschen böse, sag ich mal.
1: Genau.
0: Und Bert, hat er dir ein bisschen leid?
1: Der hat mir auf jeden Fall leid getan, ja.
0: Ja, mein Gott.
1: Der musste es immer ausbaden.
0: Der musste einiges einstecken, ja, absolut.
1: Ja.
0: 73 ging es schon los mit der Sesamstraße. Da liefen erstmal US-Folgen und dann ab 78 gab es dann sozusagen die deutsche Sesamstraße und dann natürlich die 80er durch. Und bis heute gibt es ja die Sesamstraße im Fernsehen. Thorsten, sehr gut gemacht. Ja. Es gibt Musikwunsch. Was willst du hören?
1: Oh, dann würde ich gerne für meine Tochter, die gerade auf dem Eiselmeer sich befindet, bei einer auf einer Klassenfahrt, und für meinen kranken Sohn Jonah das Lied Peter Gabriel in Your Eyes hören.
0: Sehr gerne. Yeah. So, dein Künstler, ja?
1: So, mein Künstler Genesis, Peter Gabriel, ja, doch, sehr schön, gute Musik.
0: Danke dir fürs Mitmachen, schönen Abend und guten Appetit gleich.
1: Vielen Dank und vielen Dank für die schöne Musik.
0: Gerne, tschö.
1: Alles Gute euch, tschüss.

Lena Miles und Black Velvet, der ARD Musikclub 80er. Und jetzt der Wunsch von Dieter aus Göppingen. Er schreibt: Hallo, ein Song, der damals meine Musikwelt durcheinandergewirbelt hat. Es geht auch ohne Schlagzeugbeat und E-Gitarren. Only You von den Flying Pickets.

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2: Um 21 Uhr mit Ramin Movasakian. Die Finanzminister mehrerer EU-Staaten haben sich beim G20-Treffen in den USA geweigert, ein Gruppenfoto mit ihrem russischen Amtskollegen Siluanov zu machen. Dieser war von der US-Regierung zu den Beratungen eingeladen, was unter anderem Bundesfinanzminister Klingbeil kritisierte. Aus North Carolina Philipp Eckstein.
3: Bei den gemeinsamen Sitzungen vor Ort habe er Russlands Finanzminister direkt ins Gesicht gesagt, dass die russische Regierung den Krieg gegen die Ukraine beenden müsse. Dass die US-Seite Russlands Finanzminister eingeladen hat, bezeichnete Klingbeil als irritierend. Er hätte sich mehr Klarheit gewünscht, dass man ihn nicht wie einen normalen Gast empfange. Ein weiterer Punkt, der bei dem Treffen für Ärger sorgt, ist der Umgang der USA mit der Presse. So wurden mehrere Journalisten nicht für die Berichterstattung vom Tagungsort zugelassen. Darunter auch ein Reporter von Bloomberg, der Vizekanzler Klingbeil begleitet.
2: Nach den tödlichen Schüssen bei einem Techno-Festival in Aarau in der Schweiz ist ein Tatverdächtiger festgenommen worden. Wie die Polizei mitgeteilt hat, handelt es sich um einen 43-jährigen Schweizer. Die Ermittler gehen davon aus, dass er alleine für den Angriff verantwortlich ist. Eine Frau kam dabei ums Leben, 5 Menschen wurden verletzt. Am Mittwoch will die Polizei bei einer Pressekonferenz weitere Details bekannt geben. Bundeskanzler Merz hat erneut vor einem AfD-Sieg in Sachsen-Anhalt bei der Wahl am Sonntag gewarnt. Sachsen-Anhalt dürfe kein Experimentierfeld für Wutbürger werden, sagte Merz bei einem Auftritt in Quedlinburg. Das ginge sonst zulasten der Menschen in Sachsen-Anhalt. Denn es werde schwer, internationale Investitionen anzulocken, wenn das Bundesland nicht mehr regierbar sei. Die Fußballerinnen von Mainz 05 haben auch ihr zweites Bundesligaspiel verloren. Beim deutschen Meister FC Bayern gab es am Abend eine 0-2-Niederlage für den Aufsteiger. ARD-Sportreporter Taufik Khalil berichtet.
4: Die Mainzerinnen wollten auch eigentlich kein Tor schießen, standen hinten ganz massiv drin. Trotzdem Julia Gwin in der 38. Minute bringt die Münchnerinnen in Führung. Dann in der zweiten Hälfte ein Wechsel, auf den sich viele freuen. Lena Oberdorf zum zweiten Mal mit Kreuzbandriss, lange draußen seit ihrem Wechsel vor 2 Jahren nach München, kommt wieder zurück. Und die Münchnerinnen machen prompt noch in der Nachspielzeit das zweite Tor, Vanessa Gill per Kopf unten links rein. Damit ist das am Ende ein standesgemäßer Sieg, auch wenn die Münchnerinnen viel versucht haben, mehr war nicht möglich gegen Mainz.
2: Das Wetter für Baden-Württemberg und Rheinland-Pfalz. In der Nacht lassen die Schauer langsam nach. Die Tiefstwerte liegen bei 15 bis 9 Grad. Morgen gibt es in der Pfalz und in Baden-Württemberg viel Sonnenschein. Ansonsten ein Mix aus Sonne und Wolken mit vereinzelten Schauern. Es ist nicht mehr ganz so windig wie heute. Die Temperaturen maximal 19 bis 26 Grad. Auch am Mittwoch wechseln sich Sonne und Wolken ab. Dazu ist es ähnlich warm. Und zum Abschluss noch die Zeit. Es ist gleich 21.03 Uhr.
0: Der ARD-Verkehrsservice, Vorsicht bitte. A661 Oberursel-Egelsbach in Höhe Preungesheimer Dreieck sind Menschen auf der Fahrbahn. Aufpassen, B42 Wiesbaden-Rüdesheim zwischen Eltville-Martinstal und Kiedricher Straße, Gefahr durch Aquaplaning im Kurvenbereich. A5 Frankfurt Richtung Karlsruhe zwischen Kronau und Bruchsal, 1 Kilometer Stau. Die B42 Koblenz-Rüdesheim ist zwischen St. Goarshausen und Kaub nach einem Felsbruch in beiden Richtungen gesperrt. Umleitung ist eingerichtet. Und A4 Kirchhammer Dreieck Erfurt zwischen Friedewald und Wildeck-Hönebach, LKW-Unfall. Der Verkehr wird an der Unfallstelle vorbeigeleitet, folgt der U79. Allen unterwegs, gute Fahrt.
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0: Mit Frank Habeck-Johansen und Chaka Tak jetzt, die Band, bei der die 80er plötzlich ziemlich elegant klangen, muss man sagen. Bisschen Jazz, bisschen Funk und

Die Musikclub 80er und wir spulen jetzt in die deutschen Singlecharts von 1986 zurück. Was war vor genau 40 Jahren in den Top 10? Wir starten mit einem Song, der 1986 schon zum zweiten Mal Musikgeschichte schreibt, kann man sagen. Doctor and the Medics, damals Platz 10 mit Spirit in the Sky. Das Original von Norman Greenbaum war schon 69 ein Hit.

17 Jahre später haben Doctor and the Medics daraus ihre, ja, kann man schon sagen, ziemlich schrille 80er-Version gemacht. So, und jetzt Platz 9. Den gibt's in voller Länge. Wham! The Edge of Heaven. Und da schwingt 86 tatsächlich so ein bisschen Abschied mit. George Michael und Andrew Ridgeley haben ja beschlossen, Wham! Aufzulösen. Ihr großes Abschiedskonzert, das haben sie im Juni 86 vor rund 72.000 Fans im Wembley-Stadion gespielt. Und The Edge of Heaven wurde nochmal so ein richtig großer Erfolg zum Schluss. In Großbritannien ging der Song auf Platz 1, übrigens mit prominenter Unterstützung, denn Elton John spielt auf der Aufnahme Klavier. Hier sind Wham! Mit The Edge of Heaven.

Da müssen wir ganz kurz unterbrechen. Vorsicht in Marburg auf der Konrad-Adenauer-Brücke. Da werfen Personen Steine auf die Fahrbahn. Achtung, Vorsicht in Marburg auf der Konrad-Adenauer-Brücke. Da werden Steine auf die Fahrbahn geworfen. Hier ist der ARD Musikclub 80er am Montag, gerade Platz 9, vor genau 40 Jahren in den deutschen Singlecharts. Wham! The Edge of Heaven. So, und Platz 8 damals Hubert K. mit diesem Song. Limousine. Oder Limousine. Denn wer hier beim englischen Text denkt, das klingt ja plötzlich ziemlich international. Genau das war der Plan im Prinzip. Ne? Nach den Neudeutsche Welle-Jahren mit Sternenhimmel und Rosemarie hat Hubert K. mit Michael Cretu zusammengearbeitet, der später ja auch mit Enigma weltweit erfolgreich wurde. Und Limousine stammt da aus dieser deutlich internationaleren Phase. Platz 7 damals, Falco, The Sound of Music. Der Song ist damals nach seinem weltweiten Durchbruch mit Rock Me Amadeus erschienen. Falco war zu diesem Zeitpunkt ein internationaler Superstar, als erster und bis heute einziger österreichischer Künstler mit einem Nummer 1 Song in den US-Single-Charts. So, und jetzt Platz 6, wieder in voller Länge. Trio Rio mit New York, Rio, Tokio. Den haben wir jetzt und trotz des ziemlich internationalen Titels kommt die Band tatsächlich aus Deutschland. Der Song war ihr großer Durchbruch 1986. Trio Rio mit New York, Rio, Tokio.

Der Rückblick auf die Top 10 vom 31. August 1986, damals Platz 6 Trio Rio und New York, Rio, Tokyo. Platz 5 damals war Samantha Fox mit Do Ya Wanna Please Me. ...1986 war für Samantha Fox das Jahr, in dem aus einem bekannten Model endgültig ein Popstar geworden war. Kurz vorher hatte sie ja mit Touch Me, I Want Your Body schon international abgeräumt und das Erfolgsrezept, das blieb ähnlich. Rockgitarren, Synthesizer und Titel, bei denen wirklich niemand lange über die Botschaft rätseln musste. Dann Platz 4, Bananarama mit Venus. Original stammt ja von der Band Shocking Blue, war 1970 schon ein Nummer 1-Hit. So klang es in den 70ern. Und Bananarama haben daraus dann einen 80er-Dance-Hit gemacht und auch der Song war wieder oben in den Charts dabei. Auf der 3 war Madonna, Papa Don't Preach. In dem Song erzählt eine junge Frau ihrem Vater von einer ungeplanten Schwangerschaft und ihrer Entscheidung, das Kind zu behalten. Für einen Song 86 schon ziemlich brisanter Stoff, ehrlich gesagt. Platz 2 dann Level 42, Lessons in Love.

das war der größte Hit für Level 42. So, und Platz 1 fehlt noch, den gibt es in voller Länge. MC Micah G und DJ Sven mit dem Holiday Rap. Ja, und die Melodie, die kennt natürlich jeder. Grundlage ist Madonnas Holiday. Die beiden aus den Niederlanden, die haben daraus ihre Rap-Version gemacht und damit einen riesen europäischen Sommerhit gelandet. Besonders kurios übrigens, während Madonna, haben wir eben gehört, mit Papa Don't Preach in der Woche auf Platz 3 stand, hat dann ihre Holiday-Melodie gleichzeitig die Grundlage für die Nummer 1 geliefert. Und damit gab es vor 40 Jahren einen ziemlich perfekten Soundtrack, kann man sagen, für die letzten Sommertage 86. MC Micah G und DJ Sven aus den Niederlanden. Der Holiday Rap jetzt hier.

0: MC Michael G und DJ Sven mit dem Holiday Rap. Vor 40 Jahren Platz 1 in Deutschland. Der ARD-Verkehrsservice, keine Steinewerfer mehr in Marburg. Jetzt diese Meldung noch. A5 Frankfurt Richtung Karlsruhe zwischen Kronau und Bruchsal, 1 Kilometer Stau. Die B42 Koblenz-Rüdesheim ist zwischen St. Gorshausen und Kaub nach einem Felsbruch in beiden Richtungen gesperrt, gibt eine Umleitung. Und A4 Kirchhammer Dreieck Richtung Erfurt zwischen Friedewald und Wildeck-Hünnebach, so rum, LKW-Unfall. Der Verkehr wird an der Unfallstelle vorbeigeleitet. Allen unterwegs, gute Fahrt.
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0: Frank Habeck Johansen hier und ein bisschen Französischunterricht jetzt hier mit Ohrwurmgarantie. Je te donne heißt ich gebe dir, und Jean-Jacques Goldman gibt uns hier tatsächlich gleich zwei Sprachen. Denn den Song singt er zusammen mit einem britischen Musiker, Goldman auf Französisch, der andere Part auf Englisch. Wir hören rein. 1985 erschienen und in Frankreich ein echter Mega-Hit gewesen. 8 Wochen auf der Nummer 1.
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0: CC Catch hier im ARD Musikclub 80er. Und es gibt ja so Songs, die hat man super gerne gehört und dann vergisst man sie irgendwie, ja, verliert sie aus den Augen bzw. aus den Ohren. Und solche Songs spüren wir hier wieder auf.
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0: Ja, und wir gucken jetzt auf das Ende der 80er, 31. August 1989 in den amerikanischen Dance Charts. Da waren damals Soul to Soul auf Platz 1 mit Back to Life. Und da wird dann sehr deutlich, wie sich der Sound zum Ende der 80er verändert hat. Ne? Weniger Hochglanz, Synthie-Pop, mehr Beats, mehr Soul, Clubkultur. Ein erster Vorgeschmack sozusagen auf die 90er Jahre, die da ja nicht mehr so weit weg waren. Und ganz spannend, der Song, um den es geht, also Back to Life, war auf dem Album ursprünglich noch fast komplett so als A Cappella-Version zu hören. Erst für die Single hat man dann diesen Beat drunter gemacht und zwar so, wie man es heute kennt. Mit der Single waren Soul to Soul nicht nur auf Platz 1 in Großbritannien, sondern haben damit später sogar einen Grammy gewonnen. Wir hören es jetzt hier, unser Lost 80s Song Soul to Soul mit Back to Life, However Do You Want Me.

0: Können mehr als Carbonara. Déjà-vu, das sind Spliff hier bei uns im ARD Musikclub 80er. Und hier ist natürlich auch genügend Platz für eure Musikwünsche. Einzige Voraussetzung logischerweise, euer Wunsch muss aus den 80ern kommen. Und dann meldet ihr euch einfach hier. Anrufen 06131 92 93 94 95 oder schickt gerne Nachricht ins Studio. Text oder noch viel lieber Sprachnachrichten 06131 92 93 94 95, zum Beispiel per WhatsApp oder Signal. So, und jetzt am Telefon ist Kirstin, die in München lebt. Hallo Kirstin.
1: Hallo Frank.
0: Kommst aber ursprünglich aus Baden-Württemberg.
1: Genau, aus der Nähe von Stuttgart.
0: Und hast deine ersten Konzerterlebnisse in den 80ern gehabt, und zwar im Theaterhaus Wangen. An was erinnerst du dich?
1: Ich erinnere mich an ein ganz tolles Edie Brickell-Konzert, also Edie Brickell und The New Bohemians. Mhm. Und an meinen lieben Ex-Klassenkameraden, der mich fast das ganze Konzert auf den Schultern tragen musste. Oh. Und weil wir bald wieder Abi-Treffen haben, gehen Grüße raus an ihn.
0: Wart ihr nur beste Freunde oder...
1: Ja, wir waren nur beste Freunde.
0: Ach, obwohl er dich auf den Schultern hatte.
1: Ja, siehst du mal.
0: Sehr gut. Ja, erzähl von dem Konzert. Wie war das? Also vor allem erstes Konzert, das ist ja schon was Besonderes.
1: Ja, genau. Also damals hatte man ja auch noch nicht so die Möglichkeit, sich über alles zu informieren. Deswegen war das schon was ganz Besonderes, dass man so ein Konzert miterleben konnte. Und ja, ich war ein großer Fan von diesen ganzen Eddie Brickell, Tracy Chapman und so weiter. Mhm. Und war wirklich dolle Stimmung und höre ich immer noch gerne. Und deswegen würde ich mich sehr über Circle von Eddie Brickell freuen.
0: Das machen wir sehr gerne. Und du hast geschrieben, bald wieder Abi-Treffen.
1: Wir sind ganz fleißige Abi-Treffer.
0: Ja?
1: Dieses Jahr das 35-Jährige.
0: Wow, okay. Da gibt es einiges zu feiern. Und das heißt, ihr habt aber regelmäßig Kontakt oder gibt es da schon so die ein oder andere Überraschung dann immer?
1: Also wir haben ganz schön regelmäßig Kontakt, weil wir ein sehr fleißiges Abi-Orga-Team haben und haben zuletzt vor 2 Jahren das 33-Jährige gefeiert. Also das heißt, Okay. Wir sehen uns zum Glück ganz regelmäßig in der Heimat.
0: Sehr gut. Und der Freund, der dich auf den Schultern hatte, ist auch dabei?
1: Ich denke ja.
0: Dann wünsche ich euch ganz viel Spaß und wir spielen dir Circle, Eddie Brickell and the New Bohemians. Einen schönen Abend, Grüße nach München.
1: Ja, danke dir. Tschüss.
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0: Air Supply hier im ARD Musikclub 80er mit Frank Habeck Johansen und gleich nach 22 Uhr unter anderem Madonna und mit dabei außerdem Van Halen.
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2: Um 22 Uhr mit Ramin Movasakian. Bundeskanzler Merz hat erneut vor einem AfD-Sieg bei der Landtagswahl in Sachsen-Anhalt am Sonntag gewarnt. Das Bundesland dürfe kein Experimentierfeld für Wutbürger werden, sagte er bei einem Wahlkampfauftritt in Quedlinburg. Aus unserer Nachrichtenredaktion berichtet Wiebke Hus.
3: In seiner Rede machte Merz klar, vor allem wirtschaftlich steht viel auf dem Spiel. Denn sollte die AfD die absolute Mehrheit erhalten, würden Investoren sich dreimal überlegen, ob sie noch in das Bundesland investieren, so der CDU-Chef. Zugleich betonte er, dass die Brandmauer nicht für die Wähler der AfD gelte. Er wolle die Menschen zurückgewinnen, die verloren gegangen seien. Trotz der aktuell starken Umfragewerte der AfD ist Merz optimistisch. Er habe die Zuversicht, dass es am Sonntag ein gutes Ergebnis geben werde für die CDU und ihren Spitzenkandidaten Sven Schulze.
2: Bundesfinanzminister Klingbeil hat die Anwesenheit seines russischen Amtskollegen Siluanov beim G20-Treffen in den USA kritisiert. Es sei ein irritierendes Signal, ihn zu empfangen, so der SPD-Chef. Er hätte angesichts des russischen Angriffskrieges auf mehr Klarheit von Seiten der Amerikaner gehofft. Die Finanzminister der 20 führenden Industrie- und Schwellenländer beraten noch bis morgen im US-Bundesstaat North Carolina, wie die Weltwirtschaft wieder angekurbelt werden kann. Frankreich unterstützt Schweden bei der Verteidigung möglicher Luftangriffe aus Russland und liefert dem Land 4 Fregatten. Das haben der französische Präsident Macron und der schwedische Premier Kristersson bei einem Treffen in Stockholm vereinbart. Die Kriegsschiffe sollen unter anderem Abfangraketen, Torpedos und Marschflugkörper tragen können, heißt es von der Regierung in Paris. Der argentinische Fußball-Weltstar Lionel Messi beendet seine Karriere in der argentinischen Nationalmannschaft. Das hat der 39-Jährige in den sozialen Medien bekannt gegeben. ARD-Sportreporterin Anne Herberg berichtet.
4: Er habe es immer geliebt, in der Selektion zu spielen, immer gekämpft. Nun aber sei er leer. Er habe nichts mehr zu geben. Und außerdem kämen nach ihm großartige Nachwuchsspieler, die es verdient hätten, dort zu sein, schrieb Messi weiter. Er bedankte sich bei den Trainern, Mitspielern, Managern und Fans und beendete das Schreiben mit den Worten: Ich liebe euch alle, danke Gott, dass ich Argentinier bin. Auf geht's, Argentinien. Insgesamt stand Messi für die Albiceleste stolze 207 Mal auf dem Rasen. Dabei erzielte er 125 Tore. Zu seinen größten Erfolgen zählt der WM-Titel 2022.
2: Das Wetter für Deutschland. In der Nacht gibt es ganz im Norden und im Osten weitere Schauer und Gewitter. Sonst ist es meist sternenklar. Die Tiefstwerte liegen bei 15 bis 9 Grad. Morgen regnet es im Norden oft. Dazu gibt es vereinzelt Gewitter. Im restlichen Land wechseln sich Sonne und Wolken ab und es ist nicht mehr ganz so windig wie heute. Die Temperaturen erreichen maximal 19 bis 26 Grad. Und zum Abschluss noch die Zeit. Es ist gleich 22.03 Uhr.
0: Der ARD-Verkehrsservice A3 Köln Richtung Frankfurt zwischen Niedernhausen und Wiesbadener Kreuz. 2 Kilometer Stau. Die A4 Richtung Dresden zwischen Friedewald und Wilder-Könebach. Ein LKW-Unfall. A5 Frankfurt Richtung Karlsruhe zwischen Kronau und Bruchsal. 1 Kilometer Stau. Die A81 Heilbronn Richtung Würzburg ist zwischen Osterburken und Boxberg wegen Reinigungsarbeiten gesperrt. Die B42 Koblenz-Rüdesheim ist zwischen St. Goarshausen und Kaub nach einem Felsbruch in beide Richtungen dicht. Eine Umleitung ist eingerichtet. In Tarmstedt ist die Bremer Landstraße zwischen Amberg und Weidedamm in beide Richtungen wegen eines Rohrbruchs bis zum 2. September gesperrt. Kreis Vechta, die Landstraße zwischen Damme und Langenberg ist in beiden Richtungen wegen Aufräumarbeiten bis ungefähr 6 Uhr gesperrt. Und aktuell kommt noch rein, Vorsicht bitte in beiden Richtungen auf der B486 Eppertshausen-Rüsselsheim zwischen der Überleitung Eppertshausener Dreieck und Urberach sind Personen mit Einkaufswagen auf der Fahrbahn. Allen unterwegs. Gute Fahrt.
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0: Mit Frank Habeck Johansen. Willkommen in den 80ern und wir starten jetzt mit einem Song, der 1985 klang, als wäre er direkt aus der Zukunft ins Radio gefallen. Paul Hardcastle hat aus Synthesizern, Sprachsamples und einem ernsten Thema einen weltweiten Nummer 1-Hit gemacht. 19 war das damals. Beschäftigt sich mit dem Vietnamkrieg. Der Titel

0: bezieht sich auf das im Song genannte Durchschnittsalter der US-Soldaten und besonders spektakulär damals die gesampelten Stimmen aus einer TV-Doku und dieses legendäre gestotterte N-N-N-19. Hören wir jetzt. In Deutschland stand 19 gleich mehrere Wochen auf Platz 1. Hier ist Paul Hardcastle.
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0: vom Album True Blue und das ist ein absolutes Kultalbum.
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0: Ja, das Album war eine echte Hitmaschine, ne? Live to Tell, Open Your Heart, True Blue, Papa Don't Preach und La Isla Bonita. Also 5 Singles. Und praktisch jeder davon gehört irgendwie zum 80er-Inventar, kann man sagen. Diesen Titel True Blue, den hat Madonna übrigens damals als Liebeserklärung an ihren damaligen Ehemann Sean Penn gewählt. Ja, genau, den Schauspieler. True Blue war nämlich wohl einer seiner Lieblingsausdrücke für echte, treue Liebe. So, man muss sagen, die Ehe hat nicht ganz so lang gehalten wie die Songs. Ne? Also vielleicht True Blue doch nicht so erfolgreich. Musikalisch war True Blue auf jeden Fall anders als die Songs, die Madonna bis dahin veröffentlicht hat. Das sagt auch Katharina Heinius aus dem ARD Musikclub-Team.
3: Madonna ist erwachsen geworden, also von der Pop-Prinzessin zur Pop-Königin, könnte man sagen. Sie ist nicht mehr das rotzfreche Schulmädchen. Sie ist jetzt die fast ein bisschen unterkühlt, erotisch wirkende Frau. Deshalb auch das leichte Blau auf dem Cover.
0: True Blue wurde übrigens weltweit ein riesiger Erfolg. Und wir nehmen jetzt noch einen dieser schönen Songs daraus mit, La Isla Bonita. Ein bisschen Karibik, mitten in den 80ern. La Isla Bonita, die schöne Insel, aber welche das ist, welche Insel, das ist unklar.
3: Nein, man weiß leider nicht genau, welche schöne Insel Madonna hier besingt. Es gibt aber ein paar Spekulationen. Madonna singt im Song von einem Ort mit dem Namen San Pedro. Davon gibt es aber mehrere, in Los Angeles zum Beispiel oder auch in Belize. Das ist am wahrscheinlichsten eine spanisch besetzte Region nordöstlich von Guatemala. Angeblich hat La Isla Bonita den Tourismus in Belize ordentlich angekurbelt.
0: Ja, sehr gut. La Isla Bonita, jetzt in voller Schönheit hier bei uns.
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von Van Halen hier im AD Musikclub 80er. Und manchmal muss man ja ein bisschen auf den ganz großen Erfolg warten. Ne? Steve Winwood war 1986 schon mehr als 20 Jahre im Musikgeschäft mit Spencer Davis Group, mit Traffic und Blind Faith. Und dann mit 38 hat er es zum ersten Mal solo ganz nach oben in den USA geschafft. Vor 40 Jahren, da wurde Higher Love Nummer 1 der US-Charts. Und übrigens zusammen mit Chaka Khan. Denn die singt da tatsächlich im Background. Hören wir gleich. Für den Song gab es ja sogar 2 Grammys. Und unter anderem für die Aufnahme des Jahres gab es so einen wunderbaren Preis. Und Higher Love hat Jahrzehnte später ja noch ein zweites Leben bekommen. Gar nicht so lange her bisher. 2019, da hat Kygo aus der alten Aufnahme von Whitney Houston ja einen weltweiten Hit gemacht. Diesen hier.

So, aber jetzt zurück ins Originaljahr 1986, Steve Winwood und Higher Love im ARD Musikclub.

0: Trees Russian, Forget Me Nuts. Genau 10:30, der ARD-Verkehrsservice. Vorsicht bitte auf der A3 Frankfurt Richtung Würzburg zwischen Rohrbrunn und Marktheidenfeld. Eine ungesicherte Unfallstelle. Vorsicht auf der A66 Frankfurt Richtung Wiesbaden zwischen Schiersteiner Kreuz und Wiesbaden-Frauenstein. Auch hier eine Unfallstelle noch nicht abgesichert. Vorsicht A81 Heilbronn Richtung Stuttgart, Ausfahrt Ludwigsburg Süd. Hier steht ein defektes Fahrzeug. A3 Köln Richtung Frankfurt zwischen Niedernhausen und Wiesbadener Kreuz, 2 Kilometer Stau. Die A4 Richtung Dresden zwischen Friedewald und Wildeck-Hönebach, LKW-Unfall, bitte aufpassen. A5 Frankfurt Richtung Karlsruhe zwischen Kronau und Bruchsal, 1 Kilometer Stau. Die A81 Heilbronn Richtung Würzburg ist zwischen Osterbrücken und Boxberg wegen Reinigungsarbeiten gesperrt. Und die B42 Koblenz-Rüdesheim ist zwischen St. Goarshausen und Kaub nach einem Felsbruch in beide Richtungen dicht. Hier ist eine Umleitung eingerichtet. Allen unterwegs, gute Fahrt.
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0: Frank Habeck Johansen hier bis Mitternacht, nur 80er. Und jetzt Freeze mit IOU, 1983, ein Song, der schon ziemlich nach Zukunft klang, muss man sagen. Electro, Funk und jede Menge Synthesizer. Und dahinter steckt ein Mann, der den Sound der 80er ja, entscheidend mitgeprägt hat, Arthur Baker. Der hat IOU produziert und später war unter anderem auch für Songs von New Order, Hall & Oates und die Pet Shop Boys zuständig. Jetzt hier, IOU.
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Die Sennerin vom Königssee. Hier ist der ARD Musikclub 80er, 31. August 2026. Und was war denn eigentlich an diesem 31. August in den 80ern los? 31. August 1983 beispielsweise erschien All Night Long von Lionel Richie. Oh. Der schönste Funfact zu diesem Song: die vermeintlich afrikanischen Textpassagen in diesem Song sind gar keine echte Sprache. Lionel Richie hat sich diese Wörter einfach ausgedacht, frisch erfunden, weil sie einfach gut klangen. Heute gibt es außerdem ein paar Promi-Geburtstage. Richard Gere wird heute 77. In den 80ern ist er unter anderem mit dem Film Ein Offizier und Gentleman in den Kinos gewesen. Ebenfalls Geburtstag haben heute Van Morrison und Isaac Perlman, beide werden 81. So, und gucken wir noch ein bisschen auf den 31. August 84, denn da passierte was, womit in der Musikbranche kaum jemand gerechnet hatte. Tina Turner hat mit 44 Jahren nochmal richtig durchgestartet und wurde viel größer als je zuvor. What's Love Got to Do With It? Ja, das wird ihr erster und einziger Nummer 1-Hit in den USA. Und das, obwohl ihre Solo-Karriere vorher ja alles andere als ein Selbstläufer war. Mit dem Album Private Dancer hat sich praktisch neu erfunden. Neuer Sound, neues Image. Und plötzlich ist Tina Turner einer der größten Popstars der 80er. Hier ist sie. What's Love Got to Do With It? Im ARD Musikclub 80er.

0: York Minute. Hier ist der ARD Musikclub 80er. Eure Musikwünsche aus den 80ern heute Abend. Und wer ist jetzt dran?
1: Hallo, hier ist die Gabi aus Rüsselsheim. Und ich wünsche mir Tears for Fears, Woman in Chains.
0: Also ein Song aus dem Jahr 89. Warum sollen wir gerade den für dich spielen?
1: Mann, das ist schön.
0: Okay.
1: Ich finde den einfach super. Die Stimmen und das alles. Klasse Song.
0: Sehr gerne. Woman in Chains. Hier ist Tears for Fears.

0: Treffen in den USA kritisiert und dies bei den gemeinsamen Beratungen auch klar deutlich gemacht, wie er am Abend im ARD-Interview gesagt hat.
1: Ich habe die Gelegenheit im Plenum genutzt, den russischen Finanzminister direkt zu adressieren. Ich habe ihm direkt ins Gesicht gesagt, dass die russische Regierung diesen Krieg beenden muss, dass wir deutlich an der Seite der Ukraine stehen. Und zeitgleich, das will ich ja auch sagen, habe ich heute Morgen unter den Europäern in der Vorbesprechung klargemacht, dass ich mich nicht mit dem russischen Finanzminister auf ein gemeinsames Foto stellen werde. Das gemeinsame Vorgehen der Europäer, da bin ich auch sehr dankbar, hat am Ende dazu geführt, dass es dieses Familienfoto eben ohne den russischen Finanzminister, ohne die russische Delegation gab.
0: Die Finanzminister der 20 führenden Industrie- und Schwellenländer diskutieren noch bis morgen darüber, wie die Weltwirtschaft wieder in Schwung gebracht werden kann. Bundeskanzler Merz hat erneut vor einem AfD-Sieg bei der Landtagswahl am Sonntag in Sachsen-Anhalt gewarnt. Das Bundesland dürfe kein Experimentierfeld für Wutbürger werden, sagte Merz bei einem Auftritt in Quedlinburg. Das ginge sonst zu Lasten der Menschen in Sachsen-Anhalt, denn es werde schwer, internationale Investoren anzulocken, wenn das Bundesland nicht mehr regierbar sei. Die Europäische Union importiert vorerst kein Fleisch mehr aus Brasilien. Grund hierfür ist, dass nicht klar ist, ob das südamerikanische Land sich an EU-Vorgaben hält. Konkret geht es um den Einsatz von Antibiotika. Bislang seien keine ausreichenden Garantien vorgelegt worden, heißt es von der EU-Kommission. Man arbeite aber eng mit den brasilianischen Behörden zusammen. Vom Importstopp betroffen ist neben Rinder- und Geflügelfleisch auch Honig. Tennisspielerin Tamara Korpatsch ist bei den US Open in der ersten Runde ausgeschieden. Die 31-jährige Hamburgerin verlor gegen die Österreicherin Lili Tagger in 2 Sätzen und tat sich vor allem im ersten Satz besonders schwer. Aus New York berichtet Tim Bruckmeier.
2: 10 Aufschlagspiele lang funktionierte so gut wie gar nichts bei Korpatsch. Ihr eigener Service zu schwach, zu viele einfache Fehler, 0-6 und 0-4 aus ihrer Sicht der Spielstand. Dann gewann sie ihr allererstes Spiel zum 1-4 im zweiten Satz und plötzlich war der Kopf freier, der Arm lockerer und es wurde eine ganz andere Partie. Die Hamburgerin kam zurück in den Satz und zwang die junge Österreicherin in den Tiebreak. Den aber dann konnte Lili Tagger verdient für sich entscheiden. Am Ende 0-6 und 6-7 aus Sicht von Korpatsch aus in der ersten Runde.
0: Das Wetter für Deutschland. In der Nacht gibt es ganz im Norden und im Osten weitere Schauer und Gewitter. Sonst ist das meist sternenklar. Die Tiefstwerte liegen bei 15 bis 9 Grad. Morgen regnet es im Norden oft. Dazu gibt es vereinzelt Gewitter. Im restlichen Land wechseln sich Sonne und Wolken ab. Und es ist nicht mehr ganz so windig wie heute. Dazu 19 bis 26 Grad. Am Mittwoch ähnlich. Im Norden Regen. Sonst ein Mix aus Sonne und Wolken. Und noch die Zeit. Es ist gleich 23.03 Uhr.
3: Der ARD-Verkehrsservice, Vorsicht mit der A5, Frankfurt Richtung Karlsruhe. Im Kreuz Waldorf in der Überleitung zur A6 Richtung Heilbronn liegt eine Baustellenabsperrung. Vorsicht auf der A29 Richtung Wilhelmshaven. Zwischen Hahn-Lehmten und Jaderberg liegen Gegenstände. A3 Köln Richtung Frankfurt zwischen Niedernhausen und Wiesbadener Kreuz, 2 Kilometer Stau. Die A4 Richtung Dresden zwischen Friedewald und Wildeck-Hönebach, ein LKW-Unfall. A5 Frankfurt Richtung Karlsruhe zwischen Kronau und Bruchsal, 1 Kilometer Stau. Die A81 Heilbronn Richtung Würzburg ist zwischen Osterburken und Boxberg wegen Reinigungsarbeiten gesperrt. Und die B42 Koblenz-Rüdesheim ist zwischen St. Goarshausen und Kaub nach einem Felsbruch in beiden Richtungen gesperrt. Hier gibt es eine Umleitung. Allen unterwegs, gute Fahrt!
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3: Frank Habeck Johansen hier und jetzt wird's mal richtig rockig hier mit Roachford.
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0: Das war schon eine sehr abgefahrene Nummer damals in den 80ern. Trans X und Living on Video. Hier ist der ARD Musikclub 80er und das war ein Riesenschock damals im Mai dieses Jahr. Da geisterte im Internet nämlich die Meldung umher, Barry Gibb sei tot. Glücklicherweise gab es schnell die Entwarnung, Barry ist gesund, ist munter und deshalb feiert der Superstar morgen auch zusammen mit Ehefrau Linda und seinen Kindern zu Hause in Miami den 80. Geburtstag. Stefan Fahrig aus dem ARD Musikclub-Team. Die meisten kennen die Bee Gees ja vor allen Dingen durch den Soundtrack zum Film Saturday Night Fever. Das war aber ja nur einer dieser vielen Höhepunkte in der Karriere der Bee Gees, ne?
1: Ja, genau. Die Bee Gees hatten ja immer wieder Höhen und Tiefen in ihrer Karriere erlebt. 67, da haben sie mit Massachusetts ihren ersten Nummer 1 Song. Anfang der 70er ging es erstmal bergab. Da wollte keiner mehr die Bee Gees hören. Und dann 1977, dann sind sie natürlich mit dem Soundtrack zu Saturday Night Fever in die Pop-Stratosphäre geschossen worden. How Deep Is Your Love, Stayin' Alive, Night Fever, alles Nummer 1 jetzt in den USA. Und dabei waren die Bee Gees am Anfang gar nicht für den Film vorgesehen. Sie waren nur vierte Wahl.
0: Ja, und dafür lief es gar nicht so schlecht. Viele sehen ja Barry Gibb so als Kopf der Band. Er ist aber auch ein erfolgreicher Songwriter, ne?
1: Ja, als Songwriter ist Barry Gibb einfach überragend. Er hat nicht nur die Bee Gees Hits geschrieben, sondern auch Songs für andere Stars. Chain Reaction, Diana Ross. Unvergessen Woman in Love für Barbara Streisand. Island in the Stream, ein Duett für Kenny Rogers und die letzte Woche verstorbene Dolly Parton. Alles Welthits. Legendär ist die Geschichte aus dem Jahre 79. Da schreibt Barry gleich 3 Nummer 1 Hits. Tragedy, Too Much Heaven und Shadow Dancing für seinen Bruder Andy. An einem Nachmittag.
0: Unfassbar. Und übrigens läuft durchschnittlich alle 20 Sekunden irgendwo auf der Welt ein Bee Gees Song im Radio. Auch jetzt. Hier ist One. Morgen wird Barry Gibb 80 Jahre alt, der letzte noch lebende der Bee Gees Brüder. Hier ist der ARD Musikclub 80er.

Lewis and the News, Perfect World. Kurzer Blick auf die Straßen. Vorsicht bitte auf der A61 Mönchengladbach Richtung Koblenz. Zwischen Swisttal und Rheinbach liegen Steine rum. Der ARD Musikclub 80er. Und diesen Song hier kennen wir alle. Video killed the radio star. Aber die große Frage ist, könntet ihr auch spontan sagen, was danach kam? Was war der Song nach dem Hit? Es war The Plastic Age von den Buggles. Anfang 1980, zweite Single der Band und gleichzeitig war es der Titelsong des Debütalbums The Age of Plastic. Trevor Horn und Geoff Downes, die blieben ihrem futuristischen Sound da treu. So ganz großer Erfolg gab es zwar nicht mehr. Ja, der Vorgänger war natürlich viel erfolgreicher. Video killed the radio star. The Plastic Age nicht mehr so erfolgreich. Großbritannien schaffte es der Song immer noch in die Top 20. Und Fun Fact, kurz darauf wurden die beiden tatsächlich Mitglieder von Yes. Trevor Horn hat anschließend als Produzent Weltkarriere gemacht. Unter anderem mit Frankie Goes to Hollywood. Und hier ist aber jetzt mal der Song, der nach dem Hit kam. The Plastic Age. Hier sind die Buggles. Im ARD Musikclub 80er.

0: Die Stranglers, Skin Deep, gleich ist es 11:30 Uhr. Der ARD Verkehrsservice. Vorsicht bitte auf der A8 München Richtung Stuttgart zwischen Rastplatz Urweltfunde und Kirchheim Tech Ost. Hier liegt ein Reh. Aufpassen, A61 Mönchengladbach Richtung Koblenz, zwischen Zwisttal und Rheinbach liegen Steine. Die A81 Heilbronn Richtung Würzburg ist zwischen Osterburken und Boxberg wegen Reinigungsarbeiten gesperrt. Und die B42 Koblenz-Rüdesheim ist zwischen St. Goarshausen und Kaub nach einem Felsbruch in beide Richtungen dicht. Auch hier gibt es eine Umleitung. Allen unterwegs, gute Fahrt!
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0: Montagabend, Frank Habeck Johansen und das hier kommt von Heaven 17. Hier ist Trouble.
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0: Montagabend, die 80er und jetzt was Langes.
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0: Wir springen zurück ins Jahr 87 und zu einem Mann, bei dem damals ja wirklich alles auf Anhieb richtig gut funktioniert hat. Und zwar Rick Astley. 23 Jahre jung, unglaubliche Stimme und gleich die allererste Single Never Gonna Give You Up. War weltweit eine Nummer 1. Das Erfolgsrezept wird danach nicht groß verändert. Treibender Beat, Synthies, gute Laune und Rick Astley singt über Liebe. So, das hat einmal funktioniert. Funktioniert er dann auch bei Together Forever, einer von insgesamt 5 Single-Auskopplungen aus dem Debütalbum. Das wiederum hieß Whenever You Need Somebody. Und heute Abend nehmen wir nicht die kurze Variante. Wir machen es maximal. Viel Platz zum Tanzen, großzügiges Intro. Und knapp 7 Minuten sogar sind's, genau. Rick Astley, hier kommt der Lovers Leap Extended Remix von Together Forever.

Der ARD Musikclub 80er und jetzt der Musikwunsch von Werner Veit aus Karlsdorf. Der hat geschrieben, hallo, 80er ist ja immer toll. Es gab einige Perlen, schon ewig nicht mehr gehört, habe ich die Band Bugs Fizz. Die zwei Mädels waren ein Traum damals, schreibt er. Und für mich ihr überragender Song war When We Were Young aus dem Jahr 1983. Leider viel zu selten im Radio. Lieber Werner, hier läuft der Song. When We Were Young.

0: Der ARD Musikclub 80er mit Frank Habeck-Johansen. Ab morgen gibt's die Sendung in der ARD Sounds App. Und jetzt erstmal eine gute Nacht mit der ARD Hitnacht.
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2: Um 0 Uhr mit Christine Beit. Russland hat zum ersten Mal seit 4 Jahren an einem Treffen der G20-Finanzminister teilgenommen. Ermöglicht wurde

0: Minister eingeladen hat, bezeichnete Klingbeil als irritierend. Er hätte sich mehr Klarheit gewünscht, dass man ihn nicht wie einen normalen Gast empfange.
1: Spaniens Ministerpräsident Sanchez macht Russland und Israel für die Lage in der Exklave Ceuta mitverantwortlich. Er sagte, mit der Verbreitung von Falschinformationen hätten sie die Krise dort verschärft. Beide Regierungen nutzten das Thema Migration als Waffe, so Sanchez. Dahinter steckten rechtsextreme Netzwerke, die Europa schaden wollten. Rettungskräfte suchen nach dem Fährunglück vor der Küste Nordzyperns weiter nach 20 Vermissten. Laut Behörden gibt es mindestens 8 Tote. 240 Passagiere und Besatzungsmitglieder seien gerettet worden. Gegen den Kapitän und die Crew gibt es schwere Vorwürfe, so sollen Fluchtwege teilweise versperrt gewesen sein. Der Kapitän und weitere Besatzungsmitglieder sind in Untersuchungshaft. Der argentinische Profifußballer Lionel Messi wird nicht mehr für die Nationalmannschaft seines Heimatlandes spielen. Die Entscheidung tue weh, aber es sei der richtige Zeitpunkt, teilte der 39-Jährige mit. Südamerika-Korrespondentin Anne Herberg berichtet.
2: Er habe es immer geliebt, in der Selektion zu spielen, immer gekämpft, nun aber sei er leer. Er habe nichts mehr zu geben und außerdem kämen nach ihm großartige Nachwuchsspieler, die es verdient hätten, dort zu sein. Insgesamt stand Messi für die Albiceleste stolze 207 Mal auf dem Rasen, dabei erzielte er 125 Tore. Zu seinen größten Erfolgen zählt der WM-Titel 2022.
1: Tennisprofi Tamara Korpac ist bei den US Open in der ersten Runde ausgeschieden. Die Hamburgerin verlor in New York gegen die Österreicherin Lilly Tagger in 2 Sätzen. Das Wetter für Deutschland. In der Nacht an den Küsten und im Osten weitere Schauer, anfangs örtlich Gewitter, sonst wechselnd bewölkt oder sternenklar. Die Tiefstwerte 15 bis 9 Grad. Tagsüber im Norden weitere Schauer, vereinzelt Gewitter, an den Alpen nur geringes Schauer- und Gewitterrisiko, sonst Sonne, Wolken und meist trocken, dazu maximal 19 bis 26 Grad. Die Zeit 0:03 Uhr.
3: Hier ist der Verkehrsservice in der ARD-Hitnacht. Die Autobahn 1 Hamburg Richtung Lübeck bleibt immer noch gesperrt zwischen dem Kreuz Magdeheide und Bad Oldesloe bis heute früh um 5. Die Fahrbahn wird erneuert. Es staut sich immer noch auf 1 Kilometer Länge auf der A1 Lübeck Richtung Hamburg zwischen Morfleet und der Norderelbbrücke. A3 Linz Richtung Passau, zwischen Pocking und Passau Süd haben wir 2 Kilometer Stau. Bauarbeiten sind der Grund, dass die A4 nach Dresden hin zwischen Glauchau Ost und Hohenstein-Ernsthal gesperrt bleibt bis heute früh um 5. Gesperrt auch die A10 nördlicher Berliner Ring, Dreieck-Havelland Richtung Dreieck-Barnim, hier zwischen Mühlenbeck und Dreieck-Pankow, da gab's einen Unfall. Die A17 Dresden-Prag ist zwischen Dresden-Gorbitz und Dresden-Südvorstadt in beiden Richtungen gesperrt. Tunnelwartungsarbeiten der Grund, man rechnet bis um 5 Uhr damit. Die A24 Berlin Richtung Hamburg, großes Problem, langsam. Zwischen Herzsprung und Wittstock-Dosse bleibt die Autobahn hier nach Hamburg länger gesperrt, bis um 4 heute früh. Grund Bergungsarbeiten nach einem schweren Unfall. A40 Duisburg Richtung Venlo, zwischen Strählen und dem Kreuz Zarde-Heiken gibt's Bauarbeiten. Die A40 ist gesperrt bis um 6. Und Berlin, B96, der Tiergartentunnel zwischen Heidestraße und Reichpietschufer bleibt in beiden Richtungen gesperrt bis heute früh um 5:30. Sie fahren auf jeden Fall schön vorsichtig und nicht so schnell, wie ich versucht habe zu sprechen, ja? Kommen Sie gut und sicher an.
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3: Mit Frank Bekel, grüße Sie.

Melanie C., First Day of My Life. Hier gehört in der ARD-Hitnacht ein Verkehrsservice aktuell. Vorsicht bitte, wenn Sie unterwegs sind auf der B299 Altenmarkt-Landshut. Denn zwischen Vogen und Landshut, da sind wieder Verrückte am Start. Da wird nämlich Pyrotechnik auf die Bundesstraße geworfen. Also bitte äußerste Vorsicht. Betrifft die B299 Altenmarkt Landshut. Zwischen Vogen und Landshut, da wird gerade Pyrotechnik auf die Fahrbahn geworfen. Ja, da fehlen einem manchmal die Worte. Wir gehen jetzt von den 90ern kommend, beziehungsweise von dem Jahr 2005 kommend, Melanie C., First Day of My Life, in die 90er. 1992, vielleicht erinnern Sie sich, da sorgte Prince damals für mächtig viel Wirbel in den Charts. Er meldete sich mit Money Don't Matter Tonight bei seinen vielen Fans zurück. Denn was Prince immer gerne machte, war arbeiten. Das war so ein richtiger Workaholic, wie man das heute nennt. Bis heute sollen da in einem Tresorraum noch bis zu 1000 unveröffentlichte Aufnahmen von ihm lagern. 1000. Ich frage mich da nur, wer hat den Schlüssel?

0: Das war die Originalstimme von Peter Gabriel Sledgehammer. Hier in der ARD-Hitnacht. Ja, wir sind erreichbar. Das Internet funktioniert wieder, beziehungsweise unser E-Mail-Account. Es gibt ja weltweit Probleme bei Microsoft in Sachen Outlook. ard-hitnacht@mdr.de, Ihr Kontakt hier zu mir. Sprachnachricht geht jederzeit an 0800 80 80 110. Und da hat mich gerade ein Anruf erreicht in Sachen KI. Erinnern uns, ich hatte vorhin Ihnen erzählt, dass es da so einen DJ gibt, der millionenfache Streams abgeräumt hat mit einer KI-Stimme, Like a Virgin, Madonna im Original. Und da sind jetzt einige Länder dabei, diese Musik aus den Charts zu verbannen. Und Sie haben eine Meinung dazu.
1: Jo, hier ist Jutta aus Bonn. Hallo, Mann im Ohr.
0: Hallo.
1: Die Sendungen mit dir sind wie immer absolute Spitze.
0: Danke.
1: Ich wünsche mir mehr davon.
0: Mhm.
1: Zum Thema KI. KI-Musik hat in den Charts absolut nichts verloren und sollte weltweit dort verbannt werden.
0: Stimme ich zu. Auch wenn schon damals nicht immer alle wirklich gesungen haben. Er hier schon. Rick Astley, großer Hit gewesen. Never gonna give you up.

0: Grüße schicke ich jetzt nach oben an einen der Großen, der so gerne moderiert hat. Was hat Carlo von Tiedemann immer gesagt? Schönes Arbeiten. Ja, auch hier in der ARD-Hitnacht begleite Sie gerne. Und wenn Sie arbeiten müssen gerade, egal ob Sie gerade mit dem Zug unterwegs sind, ob Sie im Krankenhaus was zu erledigen haben oder vielleicht gerade mit dem Taxi unterwegs sind, Sie fragen sich, wo Ihr Boss ist, der ist bei uns. Ja, wirklich. Der Boss wird gleich singen. Bruce Springsteen und sein Downbound Train. 0:30 haben wir's. 12:30, hier ist der Verkehrsservice in der ARD-Hitnacht. Wir fangen an mit der Autobahn 1 Hamburg Richtung Lübeck. Da wird die Fahrbahn erneuert. Bis heute früh um 5 ist die Autobahn zwischen dem Kreuz Magdeheide und Bad Oldesloe gesperrt. A1 Lübeck Richtung Hamburg. Wir haben noch 1 Kilometer Stau zwischen Morfleet und der Norderelbbrücke. Die A4 nach Dresden hin bleibt zwischen Glauchau Ost und Hohenstein-Ernsthal wegen Bauarbeiten gesperrt, dauert bis um 5. Die A17 Dresden-Prag ist zwischen Dresden-Gorbitz und Dresden-Südvorstadt in beiden Richtungen gesperrt, bis um 5 wird's dauern, Tunnelwartungsarbeiten. Die A24 Berlin Richtung Hamburg bleibt wegen Bergungsarbeiten noch bis um 4 Uhr heute früh gesperrt, und zwar zwischen Herzsprung und Wittstock-Dosse, da hat's einen schweren Unfall gegeben. A40 Duisburg Richtung Venlo zwischen Strählen und dem Kreuz Zadeheiken gibt's Bauarbeiten, bis um 6 die Sperrung. Und Berlin B96, der Tiergartentunnel, der ist zwischen Heidestraße und Reichpietschufer in beiden Richtungen bis heute früh 5:30 gesperrt. Wenn Sie unterwegs sind, eine gute Fahrt.
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0: Also ich denke mal, mein Boss schläft. Unser aller Boss nicht. Er singt. Bruce Springsteen, Downbound Train. Ich bin Ihr Mann im Ohr. Frank Beken, schön, dass Sie mit dabei sind.

Ach, ich bin so froh, dass wir hier in Erfurt keine richtigen Nachbarn haben, denn diesen Hit muss man einfach laut hören. Oder wie mein Patenkind sagt, ah, das ist Frankie Bums. Licky Lee in der ARD-Hitnacht, I Follow Rivers. Danke für die tollen Songs, die ihr heute spielt. Ich höre über Bayern 1 zu, aber in Amerika. Bei mir ist es erst 17 Uhr am Nachmittag. Danke, Michaela. Und dann sage ich mal einen schönen Nachmittag nach Amerika.

sage schon mal vorab, vielen, vielen lieben Dank, dass Sie so aufmerksam zuhören. Brian Ferry hat gesungen, Don't Stop the Dance, hier in der ARD-Hitnacht. Ich habe einen Fehler gemacht und Frank aus Köln, dem ist das aufgefallen und da sage ich danke. Er schreibt mir in der Mail, hallo Herr Beken, betrifft die Aussprache von Orten in den Verkehrsnachrichten. Schreibt da weiter, ihr könnt das nicht wissen. Deswegen folgende Erklärung nochmal. Das A hinter einem Vokal ist bei uns im Westen ein Dehnungs-A. So, und was habe ich Trottel gemacht im Verkehrsservice? Habe ich aus dem Wort strahlen, schreibt sich S-T-R-A-E-L-E-N, habe ich einfach strählen gemacht. Und das ist natürlich völliger Blödsinn. Lieber Frank, ich danke für den Hinweis. Ich bemühe mich, um kurz nach eins den Ort strählen nicht mehr zu verwenden, sondern daraus ein Strahlen zu machen. Und er hat mir dann gleich noch ein paar mehr Beispiele aufgelistet aus seiner Gegend, dass man sich da nicht wieder verspricht. Also, danke Frank und Respekt und großes Lob an Sie, dass Sie so aufmerksam zuhören. So, und jetzt hören Sie einen meiner Lieblingshits. Jetzt muss ich mir was Gutes tun. Hier ist Hathaway.

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1: Um 1 Uhr mit Christine Beit. Bundeskanzler Merz hat erneut vor den Folgen eines AfD-Siegs bei der Landtagswahl in Sachsen-Anhalt am Sonntag gewarnt. Das Bundesland dürfe kein Experimentierfeld für Wutbürger werden, sagte er bei einem Wahlkampfauftritt in Quedlinburg. Aus der Nachrichtenredaktion Wiebke Huss.
2: In seiner Rede machte Merz klar, vor allem wirtschaftlich steht viel auf dem Spiel. Denn sollte die AfD die absolute Mehrheit erhalten, würden Investoren sich dreimal überlegen, ob sie noch in das Bundesland investieren, so der CDU-Chef. Zugleich betonte er, dass die Brandmauer nicht für die Wähler der AfD gelte. Er wolle die Menschen zurückgewinnen, die verloren gegangen seien. Trotz der aktuell starken Umfragewerte der AfD ist Merz optimistisch. Er habe die

0: Klingbeil sprach von einem irritierenden Signal. US-Präsident Trump darf den geplanten millionenschweren Ballsaal am Weißen Haus nun doch vorerst weiterbauen lassen. Das hat der oberste Gerichtshof entschieden. Eine knappe Mehrheit stimmte dafür, dass die Arbeiten während des laufenden Rechtsstreits über das Projekt fortgesetzt werden können. Bundesgerichte hatten den Bau zuvor gestoppt, weil sie zu dem Schluss gekommen waren, dass dafür die Zustimmung des Kongresses erforderlich sei. Tennisprofi Jannik Hanfmann ist bei den US Open in Runde 1 gescheitert. Er verlor in New York in 4 Sätzen gegen den Chilenen Alejandro Tabilo. Zuvor war auch die Hamburgerin Tamara Korpatsch ausgeschieden nach 2 Sätzen gegen die Österreicherin Lilly Tagger. Korpatsch sagte, sie sei etwas krank geworden.
1: Ich habe einfach versucht zu kämpfen. Ich habe irgendwie versucht, meinen inneren Schweinehund zu bekämpfen. Und ich habe es eigentlich auch dann ganz gut geschafft, aber das war echt eine Quälerei, das Match für mich körperlich. Die Spielerin, die Gegnerin ist natürlich auch sehr starke Gegnerin.
0: Heute starten unter anderem Daniel Altmaier und Eva Lüß ins Turnier. Das Wetter für Deutschland. In der Nacht an den Küsten und im Osten weitere Schauer, anfangs örtlich Gewitter. Sonst wechselnd bewölkt oder sternenklar, die Tiefstwerte 15 bis 9 Grad. Tagsüber im Norden weitere Schauer, vereinzelt Gewitter, an den Alpen nur geringes Schauer- und Gewitterrisiko, sonst Sonne, Wolken und meist trocken. Dazu maximal 19 bis 26 Grad. Die Zeit 1.03 Uhr.
2: Hier ist der Verkehrsservice in der ARD-Nacht. Die Autobahn 1 Hamburg Richtung Lübeck ist zwischen dem Kreuz Bargteheide Heide und Bad Oldesloe wegen Fahrbahnerneuerungen gesperrt, wird dauern bis um 5. Immer noch 1 Kilometer Stau auf der A1 Lübeck Richtung Hamburg zwischen Morfleet und der Norderelbbrücke. Die A4 nach Dresden hin bleibt zwischen Glauchau Ost und Hohenstein-Ernsthal wegen Bauarbeiten bis um 5 gesperrt. Gesperrt ist momentan die A9 Nürnberg Richtung Halle-Leipzig zwischen Münchberg Süd und Münchberg Nord. Grund, da ist momentan ein Hubschrauber im Einsatz. Die A17 Dresden-Prag ist zwischen Dresden-Gorbitz und Dresden-Südvorstadt in beiden Richtungen gesperrt. Tunnelwartungsarbeiten der Grund wird dauern bis um 5. Die A24 Berlin Richtung Hamburg ist zwischen Herzsprung und Wittstock-Dosse wegen Bergungsarbeiten noch bis um 4 gesperrt. A40 Duisburg Richtung Venlo zwischen Strahlen und dem Kreuz Zaderheiken wegen Bauarbeiten ist hier die Autobahn bis um 6 dicht. Und Berlin B96, der Tiergartentunnel ist zwischen Heidestraße und Reichpietschufer in beiden Richtungen bis um 5:30 gesperrt. Das war's. Wenn Sie unterwegs sind, kommen Sie gut und sicher an Ihr Ziel.
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2: Mit Frank Beken, ich bin Ihr Mann im Ohr.

0: Mexican Girl. Das ist der einzige Song auf seinem neuen Album, den er aus seinen vielen Hits mit Smokey ausgewählt und nochmals neu eingespielt hat. Wie hat es Chris Norman begründet? Ich wollte nicht viele Smokey-Songs neu aufnehmen, ich wollte aber diese Phase meines Lebens würdigen. Deshalb habe ich mich für den einzigen Song entschieden, der noch nicht so oft eingespielt wurde. Zu finden auf Lifelines, so heißt nämlich das neue Album, und damit geht's natürlich auf Tour im Herbst. Und er ist da, heute, Dienstag, der 1. September, meteorologischer Herbstanfang.
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Das hat Spaß gemacht damals. Autoscooter-Musik, Hit von Anymotion, I Engineer, hier in der ARD-Hitnacht. Das Jahr 1986 war's. Jetzt gibt's noch ein paar Zahlen. Ja, wir sind anscheinend alle angekommen in dieser ARD-Hitnacht. Wir haben vorhin den Frank aus Köln vernommen und gehört, der mich aufmerksam gemacht hat, wie man den ein oder anderen Ort richtig ausspricht, weil ich den versemmelt habe. Und Roland ist zuständig für die Zahlen. Er hat mir eine Mail geschickt. Hallo Frank, hoffe, dass auch diese Mail bei dir ankommt. Ja, Roland, sie ist angekommen. Ne? Wir haben ja weltweit das Outlook-Problem bei Microsoft, aber hier bei uns funktioniert jetzt alles. Und dann hat er geschrieben, es ist heute die 2070. Hitnacht vom MDR, die 686. aus Erfurt und deine, Frank, deine 52. So, dann haben wir jetzt alles geklärt, oder? Noch eine schöne Nacht und Grüße nach Erfurt schickt der Roland zu uns.

0: Das ist erfreulich. Es hat sich ein bisschen beruhigt auf unseren Straßen. 1:30 Uhr, halb zwei. Hier ist der Verkehrsservice in der ARD-Hitnacht. Die Autobahn 1 Hamburg Richtung Lübeck ist zwischen dem Kreuz Bargteheide und Bad Oldesloe immer noch gesperrt bis um 5. Die Fahrbahn wird hier neu gemacht. Die A4 nach Dresden hin ist zwischen Glauchau Ost und Hohenstein-Ernsthal gesperrt. Grundbauarbeiten bis um 5. Hubschraubereinsatz immer noch auf der A9 Nürnberg Richtung Halle-Leipzig. Deshalb bleibt die Autobahn zwischen Münchberg Süd und Münchberg Nord gesperrt. Tunnelwartungsarbeiten gibt es auf der Autobahn 17 Dresden-Prag. Deshalb bleibt sie gesperrt bis ungefähr 5 Uhr zwischen Dresden-Gorbitz und Dresden-Südvorstadt. A40 Duisburg Richtung Venlohn. Zwischen Strahlen und Kreuz-Zader-Heiken gibt es Bauarbeiten. Deshalb ist die Autobahn gesperrt bis um 6. Und Berlin, B96, der Tiergartentunnel. Der ist zwischen Heidestraße und Reichpietschufer in beiden Richtungen bis heute um 5:30 gesperrt. Das war's. Eine gute Fahrt wünsche ich.
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0: Schön, dass Sie mit dabei sind. Ich bin Ihr Mann im Ohr. Frank Beeken, grüße Sie.

Ach, sie hätte ich gerne mal live erlebt. Fast 3 Jahre nach dem Tod von Tina Turner hat jetzt der Witwer Erwin Bach ganz offen über seine große Liebe gesprochen. Im Interview mit der Neuen Züricher Zeitung am Sonntag hat er unter anderem auch was zum Altersunterschied gesagt. Sie war ja 16 Jahre älter als er. Manchmal hatte und habe ich den Eindruck, sagt er, dass der Altersunterschied andere deutlich mehr beschäftigt als uns selbst. Für Tina und mich war das eigentlich nie ein wirklich wichtiges Thema. Fasse ich für mich zusammen: Liebe kann man nicht am Alter festmachen. Und das ist gut so.

0: war der Murder on the Dance Floor in der ARD-Hitnacht. Sophie Alice Baxter hat gesungen und er hat gesprochen, Sprachnachrichten hinterlassen. 0800 80 80 110. Wer ist bei uns?
1: Ja, moin, grüß euch alle. Hier ist der Krischi, auf der A24 bin ich unterwegs, Richtung Hamburg. Und was muss ich euch sagen? Soeben ist die A24 aufgemacht worden, der Verkehr läuft wieder durch, die Vollsperrung ist weg. Dankeschön. Tschüssi und
0: guten Tag. Danke, Krischi. Das gebe ich weiter an unseren Verkehrsservice. Also A24 nach Hamburg hin. Wieder alles frei. Da gab es ja einen schweren Unfall. Und die Autobahn sollte eigentlich bis um 4 dicht sein. Das also jetzt nicht mehr. Und in gut 8 Minuten gibt's das Neueste in den Nachrichten. Und danach schauen wir auf die Straßen insgesamt.

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1: Um 2 Uhr mit Christine Beitsch. Bundesfinanzminister Klingbeil hat die Teilnahme Russlands am G20-Finanzministertreffen in den USA kritisiert. Die USA hatten den russischen Minister Siluanov eingeladen. Klingbeil sprach von einem irritierenden Signal und sagte, er habe auch deutliche Worte an Siluanov gerichtet.
2: Ich habe ihm direkt ins Gesicht gesagt, dass die russische Regierung diesen Krieg beenden muss, was die Konsequenzen dieses Krieges sind, dass wir deutlich an der Seite der Ukraine stehen. Das war mir auch wichtig und würde auch sagen, ich habe da heute Morgen sehr deutliche Worte in der Runde gefunden.
1: Die USA haben die Einladung Russlands verteidigt. Ein Sprecher des Weißen Hauses sagte, man arbeite mit Russland an einer Vereinbarung, das Blutvergießen in der Ukraine zu beenden. Dafür spreche man mit den Leuten, mit denen gesprochen werden müsse. Bundeskanzler Merz hat erneut vor einem AfD-Sieg bei der Landtagswahl in Sachsen-Anhalt am Sonntag gewarnt. Das Bundesland dürfe kein Experimentierfeld für Wutbürger werden, sagte Merz bei einem Wahlkampfauftritt in Quedlinburg. Er verwies unter anderem auf mögliche Folgen für die Wirtschaft. Sollte die AfD die absolute Mehrheit erhalten, würden internationale Investoren sich dreimal überlegen, ob sie noch Geld in das Bundesland steckten, so der CDU-Chef. Die EU importiert vorerst kein Fleisch mehr aus Brasilien. Grund ist, dass nicht klar ist, ob